0: Regierungsfraktionen dazu beschäftigen. Für den späten Donnerstagabend steht das Thema auf der Tagesordnung des Parlaments. Die Entscheidung hat sich schon länger angedeutet. Auch Grüne, AfD und Linke sind dafür, die Anhebung der Politikerbezüge in diesem Jahr auszusetzen. Eine Mehrheit ist damit in jedem Fall sicher. Ohne einen solchen Parlamentsbeschluss hätten die Politiker zum 1. Juli automatisch knapp 500 Euro mehr Geld bekommen und damit rund 12.330 Euro im Monat.
1: Bundeskanzler Merz wirft der SPD laut einem Zeitungsbericht vor, das Infrastrukturgesetz zur Beschleunigung von großen Bauvorhaben zu blockieren. Nach Informationen der Rheinischen Post soll Merz in einer Sitzung der Unionsfraktion kritisiert haben, dass das Vorhaben seit 6 Monaten im Bundestag feststecke. Die SPD will demnach das geplante Gesetz mit einer Regelung zu Naturschutzflächen verbinden. Merz bezeichnete das als inakzeptabel und forderte, das Infrastrukturgesetz noch vor der Sommerpause zu verabschieden, damit Bauprojekte schneller umgesetzt werden können. Der US-Tech-Riese Meta muss bei seinem Nachrichtendienst WhatsApp auch andere KI-Assistenten erlauben. Die EU-Kommission verpflichtete den Konzern dazu, Chatbots von anderen Anbietern gleiche Chancen wie dem hauseigenen Bot einzuräumen. Meta muss dies innerhalb von 5 Werktagen umsetzen. Ansonsten droht ein Bußgeld von bis zu 10% des weltweiten Jahresumsatzes. Das waren die Nachrichten. Das Wetter in Deutschland. Längere Zeit trocken, gebietsweise Schauer, Tiefstwerte 12 bis 6 Grad. Tagsüber immer wieder Schauer, vereinzelt Gewitter, auch längere trockene Abschnitte. Höchstwerte 12 Grad an den Alpen bis 21 Grad in Berlin. Es ist 2.03 Uhr.
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3: Mit Sven Knappe am Mikrofon. Freut mich, dass Sie mit dabei sind. Bis zu den 4 Uhr Nachrichten bieten wir ein Violinkonzert von Camille Saint-Saëns, ein Flötenquartett von Adalbert Girowetz, ein Klavierkonzert von Salomon Jadasohn, einen Liederzyklus von Claude Debussy und zu Beginn eine Tondichtung von Richard Strauss nach dem Gedicht Don Juan von Nikolaus Lenau. Er spielt das Rundfunksinfonieorchester Saarbrücken.

Don Juan, eine Tondichtung von Richard Strauss, zum Klingen gebracht vom Rundfunksinfonieorchester Saarbrücken unter Marco de Prosperis. Musik und Text Claude Debussy gilt für den Liederzyklus Prose Lyrique, der 1892-93 entstand und aus vier Teilen besteht: De Rêve, De Grève, De Fleur und De Soir. Die Sopranistin Christine Schäfer wird von Irvin Gage am Klavier begleitet.

Rose Lyrique, ein Liederzyklus von Claude Debussy, vorgetragen von der deutschen Sopranistin Christine Schäfer und dem amerikanischen Pianisten Irvin Gage hier im ARD-Nachtkonzert. Nächster Gast, Salomon Jadassohn, Chorleiter, Musikpädagoge, Lehrbuchautor und Komponist, 1831 in Breslau geboren, ausgebildet am Leipziger Konservatorium. Sein Klavierkonzert Nummer 2 in F-Moll spielen Markus Becker und das Rundfunksinfonieorchester Berlin unter Michael Sanderling.

Wir hörten das Klavierkonzert Nummer 2 in F-Moll von Salomon Jadassohn. Der Pianist Markus Becker wurde unterstützt vom Rundfunksinfonieorchester Berlin unter Michael Sanderling. Hier ist das ARD-Nachtkonzert, präsentiert von BR Klassik mit Musik von Adalbert Girovec aus dem tschechischen Budweis, der in Prag studierte und sein Geld vor allem in Wien verdiente, unter anderem als Hoftheaterkapellmeister. Girovec komponierte geistliche Werke, aber auch Opern, Singspiele, Ballette, über 60 Sinfonien sowie jede Menge Kammermusik, wie dieses Flötenquartett in G-Dur, serviert vom Ensemble Agora. Musik.

Das Kölner Kammerensemble Agora interpretierte das Flötenquartett Opus 11 Nummer 2 von Adalbert Gierowetz. Und jetzt noch ein Konzert von Camille Saint-Saëns, 1858 für Violine und Orchester komponiert. Der Geiger Ruggero Ricci wird umrahmt vom Sinfonieorchester Radio Luxemburg.

Camille Saint-Saëns und sein Violinkonzert Nummer 2 in C-Dur in einer Aufnahme mit dem Sinfonieorchester Radio Luxemburg und dem 2012 verstorbenen Geiger Ruggero Ricci. Nach den 4 Uhr Nachrichten sind wir vom ARD-Nachtkonzert wieder für Sie da, mit einem Oboenkonzert von Johann Sebastian Bach, Klavierstücken von Franz Xaver Mozart und einem Flötenkonzert von Johann Joachim Quanz.

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1: Um 4 Uhr mit Juliette Groß. Nach dem mutmaßlichen Abschuss eines US-Kampfhubschraubers durch den Iran haben die Vereinigten Staaten jetzt militärisch reagiert. Das US-Zentralkommando CENTCOM bestätigte den Einsatz und sprach von Selbstverteidigungsschlägen. Aus Washington, Anne Schneider.
2: Anlass ist ein Apache-Kampfhubschrauber, der nahe der Straße von Hormuz abgestürzt war. Die Ursache wird noch untersucht. US-Präsident Donald Trump macht jedoch den Iran dafür verantwortlich und spricht von einem Abschuss, möglicherweise durch eine Drohne. Die beiden Piloten konnten durch ein unbemanntes Rettungsboot geborgen werden, ein Novum für das US-Militär. Die USA müssten gezwungenermaßen auf den Abschuss reagieren, hatte Trump zuvor erklärt. Er bezeichnete die US-Angriffe als sehr starke, sehr kraftvolle Reaktion.
1: Die geplante Diätenerhöhung für die Bundestagsabgeordneten fällt in diesem Jahr aus. Union und SPD wollen dazu noch in dieser Woche einen Gesetzentwurf ins Parlament einbringen. Es gehe darum, in wirtschaftlich schwierigen Zeiten ein Sparsignal an die Bevölkerung zu senden. Eigentlich werden die Diäten der Bundestagsabgeordneten automatisch erhöht, orientiert an der allgemeinen Lohnentwicklung. Die Zahl der Rentnerinnen und Rentner in Deutschland hat nach Angaben der Rheinischen Post einen neuen Rekordwert erreicht. Ende vergangenen Jahres seien rund 19,1 Millionen Altersrenten gezahlt worden, zitiert die Zeitung aus einem Bericht der Deutschen Rentenversicherung. Die Ausgaben für die Renten beliefen sich demnach auf etwa 300 Milliarden Euro. Fast jeder Dritte geht den Angaben zufolge mit Abschlägen vorzeitig in den Ruhestand. Die Zukunft der Rente ist eines der Themen bei einem Treffen der Koalitionsspitzen mit Gewerkschaften und Arbeitgebern am Abend in Berlin. In der nordirischen Hauptstadt Belfast ist es am Abend zu teils gewaltsamen Protesten gekommen. Hintergrund war eine Messerattacke, bei der ein Mann schwer verletzt wurde. Aus London, Franziska Hoppen.
3: Videoaufnahmen zeigen einen ausgebrannten Bus, an anderer Stelle einen PKW in Flammen. Die Polizei spricht von vereinzelten Unruhen in mehreren Orten in Nordirland. Anlass für die Demonstrationen war ein Messerangriff in Belfast am Montagabend, bei dem ein Mann schwer verletzt worden war. Bei dem mutmaßlichen Täter handelt es sich nach Angaben der Polizei um einen Mann aus dem Sudan in den 30ern. Er wurde mittlerweile wegen versuchten Mordes, Waffenbesitzes und Todesdrohungen angeklagt. Zum jetzigen Zeitpunkt schließt die Polizei ein terroristisches Motiv aus.
1: Das waren die Nachrichten. Das Wetter in Deutschland. Tagsüber immer wieder Schauer, vereinzelt Gewitter, auch längere trockene Abschnitte. Höchstwerte 12 Grad an den Alpen bis 21 Grad in Berlin. Am Donnerstag einzelne Schauer oder Gewitter, im Südwesten länger trocken, 13 bis 21 Grad. Am Freitag selten Sonne. Es ist 4.03 Uhr.
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4: Herzlich willkommen, am Mikrofon ist für Sie Sven Knappe. Diese Runde möchte ich mit einer Frage beginnen. Hat Johann Sebastian Bach auch Oboen-Konzerte geschrieben? Antwort: Ja, hat er. Allerdings sind die Originalpartituren dieser Konzerte im Laufe der Zeit verloren gegangen. Die heute im Konzertbetrieb gespielten Oboen-Konzerte sind Rekonstruktionen, die auf Bachs bekannten Cembalo-Konzerten basieren. Und wir hören jetzt auch eines dieser rekonstruierten Oboen-Konzerte, allerdings, Verwirrung lass nach, in einer Bearbeitung für Horn.

Der tschechische Hornist Radek Baborak und die Berliner Barocksolisten interpretierten das Oboenkonzert in A-Dur nach dem Cembalo-Konzert in A-Dur von Johann Sebastian Bach, Werkeverzeichnis 1055. Die Ansage des nächsten Stücks ist zum Glück wesentlich einfacher. Die Pianistin Jara Thal spielt vier melancholische Polonaisen von Franz Xaver Mozart.

Die israelische Pianistin Yara Tal interpretierte die vier melancholischen Polonaisen von Franz Xaver Mozart, dem jüngsten Kind von Wolfgang Amadeus und Constanze Mozart. Und wir kommen zu Johann Joachim Quanz im ARD-Nachtkonzert, dem Flötenlehrer des alten Fritz, der gefühlt Unmengen für dieses Instrument geschrieben hat. Tatsächlich mehr als 200 Flöten-Solosonaten und etwa 300 Flötenkonzerte. Hier eines in D-Moll mit Eckart Haupt und den Dresdner Barocksolisten.

Wir hörten das Flötenkonzert in D-Moll von Johann Joachim Quanz in einer Aufnahme mit den Dresdner Barocksolisten, Flöte und Leitung Eckart Haupt. Die Zeit bis zu den 5 Uhr Nachrichten füllt das SWR Rundfunkorchester Kaiserslautern mit einem slawischen Tanz von Emmanuel Chabrier.

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1: Um 5 Uhr mit Juliette Groß. Nach dem mutmaßlichen Abschuss eines US-Kampfhubschraubers durch den Iran haben die Vereinigten Staaten jetzt militärisch reagiert. Das US-Zentralkommando CENTCOM bestätigte den Einsatz und sprach von Selbstverteidigungsschlägen. Aus Washington, Anne Schneider.
2: Anlass ist ein Apache-Kampfhubschrauber, der nahe der Straße von Hormuz abgestürzt war. Die Ursache wird noch untersucht. US-Präsident Donald Trump macht jedoch den Iran dafür verantwortlich und spricht von einem Abschuss, möglicherweise durch eine Drohne. Die beiden Piloten konnten durch ein unbemanntes Rettungsboot geborgen werden, ein Novum für das US-Militär. Die USA müssten gezwungenermaßen auf den Abschuss reagieren, hatte Trump zuvor erklärt. Er bezeichnete die US-Angriffe als sehr starke, sehr kraftvolle Reaktion.
1: Verdi-Chef Warnecke hat vor Eingriffen bei den Rentenerhöhungen gewarnt. Die Renten seien aus guten Gründen an die Reallohnentwicklung gekoppelt, sagte Warnecke der Augsburger Allgemeinen. Er kündigte entschiedenen Widerstand der Gewerkschaften gegen Vorstöße an, den Mechanismus außer Kraft zu setzen. Eine Begrenzung der Rentenerhöhung hatten unter anderem Arbeitgeberpräsident Dulger und der Chef der Jungen Union Winkel ins Gespräch gebracht. Um das Thema Rente soll es auch am Abend beim Treffen der Koalitionsspitzen von Union und SPD mit Vertretern von Gewerkschaften und Arbeitgebern gehen. Bundespräsident Steinmeier hat am ersten Tag seines Besuchs in den Niederlanden die Einheit Europas beschworen. Angesichts des Ukraine-Kriegs und einer Entfremdung von den USA müsse Europa jetzt erst recht zusammenstehen, sagte Steinmeier bei einem Staatsbankett am Abend. Dazu gehöre auch, dass die Europäer militärisch stärker werden müssten, nicht um Krieg zu führen, sondern um ihn zu verhindern. In Mexiko-Stadt haben kurz vor der Eröffnung der Fußball-Weltmeisterschaft tausende Demonstrierende den Hauptzugang, der zum Stadion führt, blockiert. Organisiert haben den Protest Lehrer, die deutlich höhere Gehälter und bessere Arbeitsbedingungen fordern. Aus Mexiko-Stadt Jenny Barke.
3: Im Aztekenstadion soll am Donnerstag das Eröffnungsspiel der Männer-WM zwischen Mexiko und Südafrika stattfinden. Mexikos Präsidentin Claudia Sheinbaum kritisierte den Protest als Provokation. Sie versicherte, dass trotz der Blockaden das Eröffnungsspiel garantiert stattfinden werde. Die mexikanischen Behörden würden sich auf keine Provokation einlassen. Zuvor hatte die Polizei bei den Lehrerprotesten in Mexiko-Stadt Sprengstoff sichergestellt. In einem Bus von anreisenden Demonstrierenden seien 59 Sprengsätze entdeckt worden, teilte das Innenministerium mit.
1: Das waren die Nachrichten. Das Wetter in Deutschland. Tagsüber immer wieder Schauer, vereinzelt Gewitter, auch längere trockene Abschnitt, Höchstwerte 12 Grad an den Alpen bis 21 Grad in Berlin. Es ist 5.03 Uhr.
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4: Mit Sven Knappe am Mikrofon. Herzlich willkommen und einen guten Mittwochmorgen. Eine Dame aus Paris eröffnet die letzte Runde Nachtkonzerts, Cécile Chaminade, die 1857 als Tochter reicher Eltern am Fuß des Montmartre zur Welt kommt. Sie ist sehr musikalisch, aber ans Pariser Konservatorium darf sie nicht, entscheidet der Vater. Das schicke sich nicht für ein Mädchen ihres Standes. Und überhaupt, warum sollte sie ausgerechnet Komponistin werden? Doch Cécile setzt sich durch, auch dank einem fachkundigen Fürsprecher und Förderer, Georges Bizet. Hier ein Capriccio für Violine und Klavier aus der Feder der Pariser Komponistin. Es musizieren Nils-Erik Sparff und Bengt Forsberg.

Der Geiger Nils Erik Sparf und der Pianist Bengt Forsberg, beide aus Schweden, interpretierten das Capriccio Opus 18 von Cécile Chaminade. Wir schreiben das Jahr 1768. Karl Philipp Emanuel Bach ist gerade von der Spree an die Alster umgezogen und komponiert die 6 Hamburger Sinfonien, die heute als Meisterwerke des Sturm und Drang gelten. Sinfonie Nummer 4 intoniert das Ensemble Gli Incogniti.

Das war die Hamburger Sinfonie Nummer 4 von Carl Philipp Emanuel Bach in einer Aufnahme mit dem 2006 in Frankreich gegründeten Ensemble Gli Incogniti. Im Dreivierteltakt dreht sich das ARD-Nachtkonzert weiter. Es erklingen die Kaffeewalzer von Franz Wachsmann, serviert vom Hollywood Bowl Orchestra unter John Mocheri.

Das bringt doch etwas Schwung in den frühen Tag. Franz Wachsmann und seine Kaffeewalzer, aufgetischt vom Hollywood Bowl Orchestra unter John Mocheri. Im Alter zwischen 12 und 14 Jahren komponierte Felix Mendelssohn Bartholdy die sogenannten Streichersinfonien. Bei den Aufführungen im Rahmen der Hauskonzerte seines Vaters übernahm Felix selbst die Leitung des Kammerorchesters, das sich aus Laien und aus Berufsmusikern der Berliner Hofkapelle zusammensetzte. Hier die Streichersinfonie Nummer 10 in H-Moll, präsentiert vom Concerto Köln.

Das war die Streichersinfonie Nummer 10 in H-Moll von Felix Mendelssohn-Bartholdy. Es spielte das Concerto Köln im ARD-Nachtkonzert. Und es geht in den deutschen Spätbarock mit einem Konzert für Chalumeau von Johann Friedrich Fasch, wobei das Chalumeau ein Holzblasinstrument des Mittelalters ist, ein Vorläufer der Klarinette. Colin Lawson macht gemeinsame Sache mit The English Concert.

Konzert für Chalumeau, zwei Oboen, Fagott, Streicher und Basso Continuo in B-Dur von Johann Friedrich Fasch, eingespielt von Colin Lawson und The English Concert unter Trevor Pinnock. Kurz vor Schluss gibt's noch einen flotten Satz aus dem Klaviertrio in C-Dur von Joseph Haydn mit dem Wiener Klaviertrio, das sind Wolfgang Rednick, Matthias Gredler und Stefan Mendel.

Presto, der dritte Satz aus dem Klaviertrio in C-Dur von Joseph Haydn. Es musizierte das 1988 gegründete und mehrfach ausgezeichnete Wiener Klaviertrio. Ziemlich presto vergingen auch 6 Stunden AAD-Nachtkonzert, präsentiert von BR Klassik, dem Klassikprogramm des Bayerischen Rundfunks. Sven Knappe war für Sie am Mikrofon. Vielen Dank fürs Einschalten. Alles Gute und auf Wiederhören.

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1: Um 6 Uhr mit Beate Rüsopp. Die USA haben in der Nacht mehrere Ziele im Iran bombardiert. Das Mullah-Regime antwortete nach eigenen Angaben mit Angriffen auf Stützpunkte der Vereinigten Staaten in Bahrain und Jordanien. Aus der NDR Nachrichtenredaktion Martin Seiler.
2: Auch Kuwait meldete feindlichen Beschuss. Der Absturz eines US-Hubschraubers an der Straße von Hormuz hatte die Angriffe ausgelöst. US-Präsident Trump beschuldigt die iranische Streitkräfte, den Helikopter abgeschossen zu haben. Später verlautete aus Regierungskreisen in Washington, man gehe davon aus, dass der Hubschrauber mit einer iranischen Drohne kollidiert sei. Unklar war, ob es ein zufälliger Zusammenstoß oder eine gezielte Attacke war. Zwei Besatzungsmitglieder seien unverletzt vor der Küste des Oman gerettet worden, hieß es. Als Reaktion bombardierte das US-Militär vor allem Ziele im iranischen Süden. Nach Trumps Worten wurden Luftabwehrstellungen, Bodenkontrollstationen und Radaranlagen angegriffen. Am Abend hatte der US-Präsident sich erneut zuversichtlich gezeigt, dass es bald ein Abkommen mit Teheran geben werde. Er sprach von 1 bis 2 Tagen bis zu einer Einigung.
1: Die Spitzen der schwarz-roten Regierungskoalition kommen am Abend mit Vertretern von Arbeitgebern und Gewerkschaften zusammen. Bei dem Treffen im Kanzleramt geht es um das geplante Reformpaket der Bundesregierung. Aus Berlin, Chris Berdrow.
3: Arbeitgeber und Gewerkschaften sollen die Gelegenheit bekommen, ihre Positionen zu den Reformplänen der Koalition vorzutragen. Ziel ist es, die schwächelnde Wirtschaft wieder in Fahrt zu bringen und zu neuem Wachstum zu kommen. Die Spitzenpolitiker verbinden mit dem Treffen im Kanzleramt die Hoffnung, dass sich ein gemeinsames Verständnis für die Probleme und die Lösungen ergibt. Unionsfraktionschef Jens Spahn rief die Teilnehmer zur Kompromissbereitschaft auf. Entscheidungen könnten noch besser werden, wenn Arbeitgeber und Gewerkschaften sie mittragen.
1: Aus Protest bleiben heute bundesweit zahlreiche Arztpraxen geschlossen. Im Norden sind davon Hamburg und Mecklenburg-Vorpommern betroffen. Die Kassenärzte wollen so gegen die Gesundheitspolitik der Bundesregierung demonstrieren. Aus Hamburg Franziska Becker.
4: Konkret geht es bei dem Protest um die milliardenschweren Sparpläne der Regierung. Gesundheitsministerin Nina Wargen will damit verhindern, dass die Krankenkassen noch weiter in die roten Zahlen rutschen. Davon betroffen sind auch die Haus- und Fachärzte. Sie warnen vor längeren Wartezeiten für Patienten und einem Aufnahmestopp für neue Patienten. Wie viele Praxen geschlossen bleiben, ist allerdings noch nicht klar. Die Organisatoren des Protestes rechnen damit, dass sich mehr als die Hälfte aller Facharztpraxen an der Aktion beteiligt. Die HNO-Ärzte erwarten sogar, dass fast alle ihrer Praxen bei den Protesten mit dabei sind. Der Hausärzteverband rechnet dagegen mit einer deutlich geringeren Beteiligung.
1: Auf dem Messegelände am Rande des Hauptstadtflughafens BER beginnt heute die diesjährige internationale Luft- und Raumfahrtausstellung ILA. Zum Auftakt wird am Mittag Bundeskanzler Merz zu einem Rundgang erwartet. Auf der ILA zeigen rund 750 Aussteller aus 37 Ländern neue Produkte und Innovationen aus den Bereichen Luftfahrt, Raumfahrt und Verteidigung. Ein wichtiges Thema werden in diesem Jahr Drohnen sein. Bis Freitag ist die Messe nur für Fachpublikum geöffnet. Am Wochenende können dann alle Interessierten auf das Ausstellungsgelände kommen. In der nordirischen Hauptstadt Belfast ist es am Abend zu teils gewaltsamen Protesten gekommen. Hintergrund war eine Messeattacke, bei der ein Mann schwer verletzt wurde. Aus London, Franziska Hoppen.
5: Videoaufnahmen zeigen einen ausgebrannten Bus, an anderer Stelle einen PKW in Flammen. Die Polizei spricht von vereinzelten Unruhen in mehreren Orten in Nordirland. Anlass für die Demonstrationen war ein Messerangriff in Belfast am Montagabend, bei dem ein Mann schwer verletzt worden war. Bei dem mutmaßlichen Täter handelt es sich nach Angaben der Polizei um einen Mann aus dem Sudan in den 30ern. Er wurde mittlerweile wegen versuchten Mordes, Waffenbesitzes und Todesdrohungen angeklagt. Zum jetzigen Zeitpunkt schließt die Polizei ein terroristisches Motiv aus.
1: Die deutschen Nationalfußballerinnen haben das letzte Spiel der WM-Qualifikation erfolgreich abgeschlossen. Das Team von Bundestrainer Wück gewann gegen Slowenien mit 2:0. Die Teilnahme an der WM im kommenden Jahr war den deutschen Frauen aber schon vor dem Spiel sicher. Das waren die Nachrichten. Das Wetter in Norddeutschland. Neben Sonne teils stark bewölkt, zeitweise Schauer und kräftige Gewitter. Bis 16 Grad in Wittmund, bis 20 Grad in Löcknitz. Morgen wieder ein Mix aus Sonne, Wolken, Schauern und Gewittern, maximal 16 bis 18 Grad. Am Freitag ähnlich, dazu recht windig, bei 16 bis 19 Grad. Und am Sonnabend ebenfalls mehr Wolken als Sonne, einzelne Schauer und Gewitter, 17 bis 20 Grad. Es wird gleich 6.05 Uhr.
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6: Wie schön, dass wir jetzt gemeinsam dem Tag entgegenblicken. Wobei, für den Fall, dass bei Ihnen die Augen vielleicht noch nicht ganz offen sind, habe ich jetzt gleich zu Beginn eine energische Musik für Sie. Bourrée Fantasque vom französischen Komponisten Emmanuel Chabrier. Guten Morgen.

Pablo de Sarasate. Heute sagen wir meistens, er war ein spanischer Geiger, aber genau genommen stammte er aus dem Freistaat Navarra, ganz im Norden von Spanien. Dort wird zum Teil auch baskisch gesprochen und was wir da gerade gehört haben, das war Pablo de Sarasates stolze Caprice Basque für Violine und Klavier mit Julia Fischer und Miljana Czerniawska. NDR Kultur, 6.18 Uhr ist es. Ende Mai ist er 85 geworden, der große Bob Dylan, und er hat nicht nur den Literaturnobelpreis bekommen, einige seiner Lieder sind auch so populär, dass sie mittlerweile zu den Standards gezählt werden, also zum musikalischen Allgemeingut, bei dem sich Musiker nur kurz die Tonart zurufen und dann können sie sofort alle gemeinsam spielen. Ein solcher Song ist Make You Feel My Love, das hören wir jetzt gesungen von Anne Brünn.

0: Der Cellist Jan Vogler und das BBC Philharmonic hier mit einem Song von den Beatles, Golden Slumbers. Die Leitung hatte Oma Meir Welber.
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0: Kurz vor 6:30 und das ist heute wichtig. Die USA melden neue

Ärzte wollen so gegen die Gesundheitspolitik der Bundesregierung demonstrieren. Und das Wetter hier im Norden bleibt abwechslungsreich, um es mal positiv zu sagen. Neben Sonne teils viele Wolken, zeitweise auch Schauer und kräftige Gewitter, 16 bis 20 Grad. NDR Kultur der Morgen, jetzt mit Anthony Halstead und der Hannover Band und einem Satz aus dem Hornkonzert von Michael Haydn.

0: Allegro non troppo aus dem Hornkonzert D-Dur von Michael Haydn. Anthony Halstead war der Solist, begleitet hat die Hannover Band unter Leitung von Roy Goodman. NDR Kultur 7:05. Wir sind ja schon seit Wochen vorbereitet worden auf den neuen Film von Steven Spielberg mit geheimnisvollen Trailern, mit düsteren UFO-Bildern, jede Menge Gänsehautmomente in den sozialen Netzwerken. Jetzt steht er also bevor, der Disclosure Day, der Tag der Wahrheit. Wie ist der Film wirklich? Immerhin ist Steven Spielberg seit Jahrzehnten ein Blockbuster-Garant und gilt auch als Meister des großen Sci-Fi-Kinos. Und auch dieses Mal lässt er wieder Aliens auf die Erde los. Franziska Hoppen hat Disclosure Day schon gesehen bei der Premiere in London.
1: Was wäre, wenn wir Menschen gar nicht allein auf der Erde sind? Und vor allem, sollte die Menschheit dann auch die Wahrheit erfahren? Regisseur Steven Spielberg findet, ja.
2: This is like my summation movie. This is if Close Encounters.
1: Für mich ist das eine Art Abschlussfilm. Der erste Akt war 1977, Unheimliche Begegnung der dritten Art. Der zweite Akt war E.T. Das hier ist der dritte. Es soll um die Kräfte gehen, die versuchen zu verhindern, dass die Wahrheit ans Licht kommt, und um den Mut der Whistleblower, die sie der Welt dennoch zeigen wollen.
3: Die Menschen haben ein Recht auf die Wahrheit. Sie gehört allen 7 Milliarden Menschen.
1: Das ist die Stimme von Cybersicherheitsexperte Daniel Kellner, gespielt von Josh O'Connor. Im Film liefert er sich eine wilde Verfolgungsjagd mit der Geheimorganisation WARDEX, die sämtliche Informationen über UFOs und außerirdisches Leben archiviert und geheim hält. Informationen, die Kellner veröffentlichen will. Dabei kommt ihm Wettermoderatorin Margaret Fairchild entgegen, gespielt von Emily Blunt, die plötzlich von mysteriösen Phänomenen heimgesucht wird. Die beiden verbindet etwas Geheimnisvolles. Bei der Premiere in London sind die Fans auf die Enthüllungen gespannt. Mit seiner Rückkehr zum Alien-Genre hat Starregisseur Spielberg einen Nerv getroffen. In einem unendlichen Universum ist die Wahrscheinlichkeit doch groß, dass es Aliens gibt. Sind wir bereit dafür? Nein. Solche Filme halten der Gesellschaft einen Spiegel vor und regen uns an, freundlicher zueinander zu sein. Spielberg hat mein Leben geprägt. Er ist der Grund, warum ich Filme so liebe. Ich bin hier, um den Mann zu sehen, der all diese magischen Erinnerungen geschaffen hat. Vielleicht liegt es an der Spannung, die Spielberg in jeder Minute seiner Filme unterbringt, an den großen Gefühlen oder, sagt die irische Schauspielerin Eve Hewson im Interview, an dem Glauben daran, dass am Ende doch alles gut werden kann. Das ist das Schöne an Spielberg. Er verleiht all seinen Ideen immer auch einen Hauch von Hoffnung. Es geht um eine gewisse Freude daran und darum, Empathie und Menschlichkeit wiederherzustellen. Ihr amerikanischer Kollege Colman Domingo pflichtet ihr bei. Er spielt einen der Aktivisten, die Whistleblower Kellner unterstützen. Im Film steckt so viel von Stevens Herz und Hoffnung für uns. Ein Film, sagt die britische Hauptdarstellerin Emily Blunt, der in diese Zeiten passe. Ich glaube tatsächlich daran, dass die Menschen nach etwas suchen, das ihnen hilft, unseren kleinlichen Differenzen und den Dingen, die uns trennen, zu entfliehen. Ich glaube, die Menschen sehnen sich danach. Das scheint der Film zu schaffen. Ein würdiger dritter Akt, wie man es vom Meister des Blockbusters auch nicht anders erwartet hätte. Und der hofft, dass sein Film über den Tag der Enthüllung irgendwann einmal nur mehr als nur Science Fiction, also Fiktion, sei.
2: But I'm hoping that this movie someday will be more science than fiction.
1: Und bereit für die Wahrheit sei die Menschheit.
2: I think we're long overdue ready for the truth.
0: Bereit für Disclosure Day, der Film, der neue von Steven Spielberg. Franziska Hoppen hat ihn schon gesehen und bei uns bleibt er auch Thema heute Morgen. Unter anderem spreche ich nachher mit einem Astrophysiker darüber, wie weit da eigentlich die Forschung ist. Könnte es wirklich sein, dass wir demnächst mit Außerirdischen Kontakt aufnehmen? Hören Sie nach 9 hier auf NDR Kultur. Jetzt ist es gleich 7:20.

0: Die Stimme der Mezzosopranistin Silke Schwab ist zu hören in der Filmmusik zu Operation Walküre. Pablo Heisenberg hat das Rundfunkorchester Berlin und den Rundfunkchor dirigiert. Sie hören NDR Kultur gleich 7:10. Er war Schriftsteller, er hat gezeichnet und komponiert und überhaupt hatte E.T.A. Hoffmann eine blühende Fantasie. Vor 250 Jahren ist er geboren. Bis heute fühlen sich viele Kreative von ihm inspiriert. Etwa das junge Klaviertrio, das uns heute Mittag besucht. Das hat sich nach ihm benannt, E.T.A.
1: Mit E.T.A. Hoffmann verbindet uns seine unglaubliche Hingabe und Liebe zur Musik. Er hat ja im Hauptberuf eigentlich als Jurist gearbeitet und ist heute aber vor allem durch sein literarisches Werk ja bekannt. Und was so beeindruckend an ihm ist, ist, dass er eigentlich auch in seinem literarischen Werk fast immer über Musik schreibt, dass die Musik einen so unglaublich hohen Stellenwert bei ihm hat und er sie auch als die höchste der Künste angesehen hat. Außerdem hat er durch seine Ideenwelt, auch durch seine Musikkritiken, sehr stark das ganze 19. Jahrhundert geprägt, in dem ja die größten Klaviertrios entstanden sind. Und die haben sich alle auf E.T.A. Hoffmann bezogen.
0: Das sagt Pianist Till Hoffmann. Gerade haben er und seine beiden Kolleginnen Elene Meipariani und Nadja Reich den ersten Preis beim internationalen Musikwettbewerb in Osaka gewonnen. Demnächst erscheint ein neues Album mit Werken aus der Romantik und Spätromantik.
2: Unser Klangideal ist so ein Verschmelzen zwischen Streichern und Klavier, dass klanglich eine Einheit entsteht, ähnlich wie beim Streichquartett. Das setzt natürlich voraus, sich immer wieder auseinanderzusetzen mit dem Klang, mit der Artikulation, sich da gegenseitig zuzuhören und dann flexibel aneinander anzulehnen im Klang. Ich glaube, das finden wir ein schönes Bild, dass da drin dann letztlich die stärkste Resonanz erzeugt wird und irgendwie auch das Gefühl, klanglich in einer gemeinsamen Gestalt anzukommen.
0: Das war Nadja Reich, die Cellistin des Trios E.T.A. Und noch bevor das neue Album rauskommt, stellen die drei ihr Programm hier bei uns vor in NDR Kultur extra ab 13 Uhr heute Mittag. Und jetzt hören wir das Trio auch schon einmal, allerdings mit einer etwas älteren Aufnahme. Musik von Joseph Haydn.

Das Trio ETA mit dem Andante aus dem Klaviertrio Nummer 2 in C-Dur von Joseph Haydn. Heute Mittag ab 13 Uhr ist das Ensemble zu Besuch in NDR Kultur Extra. Die Sendung finden Sie hinterher natürlich wie immer auch mit Video über unsere Website oder in der ARD Mediathek.

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1: Um 7 Uhr mit Beate Rüsop. Die USA und der Iran haben sich in der Nacht gegenseitig massiv angegriffen. US-Streitkräfte bombardierten Ziele im Süden des Iran. Teheran antwortete mit dem Beschuss amerikanischer Stützpunkte in Kuwait, Bahrain und Jordanien. Aus Kairo Moritz Behrendt.
2: Die jordanische Armee teilte mit, sie habe 5 Raketen abgeschossen, die auf die Luftwaffenbasis Al-Asraq abgeschossen worden seien. Trümmerteile seien auf jordanischem Boden niedergegangen, es habe jedoch keine Schäden und keine Verletzten gegeben. Raketenalarm gab es auch in Bahrain und Kuwait. Fast alle Drohnen und Raketen seien erfolgreich abgewehrt worden, teilte das US-Militär mit. Es gebe bislang keine Hinweise auf Schäden oder Verletzte auf den US-Basen, hieß es in einer ersten Einschätzung. Vorher hatten die USA nach eigenen Angaben rund 20 Ziele im Iran bombardiert. Aus Vergeltung für den Abschuss eines US-Militärhubschraubers über der Straße von Hormus durch den Iran.
1: Die Spitzen der schwarz-roten Regierungskoalition kommen am Abend mit Arbeitgebern und Vertretern von Gewerkschaften zusammen. Bei dem Treffen im Kanzleramt geht es um das geplante Reformpaket der Bundesregierung. Aus Berlin Chris Berdrow.
3: Arbeitgeber und Gewerkschaften sollen die Gelegenheit bekommen, ihre Positionen zu den Reformplänen der Koalition vorzutragen. Ziel ist es, die schwächelnde Wirtschaft wieder in Fahrt zu bringen und zu neuem Wachstum zu kommen. Die Spitzenpolitiker verbinden mit dem Treffen im Kanzleramt die Hoffnung, dass sich ein gemeinsames Verständnis für die Probleme und die Lösungen ergibt. Unionsfraktionschef Jens Spahn rief die Teilnehmer zur Kompromissbereitschaft auf. Entscheidungen könnten noch besser werden, wenn Arbeitgeber und Gewerkschaften sie mittragen.
1: Viele Arztpraxen in Deutschland könnten heute geschlossen bleiben. Mehrere Berufsverbände haben zu Protesten gegen die Reformpläne der Bundesregierung aufgerufen. Deren Gesetzentwurf sieht unter anderem Ausgabenbremsen bei Praxen und Kliniken vor. Ziel ist, die Kassen damit im kommenden Jahr um 16,3 Milliarden Euro zu entlasten. Inwieweit Patienten heute tatsächlich vor geschlossenen Praxistüren stehen, ist unterschiedlich. In Hamburg sind 2 Stunden Protest vorgesehen, in Berlin dagegen den ganzen Tag. Am Landgericht Bonn geht es heute um einen weiteren Corona-Maskenprozess, der den Bund fast 500 Millionen Euro kosten könnte. Ein Hamburger Textilhändler wirft der Bundesregierung von 2020 vor, einen Auftrag unrechtmäßig abgesagt zu haben. Es ist eine von vielen Verhandlungen zu diesem Thema. Birte Sönnigsen aus Berlin erklärt, worum es dabei geht.
4: Das Gesundheitsministerium hat unter dem damaligen Minister Jens Spahn viel zu viel Schutzausrüstung gekauft und das für eine ganze Menge Geld, rund 6 Milliarden Euro. Jens Spahn, der hat damals ein riskantes Verfahren gewählt, um die Masken zu beschaffen. Und das Verfahren, das ist dann aus dem Ruder gelaufen. Die Konsequenz, bis heute laufen Prozesse und Lieferanten, die warten teilweise auf ihr Geld aus unterschiedlichen Gründen. Rund 100 Unternehmen haben geklagt. Da geht es dann eben nochmal um mehr als 2 Milliarden Euro. Euro plus Zinsen. Im September will auch der Bundesgerichtshof in letzter Instanz über 4 ausgewählte Fälle entscheiden. Also die Gerichte beschäftigt die Corona-Pandemie immer noch und der Schaden für die Steuerzahler, der könnte noch mal um einige Milliarden Euro größer werden.
1: In der nordirischen Hauptstadt Belfast hat es gestern Abend gewaltsame Auseinandersetzungen gegeben zwischen Demonstranten und Polizei. Gebäude und Fahrzeuge wurden angezündet. Die Feuerwehr musste Menschen aus brennenden Wohnhäusern retten. Auslöser war ein brutaler Messerangriff. Zu den Hintergründen aus Belfast Daniel Frevel.
5: Ein Mann wurde dabei schwer verletzt. Er befindet sich in kritischem Zustand im Krankenhaus. Bei dem mutmaßlichen Täter handelt es sich nach Behördenangaben um einen Sudanesen. Er wurde mittlerweile wegen versuchten Mordes, Todesdrohungen und auch Waffenbesitzes angeklagt und soll heute dem Richter vorgeführt werden. Der Angriff wurde zudem gefilmt und dieses Video hat sich wohl rasend schnell verbreitet. Und dann kam hinzu, dass rechte bis rechtsextreme Kräfte das Video dann teilten und aufriefen zu Protesten im ganzen Land.
1: Die deutschen Nationalfußballerinnen haben das letzte Spiel der WM-Qualifikation erfolgreich abgeschlossen. Das Team von Bundestrainer Wück gewann gegen Slowenien mit 2:0. Die Teilnahme an der WM im kommenden Jahr war den deutschen Frauen aber schon vor dem Spiel sicher. Das waren die Nachrichten. Das Wetter in Norddeutschland. Neben Sonne teils stark bewölkt, zeitweise Schauer und kräftige Gewitter. Bei 16 Grad in Wittmund und bis 20 Grad in Löcknitz. Morgen wieder ein Mix aus Sonne, Wolken, Schauern und Gewittern, maximal 16 bis 18 Grad. Am Freitag ähnlich, dazu recht windig bei 16 bis 19 Grad und am Sonnabend ebenfalls mehr Wolken als Sonne, einzelne Schauer und Gewitter 17 bis 20 Grad. Es ist 7.05 Uhr.
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6: Wenn es um den Krieg zwischen Israel und Gaza geht, dann scheint es oft, als könnte man nur auf der einen oder auf der anderen Seite stehen. Und das ist erstaunlich, wenn man sich überlegt, wie komplex dieser Konflikt ist, der ja seit Jahrzehnten besteht. Der Autor Hamza Abu Wawidi ist 1997 in Gaza geboren, also Ende 20 mittlerweile. In seinem Buch Muscheln am Strand von Gaza erzählt er von seiner Kindheit und Jugend und wie er persönlich gelernt hat, dass nichts einfach schwarz oder weiß ist, stellen wir Ihnen vor. Und außerdem ein Besuch beim Hamburger Theaterfestival, Bert Brechts Heilige Johanna der Schlachthöfe als Kommentar auf die Welt von heute. Guten Morgen.

0: Wir wissen ja, Katzen brauchen furchtbar viel Musik. Das war der Kitty-Walzer aus der Dolly Suite von Gabriel Fauré mit Seiji Ozawa und dem Boston Symphony Orchestra. Im Kunsthaus Stade war Umbau angesagt in den vergangenen Wochen. Ab Sonnabend ist dort die Sammlung Arndt und Erika Siegel zu sehen. Mehr als 130 Werke der klassischen Moderne, die hat das Museum Stade als Dauerleihgabe überlassen bekommen. Katrin Schwie berichtet.
1: Im Kunstmuseum Stade laufen die letzten Vorbereitungen. Handwerker sind mit Leitern unterwegs, Bilder lehnen an der Wand und warten darauf, aufgehängt zu werden. So auch das Bild von Luis Alberto Solari. Es zeigt eine südamerikanische Marktfrau mit einem Blumenstrauß. 1972 haben Arndt und Erika Siegel dieses Bild gemeinsam auf einer Südamerika-Reise gekauft. Sebastian Möllers, Direktor der Museen Stade.
2: Und das hat das Ehepaar Siegel einfach begeistert. Sie mochten das Bild und das war so ein bisschen der Startpunkt, dass sie das erste Mal zusammen Kunst gekauft haben.
1: Beruflich arbeiteten Arndt und Erika Siegel sehr erfolgreich als Ärzte. Doch ihre Leidenschaft galt der Kunst. Die beiden ließen sich von einem Kunsthistoriker beraten, der sich für sie auf Messen und Aktionen umsah, sagt Andreas Schäfer von der Stadt Stade.
3: Der hatte einfach ein sehr kunstsinniges Näschen. Er wusste, was wichtig ist, er wusste, was gut ist, aber was auch finanzierbar ist.
1: Über Jahrzehnte ist eine Kunstsammlung entstanden, die einen Überblick über die Moderne gibt. Mit Werken von August Macke, Emil Nolde, Marc Chagall, Pablo Picasso, Lionel Feininger und vielen mehr. Mehr als 130 Werke mit großem Kunstverstand zusammengestellt, schwärmt Andreas Schäfer.
3: Man muss schon sagen, es gibt ja ganz viele Kunstsammlungen, aber die ist so feinsinnig und die ist so kunstsinnig zusammengestellt, dass man sowas eigentlich sehr, sehr selten findet.
1: Andreas Schäfer hat oft mit dem Ehepaar Siegel Kaffee getrunken. Erika Siegel starb 2006. Der Kontakt zu Arndt Siegel blieb bestehen. Immer wieder äußerte er den Wunsch, die Sammlung der Öffentlichkeit zugänglich zu machen.
3: Es hat einfach den persönlichen Kontakt auch gebraucht. Und man muss halt immer gucken, kommt man mit jemandem klar? Sind das irgendwie so Leute, die einem viel versprechen und wenig halten? Und ich glaube, wir haben das Vertrauen von Herrn Siegel auch dann einfach gewonnen.
1: Vor einem Jahr ist Arndt Siegel gestorben. Seine Entscheidung stand da schon lange fest. Seine Sammlung soll nach Stade kommen, damit alle sich daran erfreuen können.
0: Und ab Sonnabend ist sie jetzt also im Kunsthaus Stade zu sehen, die Sammlung Siegel. Das hat uns Katrin Schwier berichtet. NDR Kultur hier gleich 12 Minuten nach 7.

0: So klingt das, wenn sich vier Saxophone eine Cello-Suite teilen. Das war Die Allemande aus der Suite Nummer 4 in S-Dur von Peter Gregson. Und gespielt hat das Signum-Saxophon-Quartett. 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Der Krieg im Gazastreifen ist einer äußerst brüchigen Waffenruhe gewichen. Mehr als 60.000 Palästinenser sind ums Leben gekommen. Israel beklagt 1.200 Terroropfer und mehrere hundert gefallene Soldaten. Auf Demonstrationen in Westeuropa und in den USA sind zumeist einseitige Parolen pro Israel oder pro Palästinenser zu hören. Ausgleichende Stimmen gehen in dieser Lage fast völlig unter. Vor kurzem ist in Deutschland ein Buch erschienen, das eine völlig neue Perspektive bietet. Der aus Gaza stammende 29-jährige Hamza Abu Hawidi hat seine Erinnerungen aufgeschrieben. Es ist die Geschichte eines Hamas-Gegners, der sich Frieden mit Israel wünscht. Guido Pauling.
1: Wer dieses Buch gelesen hat, blickt hinterher anders auf Gaza. Denn Hamza Abu Hawidi gibt den Menschen dort individuelle Züge. Sie sind nicht bloß die Palästinenser, von denen niemand genau sagen kann, wie sehr sie den Terroristen der Hamas zuneigen oder nicht, wie sehr sie in Israel einen Feind sehen oder einfach nur Familie haben, Wünsche haben, arbeiten und leben wollen. In einer Welt, in der viele glauben, es gäbe die eine und die andere Seite, man müsse also pro oder contra sein, schreibt der junge Mann aus Gaza.
2: Ich kritisiere die Hamas und ich kritisiere die israelische Regierung. Und manchmal fühle ich mich wie der einsamste Palästinenser auf der ganzen Welt.
1: Sehr ehrlich erzählt Hamza Abu Hawidi von seiner behüteten Kindheit in einem der besten Viertel von Gaza-Stadt. Von religiöser und nationalistischer Erziehung mit dem Ergebnis:
2: Ich begann, Israel zu hassen.
1: Verblüfft erlebt er jedoch, dass sein Vater israelische Musik im Radio hört. Und er erlebt, wie brutal sich die Hamas in Gaza an die Macht putscht, Fatah-Mitglieder bestialisch umbringt und fortan das Alltagsleben mit Korruption und Drohungen beherrscht.
2: Wenn sie uns Palästinensern so etwas antun konnten, hatte Israel dann vielleicht tatsächlich Grund, sich vor ihnen zu fürchten, sie nicht als Nachbarn zu wollen?
1: Er beginnt einen Schriftwechsel mit einem Israeli, chattet online über gescheiterte Friedensverhandlungen, die Vertreibung der Palästinenser Ende der 40er Jahre.
2: Zum ersten Mal hatte ich das Gefühl, dass jemand auf der anderen Seite wirklich versuchte, unser Leiden zu sehen, anstatt es zu leugnen oder abzutun.
1: In Hamza erwacht ein neuer Gedanke.
2: Die Hoffnung, dass wir tatsächlich in diesem kleinen Landstrich miteinander leben könnten, wenn die Extremisten auf beiden Seiten an den Rand gedrängt würden.
1: Bis hierher ist Muscheln am Strand von Gaza, so der Titel dieser Memoiren, ein Buch über eine Erweckung. Ein junger Mann hinterfragt Autoritäten, denkt kritisch und demonstriert mit Tausenden gegen die Hamas, was manche im Westen verblüffen dürfte. Es gibt sie also, zivile Opposition in Gaza. Der Preis ist hoch. Hamza bezahlt seinen Einsatz mit tagelanger Haft und schwerer Folter. Doch niemand im Westen interessiert sich für den Hamas-Terror gegen die eigene Bevölkerung. Auch nicht die angeblich so palästinafreundliche Linke.
2: Verraten fühlte ich mich vor allem von den westlichen Unterstützern Palästinas. Wie wenig zählen palästinensische Menschenrechte, wenn sie von jemandem verletzt werden, der kein Israeli ist?
1: In Gaza ist er als Hamas-Gegner in Lebensgefahr, das ist ihm nun klar. Er beschreibt seine Flucht über die Türkei nach Griechenland und sein Entsetzen über den Terror des 7. Oktober.
2: Das war Mord und Selbstmord und Gaza würde den Preis dafür zahlen.
1: Ein spontanes Handyvideo, in dem er den militärischen Hamas-Anführer kritisiert, geht viral. Seither ist Hamza Abu Hawidi weltbekannt als der Palästinenser, der sich mit der Hamas anlegt. Er erhält Morddrohungen, reist weiter nach Deutschland, wird zu einem Friedensaktivisten, der in Gastartikeln für Newsweek erneut die Hamas-Terroristen kritisiert. Sein Asylantrag wird abgelehnt. Griechenland sei für ihn zuständig. Seitdem lautet sein aktueller Status in Deutschland geduldet. Währenddessen erfährt er, wie engste Freunde und Bekannte in Gaza durch israelische Kugeln sterben. Und schreibt schließlich ein Buch. Dieses Buch, in dem er formuliert:
2: Ich glaube nach wie vor an Frieden und Koexistenz. Ich kritisiere die Hamas weiter. Ich spreche mich nach wie vor auch gegen inakzeptables Vorgehen im pro-palästinensischen Lager aus. Aber ich prangere auch die grauenhafte israelische Kriegsführung an. Und ich achte seitdem noch genauer darauf, welche Worte ich wähle.
1: Es gibt sie. Menschen wie Hamza, die zwischen allen Fronten für Versöhnung stehen.
0: Muscheln am Strand von Gaza, Erinnerungen an ein zerstörtes Land von Hamza Abu Hawidi. Guido Pauling hat das Buch vorgestellt, erschienen ist es bei Fischer. 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

0: Howard Shelley und die London Mozart Players mit dem dritten Satz, dem Rondo aus dem Klavierkonzert in E-Dur von Johann Nepomuk Hummel.
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0: Um kurz nach 7:30 mit einem Blick auf die Schlagzeilen. Die USA haben in der Nacht mehrere Ziele im Iran bombardiert. Das Mullah-Regime antwortete nach eigenen Angaben mit Angriffen auf Stützpunkte der Vereinigten Staaten in Bahrain und Jordanien. Viele Arztpraxen in Deutschland könnten heute geschlossen bleiben. Mehrere Berufsverbände haben zu Protesten gegen die Reformpläne der Bundesregierung aufgerufen. Im Norden sind davon Hamburg und Mecklenburg-Vorpommern betroffen. Eigentlich würden die Bundestagsabgeordneten ab Juli mehr Geld bekommen. Die nächste Diätenerhöhung soll aber ausfallen. CDU, CSU und SPD sprechen von einem Sparsignal an die Bevölkerung. Sie wollen noch diese Woche einen Gesetzesentwurf dazu vorlegen. Und das Wetter in Norddeutschland bleibt eine anregende Mischung aus Sonne, Wolken, Regen und Gewitter. Und windig ist es dabei auch vielerorts bei 16 bis 20 Grad. NDR Kultur, der Morgen jetzt mit der Ouvertüre Rue Blas von Felix Mendelssohn Bartholdy. Ricardo Chailly dirigiert das Gewandhausorchester Leipzig.

0: Musik für die große Bühne von Felix Mendelssohn Bartholdy. Seine Ouvertüre Rue Blas, hier gespielt vom Gewandhausorchester Leipzig. Die Leitung hatte Ricardo Chailly. 8:20, hier ist NDR Kultur am Mittwochmorgen. Dusan David Parjisek, der Name ist mir hier gerade Ende Mai schon untergekommen. Da hat er am Hamburger Schauspielhaus Fabian oder Der Gang vor die Hunde inszeniert, nach dem Roman von Erich Kästner. Und diese Zeit der Weltwirtschaftskrise da um 1930, die interessiert ihn offenbar. Am Berliner Ensemble hat er die heilige Johanna der Schlachthöfe rausgebracht von Bertolt Brecht, spielt auch vor diesem Hintergrund, allerdings in den USA. Mit der Produktion war er jetzt beim Hamburger Theaterfestival eingeladen. Katja Weiser hat sich das angeschaut gestern Abend im Thalia-Theater.
1: Gekommen waren sie wohl vor allem wegen ihr, wegen Stefanie Reinsberger. Sie ist dem Festivalpublikum bereits bestens bekannt, nicht nur als Tatortkommissarin.
2: Naja, Stefanie Reinsberger ist schon einfach sensationell. Ich habe gerade zu meiner Frau gesagt, wahre Schauspieler sieht man nur im Theater und nicht im Fernsehen.
1: Und hier an diesem Abend im Theater ist sie außerdem Königin, Fleischkönigin von Chicago, die Maulerin. Bei Brecht noch ein Mauler. Bei Dusan David Parjisek aber ganz klar eine Frau Maul, die im Laufe des Abends Lederrock und Bluse tauscht gegen eine blutrote Robe mit langer Schleppe. Passt, denn sie verdient ihr Geld mit Fleisch und beim Geschäft lässt sie sich nichts vormachen. Doch die Zeiten sind schlecht, zwischen den Fabrikanten tobt eine Bieterschlacht, die Preise sinken, tausende Arbeiter werden entlassen. Die religiös beseelte Johanna Dark will zwischen den Parteien vermitteln und wagt sich bis zur Maulerin vor.
3: Frau Mauler, auf den Schlachthöfen sagen Sie, Sie sind schuld an dem Elend.
4: Mit Ochsen hab ich Mitleid. Der Mensch ist schlecht. Die Menschen sind nicht reif für deinen Plan. Erst muss, bevor die Welt sich ändern kann, der Mensch sich ändern.
1: Johanna lässt sich von ihrem Weg jedoch nicht abbringen. Die Maulerin ist durchaus gerührt von ihrer Ernsthaftigkeit. Doch am Ende siegt das Kapital, das Geld. Es geht um Zölle, Kriege, Bieterkampf, sattsam bekannte und auch heute viel diskutierte Themen.
3: Dieses ganze System ist eine Schaukel mit zwei Enden, die voneinander abhängen. Und die oben sitzen oben nur, weil jene unten sitzen. Und nur solange jene unten sitzen.
1: Kathleen Morgeneier ist Stefanie Reinsberger eine ebenbürtige Partnerin. Dusan David Parjisek zeigt ein Duell der starken Frauen. Bleibt sonst mit dem deutlich gekürzten Text eng bei Brecht. Lange Passagen spricht das fünfköpfige Ensemble ins Publikum. Das ist teilweise mühsam. Doch glücklicherweise bricht Parjisek die brechtsche Didaktik immer wieder auf.
4: Fleisch ist life.
5: Gute Inszenierung, gute Darbietung, sehr dürftiges Stück inhaltlich.
6: So in die heutige Zeit den Text zu bringen, auch den damals Brecht erzählen wollte, dann die Geschichte. Das war gut.
1: Interessant, in der Pause wird durchgespielt.
4: Sie können rausgehen, aber jetzt passen Sie auf, Sie können auch hier bleiben. Wenn Sie hier bleiben, tun wir uns urfreuen, wenn Sie zuhören, weil ich habe das alles auswendig gelernt.
1: Es folgt ein Text von Ayn Rand, in dem die amerikanische Autorin einen radikalen Egoismus propagiert. Eine spannende Verschränkung, gerade mit Blick auf die heutige Entwicklung in den USA. Doch vor allem ist diese Johanna ein Fest der Schauspielerin, ein Gegen- und Miteinander der enorm präsenten, auch die Komik offensiv suchenden Stefanie Reinsberger und der mit der Welt ringenden Kathleen Morgeneier. Eine ungeheure Energie geht aus von diesem Abend, der jedoch in Teilen auch lehrstückhaft ist. Minutenlange stehende Ovationen am Ende für das ganze Ensemble.
7: Grandios.
8: Ganz großartig fand ich das.
9: Genial.
0: Und das Stück ist heute Abend nochmal zu sehen beim Hamburger Theaterfestival. Die heilige Johanna der Schlachthöfe von Bertolt Brecht in der Inszenierung von Dusan David Parjisek. 19:30 im Thalia Theater in Hamburg. NDR Kultur hier gleich 8:15.

0: Na, da hat er sich doch von Ennio Morricone inspirieren lassen, John Williams, für seine Filmmusik zu AI, künstliche Intelligenz. Die wunderbare Barbara Bonney hat gesungen Where Dreams Are Born.
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0: Sie hören einen Beitrag der evangelischen Kirche. Es spricht Susanne Richter, Pastorin in Hamburg.
2: Wenn ich wissen will, wie die Welt zusammenhängt, halte ich nach Liebe Ausschau. Der Musiker Avicii singt in dem Song Hey Brother von Geschwisterliebe. Wasser ist süß, aber Blut ist dicker. Die Familienbande, gar nicht so einfach, dieses Bild nicht überzustrapazieren. Oft ist sie eher Programm als Realität. Das, was sich zwischen Geschwistern abspielt, ist manchmal nicht besonders liebevoll. Kaum eine Beziehung ist so voller Konkurrenz wie die unter Geschwistern, bis aufs Blut, bis hin zum Streit um das Erbe. Die Bibel ist voll von solchen Geschichten. Kain und Abel, Josef und seine Brüder, Judah und Tamar. Da geht es um Missgunst, Geschwister verraten und ermorden sich, auch Missbrauch ist ein Thema. Daneben gibt es aber auch tiefe Treue, Verbundenheit ohne Wenn und Aber und Liebe. Auch wenn sie unter leiblichen Geschwistern manchmal nur gebrochen zum Vorschein kommt. Die Bibel hat zum Glück einen weiten Begriff von Familie. Geschwisterliebe ist hier mehr als eine enge leibliche Beziehung. Familie, Liebe, Fürsorge ist in der Bibel nicht an Stammbäume oder biologische Abstammung gebunden. Jemand ist von mir, meint in der Bibel, jemand ist mir ans Herz gewachsen. Wir sind aus einem Holz gemacht. Ich unterstütze seinen Traum oder ihren Auftrag. Konventionen und familiäre Machtstrukturen sind dagegen weniger wichtig. Ich will gehen, wohin du gehst. Dein Gott ist mein Gott. Das sagt Ruth zu Naomi und folgt ihrer Schwiegermutter gegen alle Regeln in ein anderes Land. Josef adoptiert kurzerhand das Kuckuckskind Jesus. Und Jesus selbst sagt zu seinen Freunden, ihr seid meine Geschwister. Seine eigene Familie versteht ihn und seinen Auftrag dagegen nicht. Blut ist dicker als Wasser? Keine Spur, Wasser ist dicker als Blut, sagen manche Christen darum mit einem Augenzwinkern und spielen auf das Taufwasser an. Geistige Geschwister gibt es aber zum Glück nicht nur in Religionsgemeinschaften. Es sind Menschen, die zu unserer Identität gehören, die uns ans Herz gewachsen sind. Auch so ein Ausdruck, der zeigt, wie nahe eine nicht familiäre Bindung sein kann. Ans Herz gewachsen. Oft ist es dann die neue Schwester oder der neue Bruder im Geiste, die uns dann helfen, dass wir freundlicher auf alte innerfamiliäre Auseinandersetzungen gucken können. Solche Geschwisterliebe in all ihren Farben ist heilsam. Und ich bin sicher, dass Gott in ihr zu finden ist.
0: 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Gehört haben wir Susanne Richter, sie ist Pastorin in Hamburg.

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1: Um 8 Uhr mit Beate Rüsapp. Die USA und der Iran haben sich in der Nacht gegenseitig massiv angegriffen. US-Streitkräfte bombardierten Ziele im Süden des Iran. Teheran antwortete mit dem Beschuss amerikanischer Stützpunkte in Kuwait, Bahrain und Jordanien. Aus Kairo Moritz Behrendt.
2: Die jordanische Armee teilte mit, sie habe 5 Raketen abgeschossen, die auf die Luftwaffenbasis Al-Asraq abgeschossen worden seien. Trümmerteile seien auf jordanischem Boden niedergegangen, es habe jedoch keine Schäden und keine Verletzten gegeben. Raketenalarm gab es auch in Bahrain und Kuwait. Fast alle Drohnen und Raketen seien erfolgreich abgewehrt worden, teilte das US-Militär mit. Es gebe bislang keine Hinweise auf Schäden oder Verletzte auf den US-Basen, hieß es in einer ersten Einschätzung. Vorher hatten die USA nach eigenen Angaben rund 20 Ziele im Iran bombardiert. Aus Vergeltung für den Abschuss eines US-Militärhubschraubers über der Straße von Hormus durch den Iran.
1: Regierungsvertreter, Arbeitgeber und Gewerkschaften treffen sich heute Abend im Kanzleramt. Sie wollen über Reformen unter anderem im Sozialbereich und zur Stärkung der Wirtschaft sprechen. Die Präsidentin des Sozialverbands VdK Bentele fordert, Gutverdiener stärker in die Pflicht zu nehmen und warnt vor einem Sozialabbau. Im Morgenmagazin von ARD und ZDF sagte sie, es brauche heute Abend vor allem ein großes Ja zum Sozialstaat und das klare Bekenntnis,
3: dass dieser Sozialstaat Teil unserer Lösung ist und nicht vor allem unser großes Problem. Und das geht mir im Moment in allen öffentlichen Diskussionen viel zu viel unter. Alles einmal abrasieren, einmal drüber mähen, das verängstigt viele Menschen, das macht viele Menschen unsicher. Gerade in unserem Verband Menschen, die beispielsweise von hohen Mieten betroffen sind, die als Rentnerinnen und Rentner an ihrer finanziellen Situation nichts mehr verändern können, die sich eher überlegen müssen, muss ich vielleicht trotz meiner kleinen Rente und mit meiner kleinen Rente Wohngeld beantragen, denen jetzt zu erzählen, jetzt kommt der große Rasenmäher, das halte ich für überhaupt nicht zielführend.
1: Die Präsidentin des Sozialverbands VdK, Bentele. Viele Arztpraxen in Deutschland könnten heute geschlossen bleiben. Mehrere Berufsverbände haben zu Protesten gegen die Reformpläne der Bundesregierung aufgerufen. Deren Gesetzentwurf sieht unter anderem Ausgabenbremsen bei Praxen und Kliniken vor. Ziel ist, die Kassen damit im kommenden Jahr um 16,3 Milliarden Euro zu entlasten. Inwieweit Patienten heute tatsächlich vor geschlossenen Praxistüren stehen, ist unterschiedlich. In Hamburg sind 2 Stunden Protest vorgesehen, in Berlin dagegen den ganzen Tag. Am Bonner Landgericht startet heute ein weiterer Prozess zu Corona-Masken, der den Bund fast 500 Millionen Euro kosten könnte. Ein Hamburger Textilhändler gibt an, im März 2020 einen Kaufvertrag mit dem Bundesgesundheitsministerium abgeschlossen zu haben. Die Bundesregierung bestreitet das. Dieser Prozess ist einer von mehreren zu Corona-Masken. Rund 100 Unternehmen haben geklagt. Im September will der Bundesgerichtshof in letzter Instanz über 4 ausgewählte Fälle entscheiden. In der nordirischen Hauptstadt Belfast ist es am Abend zu teils gewaltsamen Protesten gekommen. Hintergrund war eine Messeattacke, bei der ein Mann schwer verletzt wurde. Aus London, Franziska Hoppen.
4: Videoaufnahmen zeigen einen ausgebrannten Bus, an anderer Stelle einen PKW in Flammen. Die Polizei spricht von vereinzelten Unruhen in mehreren Orten in Nordirland. Anlass für die Demonstrationen war ein Messerangriff in Belfast am Montagabend, bei dem ein Mann schwer verletzt worden war. Bei dem mutmaßlichen Täter handelt es sich nach Angaben der Polizei um einen Mann aus dem Sudan in den 30ern. Er wurde mittlerweile wegen versuchten Mordes, Waffenbesitzes und Todesdrohungen angeklagt. Zum jetzigen Zeitpunkt schließt die Polizei ein terroristisches Motiv aus.
1: In Mexiko-Stadt haben kurz vor der Eröffnung der Fußball-Weltmeisterschaft tausende Demonstrierende den Hauptzugang zum Stadion blockiert. Organisiert haben den Protest Lehrer, die deutlich höhere Gehälter und bessere Arbeitsbedingungen fordern. Aus Mexiko-Stadt Jenny Barke.
5: Im Aztekenstadion soll am Donnerstag das Eröffnungsspiel der Männer-WM zwischen Mexiko und Südafrika stattfinden. Mexikos Präsidentin Claudia Sheinbaum kritisierte den Protest als Provokation. Sie versicherte, dass trotz der Blockaden das Eröffnungsspiel garantiert stattfinden werde. Die mexikanischen Behörden würden sich auf keine Provokation einlassen. Zuvor hatte die Polizei bei den Lehrerprotesten in Mexiko-Stadt Sprengstoff sichergestellt. In einem Bus von anreisenden Demonstrierenden seien 59 Sprengsätze entdeckt wurden, teilte das Innenministerium mit.
1: Das waren die Nachrichten. Das Wetter in Norddeutschland. Neben Sonne teils stark bewölkt, zeitweise Schauer und kräftige Gewitter, bis 16 Grad in Wittmund, bis 20 in Lüchow. Morgen wieder ein Mix aus Sonne, Wolken und Schauern bei maximal 16 bis 18 Grad. Es wird 8.05 Uhr.
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6: Schön, dass Sie dabei sind. Ich nehme Sie heute Morgen mit nach Jüst in ein bezauberndes kleines Inselkino. Und eventuell läuft dort ja auch schon demnächst der neue Steven Spielberg-Film Disclosure Day, also Tag der Enthüllung. Ein Science-Fiction-Psycho-Thriller. Über den können Sie hier auch was erfahren. Guten Morgen.

0: uraufgeführt im Jahr 2012 im Stadttheater von Ida Oberstein. Das Diamond Concerto für Euphonium und eigentlich Blasorchester von Philipp Spark hier in einer Kammermusikversion mit Fabian Bloch und Morian Zelter.
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0: Steven Spielberg und Außerirdische, das ist eine der großen Erfolgsgeschichten des Kinos. Mit Unheimliche Begegnung der dritten Art und E.T. hat er Generationen von Zuschauern geprägt. Jetzt kehrt Spielberg zu diesem Thema zurück. Sein neuer Film Disclosure Day, der Tag der Wahrheit, startet morgen bei uns im Kino und stellt eine einfache, aber folgenreiche Frage.
2: Wenn Sie rausfinden würden, dass wir nicht allein sind, wenn es Ihnen jemand zeigen, es beweisen würde, würde Ihnen das Angst machen?
3: Regielegende Steven Spielberg stellte in seinem 36. Spielfilm eine zentrale Frage. Und je länger Disclosure Day dauert, desto deutlicher wird, die Antwort darauf interessiert ihn mehr als die Außerirdischen selbst.
4: Guten Morgen, Kansas City. Was erwartet uns heute?
5: Heute ist...
3: Emily Blunt spielt Margaret Fairchild, Wettermoderatorin eines Lokalsenders in Kansas City. Als sie auf Hinweise zu einer jahrzehntelang geheim gehaltenen Wahrheit stößt, gerät ihr Leben aus den Fugen. Gemeinsam mit dem Cybersicherheitsexperten Daniel Kellner, gespielt von Josh O'Connor, macht sie sich auf die Suche nach Antworten. Antworten, die mächtige Kreise um jeden Preis verborgen halten wollen.
6: Die Menschen haben ein Recht auf die Wahrheit. Sie gehört allen 7 Milliarden Menschen.
3: Was nach klassischer Science-Fiction klingt, entwickelt sich schnell zu etwas anderem. Spielberg erzählt keinen Film über die Faszination des ersten Kontakts. Er erzählt einen Verschwörungsthriller, einen Film über Geheimhaltung, Desinformation und die Frage, wem wir überhaupt noch glauben können. Immer wieder erinnert Disclosure Day an die großen paranoiden Politthriller der 1970er Jahre. Die eigentliche Bedrohung kommt nicht aus dem All, sondern aus den Institutionen, die Informationen kontrollieren und Wahrheiten verwalten.
7: Ich höre zu, Noah. Darüber habe ich eine ganze Menge gelernt.
8: Von deinen Freunden?
7: Ja, sie betrachten Empathie als Selektionsvorteil, als den alles übertrumpfenden Selektionsvorteil im Wesentlichen, als den Kern sämtlichen organischen Seins. Unsere mangelnde Einsicht, dies anzuerkennen, wird zu unserem Aussterben führen.
3: Das ist zunächst ausgesprochen spannend. Spielberg erzeugt eine permanente Atmosphäre der Unsicherheit. Visuell bleibt der inzwischen 79-jährige Regisseur dabei beeindruckend souverän. Kameramann Janusz Kaminski taucht den Film in kalte, unheimliche Bilder. John Williams liefert einen melancholischen Score. Und vor allem Emily Blunt und Josh O'Connor sorgen dafür, dass die Geschichte trotz aller Verschwörungsmythen geerdet bleibt.
9: Ich kenne dich.
3: Spielberg interessiert sich letztlich weniger für die Frage, ob es außerirdisches Leben gibt. Ihn interessiert, was passiert, wenn Menschen feststellen müssen, dass ihre Gewissheiten nicht mehr tragen. Der Film kreist um Wahrheit und Desinformation, um Macht und Kontrolle über Wissen. Wer entscheidet, was die Öffentlichkeit erfahren darf? Wie verändert sich eine Gesellschaft, wenn sie das Vertrauen in ihre Institutionen verliert? Das sind Fragen, die Disclosure Day deutlich stärker beschäftigen als die klassischen Motive des Science-Fiction-Kinos. Über mehr als 2 Stunden wächst das Gefühl, dass die große Enthüllung unmittelbar bevorsteht.
10: Was ist nur mit uns passiert? Oh mein Gott!
3: Doch anstatt diesen Spannungsbogen einzulösen, lässt Spielberg seinen Film bewusst in der Schwebe. Disclosure Day ist ein ungewöhnlicher Spielberg-Film. Kein Film des Staunens wie E.T. oder Unheimliche Begegnung der dritten Art, sondern ein Film des Zweifels. Düster, ernst und von einer fast durchgehenden Paranoia geprägt. Ein aufgeblasener Science-Fiction-Thriller, der mehr vorgibt zu sein, als er am Ende ist.
0: Disclosure Day ab morgen im Kino, vorgestellt von Anna Wollner. Und hier auf NDR Kultur interessieren wir uns heute Morgen aber auch für den Außerirdischen an sich. Ja, wie wahrscheinlich ist es, dass wir demnächst vielleicht wirklich Außerirdische entdecken? Frage ich nach 9 den Astrophysiker Markus Brüggen von der Uni Hamburg. Jetzt ist es gleich 7:45.

0: Hafenwolken von Nicanor Zabaleta und dazu die Berliner Philharmoniker unter Leitung von Ernst Merzendorfer. Das war der langsame Satz aus dem Hafenkonzert in E-Moll von Karl Reinicke. NDR Kultur hier gleich 20 nach 8. Wenn Sie schon mal in Norddeutschland Sommerurlaub gemacht haben, dann wissen Sie, das ist wunderschön. Aber man sollte sich vielleicht vorher erkundigen, ob es am Urlaubsort zum Beispiel ein schönes Kino gibt. Da kann man hingehen, wenn es da mal regnet. Ins Kino gehen, wenn es regnet, das ist in Jüst auf der ostfriesischen Insel eine echte Option. Dort gibt's ein ganz tolles, echtes, kleines Kino, die Insel Lichtspiele. Und wegen dieses Kinos hat es sogar eine Schweizerin auf die Insel verschlagen. Christine Hunfeld hat sie bei der Arbeit getroffen.
1: Das Kino stammt aus 1948. Und zwar war das ursprünglich der Eiskeller des Hotels. Und dann hat die Großmutter des jetzigen Hotelbesitzers hat das ausgebaut zum Kino.
2: Die Tür zum Saal steht schon offen. Caroline Rault knipst schon mal das Licht an.
1: So, einmal hier. Das sind die Tischlampen, die jetzt angehen. Und auch noch die Seitenstrahler. Die sind ja auch vom Stil her gefallen, die mir wahnsinnig gut. Es hat richtig viel Atmosphäre hier drin.
2: Aus der Großstadt Zürich kam Caroline Rault vor 10 Jahren nach Jüst und blieb. Nicht wegen der Liebe, wie man vielleicht vermuten könnte. Sie hatte gerade ihre Arbeitsstelle gewechselt, der neue Job war wenig überzeugend. Und weil sie Norddeutschland schon immer gemocht hat, suchte sie nach Angeboten und fand das Inserat des Kinobetreibers.
1: Und habe da hingeschrieben, das weiß ich noch, an einem Freitag. Und am Montag ruft mich der Pächter des Kinos an und ich bin beinahe zusammengebrochen und wusste irgendwie so gleich, jetzt ändert sich mein Leben.
2: Die Liebe zum Kino, sagt die 64-Jährige, deren Augen mit ihren Ohrringen um die Wette strahlen, habe sie wohl von ihrer Mutter geerbt, die sie immer mitnahm. Auch in Filmklassiker wie zum Beispiel die Musical-Komödie Top Hat mit Fred Astaire und Ginger Rogers.
1: Schwarz-Weiß, den habe ich damals irgendwie 12-mal gesehen.
2: Nach ihrem Sprachenstudium hat Caroline Rault Filme übersetzt für den Kinomarkt in der Schweiz, wo nicht synchronisiert, sondern alles in der Originalsprache mit Untertiteln gezeigt wird.
1: Ich finde es einen ganz, ganz tollen Beruf. Dieses Tüfteln an der Sprache und mit der Sprache, um den präzisen Ausdruck zu finden, der da verlangt wird, oder um das richtig gut rüberzubringen. Es war natürlich ein bisschen ein einsamer Job.
2: Außer in ihrer Heimatstadt Zürich hat sie in Rotterdam, Hamburg oder Rom gelebt. Kultur bedeutet ihr sehr viel, sagt sie. Trotzdem fühlt sie sich wohl auf der Insel.
1: Ich wusste, hier gibt's ein kleineres Angebot oder ein Kleinstangebot, sage ich mal. Aber das ging von einem Tag auf den anderen, war das halt so. Ich nehme das an, was es hier gibt. Ich vermisse nicht das, was ich schon hatte. Wenn ich dann in eine Großstadt gehe oder im Winter mal irgendwo aufs Festland, dann gehe ich entweder ins Theater oder in die Oper und das reicht mir dann auch wieder.
3: Zweimal.
4: Ja.
3: Wo möchten Sie denn sitzen? Gucken Sie mal hier.
4: Was ist denn hier?
3: Reihe 6. Reihe 10, links am Gang.
4: Ja, gut.
2: Ja. Im Inselkino trudeln nach und nach die Zuschauer ein zur ersten Abendvorstellung. Was die Leute mögen, kann sie ganz gut einschätzen.
1: Ältere Leute, die mögen oft eben einen netten Film, also einen Wohlfühlfilm, also nichts Trauriges. Das ist oft so, das höre ich oft von den Gästen. Ich bin im Urlaub, ich möchte nichts Beschwerliches sehen. Und da sind die bei uns eigentlich gut bedient.
2: Noch heute kommen Besucher und Besucherinnen ins Kino, die auch schon als Kinder hier waren, wie diese Dame aus Stuttgart.
4: Wenn ich hier Urlaub mache, bin ich immer hier. 1 bis 2 Mal Kino. Das gehört dazu, weil es so ein Kino eigentlich nirgendwo anders gibt.
5: Diese einfach alte Zeit, die man hier nochmal einmal erleben kann, die ja immer mehr verschwindet.
0: Christine Hohenfeld auf Jüst in den Insellichtspielen. Das Inselkino auf Jüst, ein magischer Ort, vorgestellt auf NDR Kultur.

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1: Weiter geht es mit Walter Kreie und dem Roman Gömle ist weg vom ungarischen Schriftsteller László Krosznahorkai. Eine Geschichte über den alten Onkel Józsi, der sich für den rechtmäßigen König von Ungarn hält und mit Hilfe einer Gruppe von Monarchisten das Königreich wiederherstellen will. Einen gewaltsamen Weg dorthin hatte der alte Mann zuletzt abgelehnt. Inzwischen ist aber was passiert. In dem Dorf, in dem er wohnt, ist ein Feuer ausgebrochen. Gelegt hat es der Trottel Toni. Das ist ein Dorfbewohner, der sonst allen die Milch bis vor die Tür bringt. Er wollte damit eine Frau beeindrucken. Das Feuer ist längst gelöscht, aber Józsi sieht darin ein Zeichen. Hören wir welches.
2: Und als ein paar Tage danach wieder die Besucher kamen, sagte er zu ihnen, er habe über die Sache nachgedacht, also darüber, was dieses Feuer ihnen mitteilen wolle, und er sei zu dem Schluss gekommen, dass das Feuer hier bei ihnen auf dem Hunsrosenberg deutlich mache, dass Gewalt, Vernichtung und Aggression uns auf die schlimme Seite der Geschichte spülen. Und falls noch einer von ihnen Zweifel haben sollte, er schaute in die Runde, welches Mittel zu ihren Zielen passe, dann könnten sie sich ruhig auf seine Überzeugung verlassen, dass sie nur auf dem Weg des Friedens eine Chance haben. Der Herr im Himmel hat nämlich alles schon vorherbestimmt. Es wird so kommen, wie er es will. Das heißt, wann er es will und was er will. Man muss sich nur mal umsehen, von welchen Prinzipien diese Welt neuerdings geleitet wird. Und dann ist klar, was zu tun ist, meine Herren. Er hob die Stimme und stand sogar vom Hocker auf. Verhalten Sie sich redlich, haben Sie Mut und Ausdauer, seine Stimme dröhnte. Seien Sie sich selbst treu, seien Sie Ihrer Familie treu, dem Land und der Jungfrau Maria, und helfen Sie denen, die diese edlen Prinzipien nicht kennen. Denn das gebietet uns die schlichte Vernunft. Ihr zu folgen genügt. Wir brauchen keine andere Anleitung. In der Küche herrschte Stille. 6 oder 7 standen um ihn herum und starrten allesamt in eine Richtung, starrten ihn, Onkel Józsi, an, weil sie ihn noch nie so wunderschön und lange hatten reden hören. Die Augen leuchteten, die Gesichter waren errötet, und keiner wollte danach so recht etwas sagen oder sich rühren. Doch genau zitieren konnten sie es im Auto die Serpentinen hinab natürlich nicht mehr. Das Wesentliche aber war auch so klar. Es hatte sich ihnen tief in die Köpfe gebrannt. Diese Offenbarung bestand nicht aus Worten. Denn das ist es gewesen, eine Offenbarung, sagte der Skigroi, der im ersten Wagen am Steuer saß, und hob leidenschaftlich die Stimme. Sie ist ein Gefühl, und es genügt, diesem zu folgen. Fertig. Ja, fertig. Die anderen pflichteten ihm bei. Er hingegen versuchte zu zählen, wer eigentlich geblieben und wer rausgeschmissen worden war. Geblieben waren der Lorzi, der Sänger, dann der Savost Uvasch, dann der Professor, der Pakusa, dann der Leha, der Shigroi und der Jozef Moinaveresch. Dann fiel ihm niemand mehr ein. Also weder der Poer, der Buda Falvi, der Petrasch, noch der Peshti, der Chiser oder der Schorsch Biro und auch nicht der Lajos Notch und so weiter. Er hatte keine Lust mehr, sie weiter aufzuzählen, diese Schwachköpfe, die früher oder später das Unheil über sie gebracht hätten. Doch er hatte sie, als sie ihn dorthin mitgenommen hatten, Gott sei Dank daran gehindert, ihm das verrückte Arsenal zu zeigen. Das bedeutete, dass es gegenwärtig noch wie viele waren? Von den, nun ja, den enorm vielen Männern, die im vergangenen halben Jahr hier aufgetaucht waren? »Ach, und der Bordic!« Er horchte auf. »Wie hatte er den vergessen können?« »Gut, dann blieben genau 7 bei ihm. Die 7 Gerechten, wie er sie von nun an nennen würde. Und 7 waren genau richtig, denn nicht die Stärke, sondern...« Aber hier kam er durcheinander, wie es ging. Hier wusste er nicht, was genau er hatte zitieren wollen. »Egal.«

0: Er winkte ab. Sieben treue, verlässliche, tadellose Männer reichten, um das Ziel zu verwirklichen, wenn er überhaupt noch Lust und Kraft dazu hatte. »Wir werden sehen«, brummte er unter seinem Schnurrbart, schaltete auf dem Plattenspieler die Platte ein, die ohnehin schon darauf lag, und hörte von der Künstlerin und großen Ungarin, seiner unvergesslichen Liebe, das Lied »Fort ging ich aus dem Vaterland«, und mit Tränen in den Augen marschierte er ins große Zimmer. Er hatte nicht dort geschlafen, seit die liebe Ilona von ihm gegangen war, sondern in dem kleineren Raum, der vom Flur abging. Dort passten nur sein Bett, die beiden großen Kleiderschränke und ein Nachtschrank mit einer kleinen Lampe hinein und nichts weiter. Er marschierte also in das große Zimmer, ließ den Blick über das Regal schweifen, schürzte die Lippen und versuchte so herauszufinden, wonach er greifen sollte. Schließlich zog er aus den Familienangelegenheiten die erste Mappe heraus, nahm sie mit in die Küche, legte sie auf den Tisch, öffnete sie. Und die erste Seite war der Lebenslauf seiner Tochter. In dem las er hatte ihn begonnen zu schreiben, als das Mädchen, die Agnes, gerade mal 6 Jahre alt gewesen war und die Schule angefangen hatte, und da war noch alles gut gewesen. Er betrachtete die eingeklebten Fotos und wurde leicht rührselig. »Wie schön ist dieses Kind gewesen«, sagte er seufzend, »diese blonden Locken und die beiden wunderschönen himmelblauen Augen.« Und andern Tags spazierte er zur Bushaltestelle auf dem Platz vor der Kneipe hinunter, stieg in den nächsten Bus, und als er bei ihnen ankam, sprach er, noch bevor sie hätte sagen können, »Bitte, komm herein, Papa, ich komme in Frieden.« Na, das erwies sich als ein starker Auftakt. Seine Tochter verzog gleich den Mund. »Papa, das ist hier keine Oper, was willst du schon wieder?« Und sie sagte nicht, komm herein oder ähnliches, sondern stand einfach nur in der Tür, im Mund eine Zigarette und sah ihn mit einem fragenden, aber nicht viel Gutes verheißenden Blick an. Woraufhin er antwortete, dein Mann hat mich vor ein paar Wochen besucht und ich habe darüber nachgedacht, was er mir angeboten hat. Ich nehme es nicht nur an, vielmehr möchte ich persönlich und aufrichtig, dass wir Frieden schließen. Es soll alles so sein, wie ihr es wollt, wie es für euch gut ist. Ich rede euch nicht mehr hinein, es wird sein, was ihr möchtet. Alles soll euch gehören, ich brauche nichts mehr. Und da ihm eine Träne in die Augen schoss, richtete seine Tochter ihren Haarknoten, nahm, bevor die Nachbarn sehen und vor allem hören konnten, was bei ihnen gerade an der Tür los war, die Hand ihres Vaters, zog ihn in die Wohnung und hinter ihm auch die Tür zu. Sie hängte die Kette ein und seufzte laut, sagte aber noch nichts, deutete nur mit dem Kopf zur Küche. Es war eine amerikanische Küche, groß und geräumig. Die eine Hälfte bildete der eigentliche Küchenteil, in der anderen war das Esszimmer eingerichtet. Doch es gab auch ein riesiges Sofa in Form eines L und einen gewaltigen Fernseher, der gerade lief. Und auch dieser schien einer von den Geräten zu sein, die ständig eingeschaltet waren. Na, und vor diesen Fernseher setzte die Frau ihren Vater und setzte sich dann selbst auf den Querstrich des L. Und sie fragte, »Nun, was ist passiert? Willst du wieder eine Sekte gründen?« »Bei uns hat es gebrannt«, antwortete er. »Ja, ich habe es in den Nachrichten gesehen. Ich habe dich auch angerufen. Du hast wie immer nicht abgenommen. Aber egal«, die Frau winkte ab, strich die feuerrot gefärbten Locken zurück, die ihr in die Stirn fielen, drückte die Zigarette im Aschenbecher aus und fragte, was sie ihm bringen könne. »Nur Wasser. Ein Glas Wasser reicht mir.« »Ach, Papa, nicht doch«, seine Tochter sprang auf. »Ich wette, du hast wieder irgendwas gemacht. Du kommst immer dann, wenn etwas passiert ist, und dann muss ich dir aus der Patsche helfen. Was ist es diesmal?« Sie setzte sich ihm gegenüber, schob das Glas vor ihn hin, wartete, bis er es ausgetrunken hatte, dann beugte sie sich näher heran und sagte, »Papa, keine Scheu. Besser, wir bringen es gleich hinter uns.« »Hör zu«, sprach er da, »ich will, dass in der Familie alles in Ordnung kommt. Ich will diese Welt nicht so verlassen, dass eventuell meinetwegen in unserer Familie etwas ungeordnet bleibt.« »Ungeordnet?« Die Frau hob die Stimme, ließ sich auf dem Sofa nach hinten fallen und blies wütend die Luft aus. »Lieber Papa, du redest immer so, als stündest du auf einer Bühne und es hörten dir 1000 Menschen zu. Lassen wir das jetzt. Sag mir bitte einfach, was dich hergeführt hat.« »Ich sage doch, der Frieden«, antwortete er düster, weil er nicht gern hörte, wie seine Tochter ihn verspottete. Er konnte den herablassenden Ton nicht leiden, den sie sich erlaubte, davon wallte immer das Blut in seinem Gehirn auf. Aber diesmal beherrschte er sich, sprach auch weiter mit ruhiger, gemäßigter Stimme und sagte, »Setzt euch noch heute Abend zusammen und besprecht es. Ich weiß, ihr braucht das Haus. Doch ich bitte euch, vermietet es nicht. Mein Archiv ist ein nationales Kulturgut, versteht das doch. Verdient mit etwas anderem Geld, nicht mit meinem Haus, das noch dazu das Haus ist, in dem du geboren bist, mein Mädchen. Nein, ich bin nicht dort geboren, Papa, das weißt du nur zu gut, auch wenn du immer auf diesem »dort bist du geboren« herumreitest. Davon wird es auch nicht wahr.« »Gut, ich gebe es zu«, er senkte den Kopf, »du bist nicht dort geboren, sondern in Savasch. Aber«, und er hob den Zeigefinger, »deine Kindheit hast du zum größten Teil hier verbracht. Auch dir kann das nicht egal sein.« »Nun, es ist mir nicht egal, das ist sicher«, sagte die Frau bitter vor sich hin. »Aber, Papa, das müssen wir alle schriftlich festhalten. Weißt du, wenn wir zum Notar gehen und du unterschreibst, dass du ausziehst und auf dein Nutzungsrecht verzichtest, dann kannst du dir aussuchen, in welches Heim du ziehst.« »Nun, das ist der Punkt, den wir besprechen müssen, mein Mädchen. Ich werde niemals in ein Heim gehen. Wie stellst du dir das vor?« »Ich?« Woraufhin die Frau gereizt die Zigarettenschachtel nahm, eine Zigarette herausklopfte, sie anzündete und den Rauch so tief einsog, dass sie husten musste, als sie ihn ausblies. Doch wenigstens war sie nach dem Hustenanfall ein wenig ruhiger. Sie sah ihren Vater an und fragte leise, »Papa, glaubst du noch immer, dass du irgendein König bist?« Was solle er denn darauf antworten? Er sah sie ratlos an. »Was denn? Dass er es nicht sei, um des lieben Friedens willen? Aber wenn er es doch sei, was solle er dann machen?« Eine Weile waren sie beide still. Die Frau stand auf, ging mit der Zigarette im Mund zum Küchentresen und fragte, ob er einen Kaffee wolle, was er höflich ablehnte, weil er hier nicht gern Kaffee trank. Er hatte schlechte Erinnerungen an den Kaffee hier. »Ich hätte lieber noch ein Glas Wasser, mein Mädchen. Bei uns ist es so sehr geklont, dass es fast nicht trinkbar ist.« »Es ist wohl eher geklort, Papa.« Die Frau stand mit dem Rücken zu ihm und musste lachen. »Ist das nicht egal?« »Es ist schlecht, fast nicht trinkbar. Ich bin schon so weit, Regenwasser zu trinken.« »Das würde ich nicht empfehlen«, bemerkte die Frau. »Na egal«, sie seufzte, setzte sich wieder auf das riesige Sofa, drückte die neue Zigarette aus. »Warum rauchst du?« herrschte er sie an. »Hast du es dir noch nicht abgewöhnt? Du hast doch 2 Kinder.« »Papa, um Gottes Willen lassen wir das Thema«, die Frau stöhnte. »Sag mir lieber, was wir in Wahrheit dem ehrenvollen Besuch verdanken. Ich möchte nicht, dass du wieder deine Leute meinen Mann verprügeln lässt, denn das warst du, stimmt's?« »Was war ich?« Seine Augen weiteten sich. »Wer hat wen verprügeln lassen?« Papa, lassen wir das.« Die Frau ließ sich nach hinten fallen und schüttelte den Kopf. »Ich möchte nicht mehr davon reden. Sag, was du willst.« »Ich sage es doch. Frieden«, antwortete er gereizt, und ihm fiel ein, wie sein Schwiegersohn ausgesehen hatte, als er zuletzt bei ihm gewesen war. Da war seine Tochter nicht dabei gewesen. Er verstand die ganze Bemerkung nicht. Doch die Anklage traf ihn ins Herz. »Ich«, er breitete die Arme, »Mitglieder meiner Familie«, er schnappte nach Luft. »Egal«, die Frau ließ ihn nicht weiterreden. »Das ist schon eine alte Geschichte. Wir haben verstanden.« »Aber ich sage doch, gerade deshalb bin ich gekommen«, er fiel ihr ins Wort. »Versteh doch endlich, besprecht, was ihr wollt, beschäftigt euch nicht damit, ob ich ins Heim gehe, dann wartet 1-2 Wochen, bis ich etwas erledigt habe, und dann könnt ihr kommen. Mein Haus, alles gehört euch. Mich interessiert es nicht mehr, wirklich.« »Wenn ihr einverstanden seid, dass wir Frieden schließen, organisiert das bei eurem Notar. Schreibt das Papier, das darlegt, was ihr wollt, und sagt mir Bescheid, ich komme mit dem Bus und unterschreibe es.« »Du unterschreibst es? Wirklich?« Die Frau sah ihn misstrauisch an. »Ja, ich sage doch, dass ich deshalb hier bin, aber ich muss jetzt gehen, weil ich sonst den Bus zurück verpasse. Ich wollte nur das mit dir besprechen. Also meldet euch. Ich achte auf das Telefon und komme, egal wann. Ich werde da sein.« Und schon war er aus dem Haus. Er hatte nicht einmal das Glas Wasser ausgetrunken, was er später, als er schon zu Hause war und vom eigenen Leitungswasser trinken wollte, bereute, weil ihm, wie immer, sofort der Chlorgeruch entgegenschlug. Dann setzte er immer das Glas ab und wartete, bis der Geruch etwas verflogen war, und trank es erst danach aus. So tat er es auch diesmal. Er setzte sich an den Tisch und wartete, dass es etwas trinkbarer wurde. Doch fast auf der Stelle sank ihm der Kopf auf die Brust. Er war müde vom Laufen und Busfahren. Er war völlig erschöpft. Als deshalb sein Kopf schon fast auf die Tischkante knallte, stand er auf, torkelte ins Schlafzimmer und legte sich hin. Der Sommer verflog, der Herbst kam, und man konnte wieder aufatmen. Man hatte schwere Monate hinter sich, weil Hitze und Trockenheit beispiellos gewesen waren. Es mochte erst 4 sein, doch nun musste man sich schon früher auf die Terrasse setzen, wenn man das große Schauspiel nicht verpassen wollte. Viel früher als im Frühling oder Sommer, weil die Sonne schon kurz nach 4 hinter den gegenüberliegenden Bergrücken hinabzusinken begann. Er betrachtete den Himmel unten, wo die sinkende Sonne die Wolken färbte. Und obwohl er sich immer vornahm, auf der Terrasse bei einem der Sonnenuntergänge darüber nachzudenken, was sein und wie es weitergehen sollte, oder ob es überhaupt weitergehen sollte, war er bisher nicht dazu gekommen. Denn nun, warum es leugnen, erzählte er den Besuchern, die in den Hitzemonaten kaum gekommen waren, nun aber langsam wieder auftauchten. Er nicke in der Küche oder auf der kleinen Bank ziemlich schnell ein. Man könnte sagen, in seinem Alter sei das halt so, aber es störe ihn doch sehr. Er habe einfach kaum Zeit nachzudenken, denn sobald er damit anfange, wache er nach ein paar Minuten auf, um festzustellen, dass er schon wieder eingeschlafen sei. Und da kam er damit, ob sie ihm etwas Neues erzählen könnten, ob etwas Wichtiges passiert sei. Das heißt, ob es in ihrer Sache überhaupt irgendwelche Fortschritte gebe, woraufhin der Bordic in die Runde schaute, ob jemand anderes antworten wollte, und dann sagte, ja, gebe es, große sogar. Indes, dieses Wort indes, verwendete er, müsse man vorher wissen, ob er, Onkel Yoshi, eine Antwort von den Beamten im Innenministerium bekommen habe oder von der Abgeordnetenversammlung oder von dem Herrn Bundespräsidenten. »Nein«, er schüttelte den Kopf, »nichts, absolut nichts. und errichtete seinen durchdringenden Blick auf den Borditsch. »Nun«, fuhr der fort, »es geht darum, dass wir den Thron haben. Und er, Onkel Yoji, solle nach den Einzelheiten fragen, er werde alles erzählen. Nämlich am Schauplatz des Zweiten Welttreffens der Wenkheims, im Schloss von Sabakiyosh, arbeitet ein alter Mann, der halbtags auch Wärter im Museum einer nahegelegenen Kleinstadt ist, als eine Art Verwalter. Und dabei hat er sehr viel gelernt. Ja, angeblich hat er im Auftrag der Wenkheims sogar angefangen, einen Stammbaum des gesamten noch übrigen ungarischen Adelsgeschlechts zusammenzustellen. Oder, genauer gesagt, den früher von irgendwelchen im Ausland lebenden Familienmitgliedern amateurhaft zusammengestückelten Stammbaum zu erneuern. Und gar nicht aus dem Stammbaum, sondern aus so kurzen Lebensläufen. Weiß man, was sich bei der Materialrecherche herausgestellt hat, die eine Baronenfamilie nämlich, die auf das Niveau des gewöhnlichen Lebens herabgesunken, in einer Plattenbausiedlung in Békásmegyer lebt, diese Familie also benutzt schon seit langem, ausgepolstert mit Decken, weil man den schmerzenden Rücken des Familienoberhaupts irgendwie gerade halten muss, wenn es sitzt. Und es sitzt sehr viel. So soll es die eine Tochter des Familienoberhaupts dem Verwalter erzählt haben und dabei mit der Zunge kurz über das Piercing in der Unterlippe gefahren sein. Der Papa, wissen Sie, mein Herr, durchlebt jede Nacht starke Schmerzen. Und so setzt er sich, wenn er sitzen muss, in diesen Stuhl. »Also, kurz gesagt«, sagte der jüngere Borditsch und holte an dieser Stelle Luft, »als dieser Verwalter von Sabakiyosh diese Familie für die Materialrecherche aufsuchte und das Familienoberhaupt gerade in Jogginganzug und Flipflops zu Hause antraf, stand der Mann mühsam von seinem Platz auf und bot dem Gast den eigenen Stuhl als Sitzgelegenheit an mit den Worten, es gebe in der Wohnung nichts Bequemeres, und vielleicht sei er ihm, dem Verwalter und Gesandten der Wenkheims, denn so hatte der Verwalter und Museumswärter sich vorgestellt, ein bisschen zu breit, doch sie hätten ihn ein paar Jahre zuvor bei einem Polsterer aufarbeiten lassen, der wirklich gute Arbeit geleistet habe. Zum Beispiel funktioniere die Federung seitdem großartig. Und auch die beiden Armlehnen seien ziemlich bequem geworden. Doch der Verwalter und Gesandte der Wenkheims lehnte die, wie er es ausdrückte, unendlich dankenswürdige Geste selbstverständlich höflich ab. Und so dauerte es eine Weile, bis ihn der Hausherr schließlich in diesen Stuhl zwang. Und ja, ja, er werde sich nun schon endlich kurz fassen. Der Borditsch nickte, denn er hatte das Gefühl, die Erzählung zu kompliziert zu machen. Also sagte er noch einmal, »Wir haben den Thron.« »Wir haben ihn?« rief er da und sprang auf. »Und woher wissen Sie, dass es mein Thron ist?« Und er schaute dem Borditsch auch weiterhin gespannt in die Augen. »Wir haben es prüfen lassen«, lautete die Antwort, »vom Zeremonienmeister des Budaer Kronrats, und der hat eine eindeutige Antwort gegeben, beziehungsweise bekräftigt, dass auf diesem Thron seit Jahrhunderten der jeweilige ungarische König gesessen habe.« »Und die Habsburger haben mit diesem Thron etwas zu schaffen?« fragte er da. Und war auf dem Hocker sichtlich angespannt. Noch immer schaute er aus seinen blauen Augen den jüngeren Borditsch an. »Nun«, sagte der und stockte hier für einen Augenblick, »damit gibt es ein kleines Problem. Wir wissen nämlich, wie Sie, Onkel Yoji, aus vollkommen verständlichen Gründen über die Habsburger-Dynastie denken, doch es sieht sehr danach aus, dass Sie den Thron von 1434 an, also seit Albert II., bis zum Fall des Herrscherhauses die ganze Zeit hindurch genutzt haben. Und danach wissen wir eine ganze Weile nichts über den Thron. Der ist erst in den 70er Jahren bei einer Auktion in München wieder aufgetaucht. Aber nicht als ungarischer Thron, sondern als sogenannter antiker Lehnstuhl. Niemand nämlich wusste, was das für ein Stuhl sein sollte. Auch die selbsternannten Experten, um es so auszudrücken, erkannten ihn nicht. Nicht einmal das Alter konnten sie wenigstens annähernd richtig bestimmen, denn sie schätzten es auf das 17., maximal 16. Jahrhundert. Freilich konnte man darauf, das heißt, dass das ein Thron ist, nicht aus der Quelle schließen, da die Quelle überhaupt nicht bekannt war. Ein Antiquitätenhändler hatte ihn dem Auktionshaus angeboten und dazu mitgeteilt, er habe ihn unter einem Haufen altem Kram in einem Nachlass aus Niederbayern gefunden. Aufgrund der Quelle also und der unmittelbaren Umstände, wie der Thron zum Auktionshaus gelangt war, betrachteten ihn diese Experten nicht unter diesem Aspekt. Und dann folgen in dieser Geschichte wieder recht viele dunkle Jahre. Doch dann geschah es, dank des Verwalters und Wenckheim-Beauftragten, dass dieser Mann, nachdem ihn der alte Baron aufgefordert hatte, sich hineinzusetzen, etwas spürte. Er hat mir erklärt, dass man darin, nachdem er sich hineingesetzt hatte, irgendwie anders saß. Anders, so hat er gesagt. Und so haben wir vor gut einem Monat dieser adeligen Familie einen Besuch abgestattet, um den Stuhl genauer zu untersuchen. Ich berief mich auf den Verwalter und sagte, ich würde mich mit alten Möbeln beschäftigen. Und als ich mich hineinsetzte, spürte auch ich es. Ich spürte es, Onkel Yoshi, sofort. Der Bodic sprang auf. Und ich nannte für den Stuhl einen so hohen Preis, dass der Baron sofort einwilligte, sofern ich auf der Stelle bezahlte. Er trug auch bei meinem Besuch einen Jogginganzug und die vom Verwalter bereits erwähnten Flipflops. Doch nachdem ich zum nächsten Sparkassenautomaten gegangen war, um die entsprechende Summe abzuheben, erwartete mich der Baron schon in einem schwarzen Anzug und die Summe des Kaufpreises zahlte ich schon diesem zu neuem Leben erweckten Mann. Ich zahlte sie ihm, nahm den Stuhl mit und stellte ihn in mein Wohnzimmer. Und seitdem haben ihn schon 4 unabhängige Experten begutachtet. Und die Meinung ist vollkommen einhellig. Vor mindestens einem Monat, so unterbrach er ihn da, woraufhin der jüngere Bordic ein wenig herumlavierte und sagte, er warte noch auf die letzte schriftliche Expertenmeinung vom Obermöbelrestaurator der Rekonstruktionsgruppe der Budaer Burg. Sie müsse innerhalb weniger Tage eintreffen. Bis zur endgültigen Nachricht sei es eine Frage von Tagen, so fuhr der Bordic fort, und man sah ihm an, wie glücklich er war. Eigentlich wollte ich Onkel Yoshi gar nichts davon sagen, solange ich mir der Sache nicht ganz hundertprozentig sicher sein kann, denn alle kennen meine schlechte Angewohnheit, oder ich gebe zu, und Bordic kicherte ein wenig über sich, geradezu meinen Wahn hinsichtlich der Verlässlichkeit historischer Daten. Doch nun, da uns Onkel Yoshi nach neuen und bedeutenden Nachrichten gefragt hat, konnte ich nicht widerstehen zu erzählen, wie es aussieht. Der Thron, murmelte er tief in Gedanken die Worte, machte schürzte die Lippen und warf einen kurzen Blick auf den Bordic, als würde er jetzt aufs Gramm abwägen, was er gehört hatte. »Der Thron der ungarischen Könige«, sagte er, hob den Kopf, machte weiter, und sah an die Decke. Dann blickte er den strahlenden Nachrichtenüberbringer an und nickte. »Wenn der Thron da ist, wird es auch den Thron geben.« Und damit meinte er offenbar, dass die Wiederherstellung der Monarchie wirklich möglich war.
1: Walter Kreie war das mit der 8. Folge aus dem Roman Gömle ist weg von Laszlo Krosno-Horkoy. 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
3: Um 9 Uhr mit Klaas Christoffersen. Die USA und der Iran haben sich trotz Waffenruhe und laufenden Verhandlungen über ein Kriegsende erneut gegenseitig angegriffen. Der Iran beschoss US-Basen in der Golfregion, nachdem die USA zuvor Ziele im Süden des Iran angegriffen hatten. Aus Washington Anne Schneider.
4: Nach Angaben des US-Zentralkommandos gab es präzise Luftangriffe auf ausgewählte Ziele im Süden vom Iran. Das waren Luftabwehrsysteme, Radarstellungen, militärische Kontrollzentren, alle in der Nähe der Straße von Hormuz. Die Operation selbst hat auch nur wenige Stunden gedauert. Sie wurde ausdrücklich als proportionale Selbstverteidigungsmaßnahme bezeichnet. Wenn wir uns den zeitlichen Ablauf mal angucken. Also ich kann mich erinnern, um 12.38 Uhr hat Trump auf True Social gepostet, dass eben dieser Kampfhubschrauber abgeschossen wurde, dass dem Piloten nichts passiert ist, aber eben diese Vergeltungsschläge angekündigt. Die kamen knapp 4 Stunden später. Also man muss sagen, das war wirklich so eine gezielte Maßnahme, um den Iran zu warnen, jetzt weitere solche Maßnahmen zu ergreifen.
3: Viele Arztpraxen in Deutschland könnten heute geschlossen bleiben. Mehrere Berufsverbände haben zu Protesten gegen die Reformpläne der Bundesregierung aufgerufen. Deren Gesetzentwurf sieht unter anderem Ausgabenbremsen bei Praxen und Kliniken vor. Ziel ist, die Kassen damit im kommenden Jahr um 16,3 Milliarden Euro zu entlasten. Inwieweit Patienten heute tatsächlich vor geschlossenen Praxistüren stehen, ist unterschiedlich. In Hamburg sind 2 Stunden Protest vorgesehen, in Berlin dagegen den ganzen Tag über. Nicht nur im Gesundheitswesen, auch in anderen Bereichen will die Bundesregierung noch vor der Sommerpause Reformen auf den Weg bringen. Das betrifft zum Beispiel die Rente und den Arbeitsmarkt. Über mögliche Änderungen berät die Regierung heute im Kanzleramt mit Vertretern von Gewerkschaften und Arbeitgeberverbänden. Aus Berlin Chris Berdrow.
5: Arbeitgeber und Gewerkschaften sollen die Gelegenheit bekommen, ihre Positionen zu den Reformplänen der Koalition vorzutragen. Ziel ist es, die schwächelnde Wirtschaft wieder in Fahrt zu bringen und zu neuem Wachstum zu kommen. Die Spitzenpolitiker verbinden mit dem Treffen im Kanzleramt die Hoffnung, dass sich ein gemeinsames Verständnis für die Probleme und die Lösungen ergibt. Unionsfraktionschef Jens Spahn rief die Teilnehmer zur Kompromissbereitschaft auf. Entscheidungen könnten noch besser werden, wenn Arbeitgeber und Gewerkschaften sie mittragen.
3: Auf dem Messegelände am Rande des Hauptstadtflughafens BER beginnt heute die internationale Luft- und Raumfahrtausstellung ILA. Rund 750 Aussteller aus 37 Ländern zeigen neue Produkte aus den Bereichen Luftfahrt, Raumfahrt und Verteidigung. Bis Freitag ist die Messe nur fürs Fachpublikum geöffnet. Am Wochenende können dann alle Interessierten auf das Ausstellungsgelände kommen. In der nordirischen Hauptstadt Belfast hat es gestern Abend gewaltsame Auseinandersetzungen zwischen Demonstranten und Polizei gegeben. Gebäude und Fahrzeuge wurden angezündet. Die Feuerwehr musste Menschen aus brennenden Wohnhäusern retten. Auslöser war ein Messerangriff. Zu den Hintergründen aus Belfast, Daniel Frevel.
6: Ein Mann wurde dabei schwer verletzt. Er befindet sich in kritischem Zustand im Krankenhaus. Bei dem mutmaßlichen Täter handelt es sich nach Behördenangaben um einen Sudanesen. Er wurde mittlerweile wegen versuchten Mordes, Todesdrohungen und auch Waffenbesitzes angeklagt und soll heute dem Richter vorgeführt werden. Der Angriff wurde zudem gefilmt und dieses Video hat sich wohl rasend schnell verbreitet. Und dann kam hinzu, dass rechte bis rechtsextreme Kräfte das Video dann teilten und aufriefen zu Protesten im ganzen Land.
3: In Mexiko-Stadt haben kurz vor der Eröffnung der Fußball-Weltmeisterschaft tausende Demonstrierende den Hauptzugang zum Stadion blockiert. Organisiert haben den Protest Lehrer, die deutlich höhere Gehälter und bessere Arbeitsbedingungen fordern. Aus Mexiko-Stadt Jenny Barke.
7: Im Aztekenstadion soll am Donnerstag das Eröffnungsspiel der Männer-WM zwischen Mexiko und Südafrika stattfinden. Mexikos Präsidentin Claudia Sheinbaum kritisierte den Protest als Provokation. Sie versicherte, dass trotz der Blockaden das Eröffnungsspiel garantiert stattfinden werde. Die mexikanischen Behörden würden sich auf keine Provokation einlassen. Zuvor hatte die Polizei bei den Lehrerprotesten in Mexiko-Stadt Sprengstoff sichergestellt. In einem Bus von anreisenden Demonstrierenden seien 59 Sprengsätze entdeckt wurden, teilte das Innenministerium mit.
3: Das waren die Nachrichten. Das Wetter in Norddeutschland. Neben Sonne teils stark bewölkt, zeitweise Schauer und kräftige Gewitter. Bis 16 Grad in Wittmund und bis zu 20 Grad in Lüchow. Morgen wieder ein Mix aus Sonne, Wolken, Schauern und Gewittern bei maximal 16 bis 18 Grad und am Freitag ganz ähnlich. Dazu recht windig bei 16 bis 19 Grad. Es ist 9.05 Uhr.
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8: Wir unterbrechen unsere laufende Sendung.
1: Und zwar, weil Außerirdische gesichtet worden sind. Mal wieder, muss man sagen, im neuen Film von Steven Spielberg. Wie wahrscheinlich ist ein solches Szenario? Das bespreche ich gleich mit einem Astrophysiker. Schönen guten Morgen.
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0: Andreas Hofmeier im Glück. Ein Rondo alla Rum-Tuba von Jörg Duda begleitet haben die Münchner Philharmoniker, dirigiert von Andrew Menzi. 9:10 ist es. Sie hören NDR Kultur am Mittwochmorgen. Wir sind ja schon seit Wochen vorbereitet worden auf den neuen Film von Steven Spielberg mit geheimnisvollen Trailern, mit düsteren Bildern und jeder Menge Gänsehaut in den sozialen Medien. Jetzt steht er also bevor, der Disclosure Day, der Tag der Wahrheit, so heißt der Film. Und wie ist er wirklich? Bei der Premiere in London ist er von Spielberg-Fans sehr gut aufgenommen worden.
1: In einem unendlichen Universum ist die Wahrscheinlichkeit doch groß, dass es Aliens gibt. Sind wir bereit dafür? Nein. Solche Filme halten der Gesellschaft einen Spiegel vor und regen uns an, freundlicher zueinander zu sein. Spielberg hat mein Leben geprägt. Er ist der Grund, warum ich Filme so liebe. Ich bin hier, um den Mann zu sehen, der all diese magischen Erinnerungen geschaffen hat.
0: Nicht ganz so überzeugt vom neuen Spielberg ist unsere Filmkritikerin Anna Wollner.
2: Disclosure Day ist ein ungewöhnlicher Spielberg-Film. Kein Film des Staunens wie E.T. oder Unheimliche Begegnung der dritten Art, sondern ein Film des Zweifels. Düster, ernst und von einer fast durchgehenden Paranoia geprägt. Ein aufgeblasener Science-Fiction-Thriller, der mehr vorgibt zu sein, als er am Ende ist.
0: Wir wollen es hier bei NDR Kultur gleich noch ein bisschen genauer wissen. Sind wir bereit für die Begegnung mit Außerirdischen? Dazu gleich ein Gespräch mit dem Astrophysiker Markus Brüggen von der Uni Hamburg.

0: Musik von Kurt Weill aus der Drei-Groschen-Oper, der berühmte Mackie Messer. Eine Kammermusikversion haben wir gehört hier auf NDR Kultur mit einem Ensemble rund um die Saxophonistin Asia Fatjejeva. 9:20 ist es jetzt. Gibt es außerirdisches Leben? Und wenn ja, wie sieht das aus und was bedeutet das für uns hier auf der Erde? Sind wir am Ende bedroht oder sollten wir uns auf den Kontakt mit den Aliens einlassen? Solche Fragen faszinieren den Regisseur Steven Spielberg, seit er vor fast 50 Jahren Unheimliche Begegnungen der dritten Art gedreht hat und ein paar Jahre später dann E.T. 2026, also aktuell, stellt er die These auf, die Aliens sind längst unter uns, aber wir sollen es nicht erfahren. Interessanter Dreh, finde ich, in Zeiten von Fake News und KI. Da ist es ja manchmal wirklich schwierig, die Realitäten zu sortieren. Also könnte es wirklich sein, dass die Außerirdischen längst da sind? Ich habe den Astrophysiker Markus Brücken von der Uni Hamburg gefragt. Haben Sie in Ihrer Arbeit viel mit Außerirdischen zu tun?
1: Nein, leider oder Gott sei Dank nicht. Ich arbeite in der extragalaktischen Astrophysik, gucke mir also das Universum an, außerhalb unserer Galaxie. Und da würde es dann noch extra lang dauern, bis man da etwas hört von irgendwelchen Außerirdischen, weil es so weit weg ist.
0: Und interessieren Sie sich denn für außerirdisches Leben?
1: Ja, schon. Und ja, die Frage kommt immer. Egal, mit wem man spricht, wenn man erzählt, man ist Astrophysiker, dann kommt dann immer die Nachfrage. Und ich finde es auch spannend.
0: Und was glauben Sie, warum werden Sie das so oft gefragt? Was interessiert die Leute? Was fasziniert die Leute an Aliens?
1: Ich glaube, das ist für uns wichtig, für unsere Identität als Menschheit, um zu verstehen, wer sind wir, was macht uns einzigartig oder auch nicht einzigartig. Und dann ist da, glaube ich, auch so eine fast morbide Faszination daran, dass es vielleicht Aliens gibt, die vielleicht auch übermächtig sind, Sachen können, die wir nicht können, vielleicht auch ein bisschen bedrohlich sind und das dann vielleicht dazu führt, dass der ganze Planet Erde wieder zusammenarbeitet und sich vielleicht verteidigen muss. Und ich glaube, solche Fantasien, mit denen spielt ja dann auch die Science Fiction.
0: Und das ist ja auch nicht der erste Film von Steven Spielberg, in dem es um außerirdisches Leben geht. Wenn Sie sich so einen Film anschauen, sind Sie dann auch fasziniert oder denken Sie, naja, das ist Kino, das hat mit mir und meiner Arbeit eigentlich gar nichts zu tun?
1: Ja, also wenn ich mir so Filme anschaue, so Science Fiction, muss man, finde ich, so ein kleines bisschen seinen Beruf draußen vorlassen. Sonst hängt man bei jeder Minute irgendwo und sagt, das ist unrealistisch und das ist unrealistisch. Das macht dann irgendwann keinen Spaß. Das macht besonders keinen Spaß für die Leute, mit denen man dann diesen Film anschaut. Deswegen muss man da so ein bisschen großzügig sein. Das kann ich auch ohne Probleme. Also auch wenn man sich anschaut, sowas wie Der Marsianer oder Gravity und solche Filme, die in den letzten Jahren rauskamen, die natürlich immer so ein bisschen die Gesetze der Physik dehnen, um gewisse erzählerische Elemente umzusetzen. Aber trotzdem, da macht es auch Spaß. Und es hat natürlich auch schon immer ein bisschen was im Hinterkopf mit dem eigenen Beruf dann zu tun.
0: Aber bleiben wir doch mal in den Grenzen der Physik. Was sagt denn die Forschung? Wie wahrscheinlich ist es denn, dass es irgendwo noch andere bewohnte Planeten gibt?
1: Das ist nicht einfach zu beantworten, weil es da nicht wirklich einen Konsens gibt. Die Leute haben sich da schon seit langem Gedanken drüber gemacht. Es gibt so eine berühmte Gleichung, die heißt die Drake-Gleichung, die im Grunde verschiedene Wahrscheinlichkeiten miteinander multipliziert. Zum Beispiel, wie viele Planeten gibt es um andere Sterne? Wie viele von denen sind bewohnt? Wie viele sind bewohnt mit Leben, das Zivilisationen hervorgebracht hat und so weiter? Und da kommt man dann auf verschiedene Zahlen. Und die ehrliche Antwort ist, keiner weiß es. Ja. Aber was sich geändert hat, allerdings glaube ich in den letzten Jahren, ist, dass wir erstmal wissen, dass Planeten ganz häufig vorkommen. Also dass wahrscheinlich einfach jeder Stern, den wir sehen, davon gibt es ja Milliarden in der Milchstraße, Planeten hat, die drumherum kreisen. Und es ist wahrscheinlich, dass ein großer Teil von diesen Planeten zum Beispiel irgendeine Form von Leben hervorbringt. Und dass es Leben gibt im Universum, das wir wahrscheinlich auch beobachten können, auf irgendeine, vielleicht auch indirekte Art und Weise. Ich glaube, daran zweifeln jetzt professionelle Astronomen eigentlich nicht. Aber es ist immer dann noch ein Schritt zu gehen, sind das Zivilisationen, ja? Sind das Kreaturen, die mit uns vielleicht kommunizieren können. Dazu muss man sich dann auch ins Gedächtnis rufen, dass die Menschheit, die gibt es jetzt schon, sagen wir mal, 1 Million Jahre, Aber Funken und fortgeschrittene Technologie im Sinne von, wir können ins All fliegen und so Sachen machen, das gibt es ja erst seit, sagen wir mal, 100 Jahren. Das ist ja nichts verglichen mit dem Alter der Menschheit.
0: Und wäre es für Sie eine faszinierende oder eher eine erschreckende Vorstellung, dass vielleicht wirklich mal so ein Kontakt entsteht zu außerirdischem Leben?
1: Das ist der absolute Horror, glaube ich, weil das wahrscheinlich das Ende von uns bedeuten könnte. Und deswegen finde ich auch so Versuche, es gibt ja nicht diese Suche nach extraterrestrischer Intelligenz, dieses SETI-Programm. Und dann gibt es noch etwas, das heißt METI, das heißt Messaging zu extraterrestrischer Intelligenz, also Funken, aktiv Funken, um zu sagen, schaut mal, wir sind hier. Das halte ich für keine gute Idee. Und da gibt es auch viele andere Stimmen, zum Beispiel selbst Stephen Hawking hat, als er noch gelebt hat, einen Brief geschrieben, das sollte man bitteschön unterlassen, weil andere, wenn uns extraterrestrisches Leben findet, ist es die Wahrscheinlichkeit sehr hoch, dass es so viel weiterentwickelt ist, ja, dass es wahrscheinlich so ein Unterschied ist wie wir zu einer Ameise und das dann mit großer Wahrscheinlichkeit auch nicht gut für uns ausgehen würde.
0: Eine interessante Vorstellung. Lieber die Füße stillhalten.
1: Lieber die Füße stillhalten, das würde ich auf jeden Fall sagen.
0: Und glauben Sie, Sie werden sich den neuen Steven Spielberg anschauen im Kino?
1: Ja, auf jeden Fall. Ich habe mir den Trailer angeschaut gestern und fand ihn wirklich sehr beeindruckend.
0: Markus Brücken, Professor für extragalaktische Astrophysik an der Uni Hamburg und stellvertretender Leiter der Sternwarte. Ich danke Ihnen sehr für Ihre Zeit heute Morgen bei NDR Kultur.
1: Dankeschön.

0: Yannick Nesé-Seger und das Philadelphia Orchestra haben sich da hineingestürzt in das Scherzo aus der Sinfonie Nummer 3 von Florence Price.
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0: Um kurz nach 9:30 mit diesen Themen. Die USA haben neue Angriffe auf den Iran gemeldet, trotz vereinbarter Waffenruhe. Laut US-Militär handelt es sich um Selbstverteidigung. Präsident Trump wirft Iran vor, einen Militärhubschrauber abgeschossen zu haben. Die Zahl der Rentnerinnen und Rentner in Deutschland hat einen neuen Höchststand erreicht. Das berichtet die Rheinische Post und beruft sich auf Zahlen der deutschen Rentenversicherung. Zum Jahreswechsel haben demnach 19,5 Millionen Menschen Altersbezüge erhalten. Die Corona-Pandemie beschäftigt noch immer die Gerichte. In Bonn beginnt heute ein Prozess, in dem es um Corona-Masken geht. Ein Hamburger Unternehmen fordert mehr als 460 Millionen Euro vom Bund. Die Firma war nach eigenen Angaben vom damaligen Gesundheitsminister Spahn mit Maskenlieferungen beauftragt worden. Und das Wetter in Norddeutschland, kurz gesagt, kann sich jederzeit ändern. Ein Mix gibt's aus Sonne, Wolken, Schauern und Gewittern bei maximal 16 bis 20 Grad. NDR Kultur, der Morgen am Mittwoch. Und hier ist The English Concert, geleitet von Andrew Manzi mit einem Presto von Karl Philipp Emanuel Bach.

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0: der NDR Chor und die NDR Radio Philharmonie. Moon River von Henry Mancini. Die Leitung hatte Frank Strobel. 9:40. 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Unglaublich viele Menschen engagieren sich in ihrer Freizeit in Vereinen, Initiativen oder Projekten, die unser Miteinander bereichern. Mit der NDR Aktion Vereint im Norden stellen wir dieses Jahr Vereine vor, die Generationen verbinden, in denen Jung und Alt gemeinsam etwas erleben. Ein schönes Beispiel: Im Bucerius Kunstforum in Hamburg finden regelmäßig Führungen statt, in denen Schüler und Schülerinnen der Oberstufe des Hamburger Wilhelm-Gymnasiums Besuchergruppen durch die wechselnden Ausstellungen begleiten. Severin Newe war dabei, als der neue Kurs des Kunstprofils der Schule das allererste Mal eine Gruppe Seniorinnen und Senioren in die Welt des Fotografen F.C. Gundlach eingeführt hat.
1: Die Stimmung ist locker. Es wird gelacht und getuschelt und alle sind ein bisschen aufgeregt. Rund 25 ältere Menschen zwischen Mitte 50 und Anfang 90 sitzen an Tischen in einem Raum im Untergeschoss des Kunstforums. Sie blicken gespannt nach vorne. Den Schülerinnen und Schülern, die mit angehefteten Namensschildern vor der Gruppe aufgereiht stehen, ist anzumerken, dass sie es kaum erwarten können, dass es endlich losgeht. Christine, eine der SeniorInnen, spricht für die ganze Gruppe und versichert:
2: Wir sind immer eine pflegeleichte Truppe, die dankbar dafür ist, dass sie hier da sein darf, mit euch da durch die Ausstellung gehen darf und euer Wissen aufnehmen kann. Also keine Sorge, wir stellen nur dumme Fragen.
1: Und dann geht es los. Kunstlehrer Uwe Niemann fordert die SchülerInnen auf, sich ihre Partner zu suchen.
3: Und ihr würdet jetzt auf die Gäste zugehen und sagen: Darf ich?
1: Die Jugendlichen laufen los, es entsteht ein großes Gewusel und es ist beeindruckend, wie leicht es dann allen fällt, aufeinander zuzugehen. So wie Philipp auf Vila.
4: Haben Sie noch eine Begleitung oder?
5: Ich bin geirrt.
4: Sind Sie allein?
5: Ich bin,
4: dann ist das eine Person mit einer Person.
5: Ja.
4: Okay.
1: Ein Vierergespann besteht aus dem Ehepaar Helmut und Inge, 92 und 84 Jahre alt. Sie werden von Janne und Molly, beide 16, durch die Ausstellung begleitet. Die Gruppe betrachtet die Fotos, schaut sich aber auch immer wieder gegenseitig an, angeregt ins Gespräch vertieft, miteinander lachend und voneinander lernend.
6: In Berlin, ne? Und in Berlin, das ist ja fast die zweite Heimat, wir sind öfter nach Berlin gefahren, auch aus künstlerischen Dingen.
7: Und F.C. Gundlach macht ja auch in Berlin viele Fotos so direkt nach der Nachkriegszeit, stellt die Models halt so dar, ihre Weiblichkeit mit ihrer Mode, dass sie viel wert sind und nicht einfach nur in die Ecke gestellt werden.
8: Man merkt, dass er sich architektonisch irgendwie...
9: Da merkt man ganz schnell wieder diese geometrischen Formen in sein Kleid rein.
1: Ähnlich läuft es bei Peter und Amelie. Die Schülerin beschreibt professionell und leidenschaftlich zugleich einzelne Fotografien F.C. Gundlachs.
10: Es sind fast 200 Bilder, die sind nicht alle auswendig zu lernen, aber so seine Geschichte. Und da sind die Modefotografien einfach sehr bekannt. Und die kennt man dann eigentlich, die großen Bilder mit großen Bedeutung für ihn auch, die kennt man dann.
1: Und sofort ist sie wieder im Gespräch mit Peter.
11: Das ist außergewöhnlich, ne?
10: Ja, vor allem nicht so bekannt für die Zeit, so 1950.
11: Ja, ja, das Thema Hosenrock, das
10: ja,
11: war
10: genau.
11: Etwas Besonderes, ne? Also früher war es so, dass Damen nicht in Hosen laufen durften und dass es so etwas jetzt gibt, das war was Neues, ja?
1: Zwei Jahre lang begleiten die Schülerinnen und Schüler des Kunstprofils des Wilhelm-Gymnasiums unterschiedlichste Gruppen durch die wechselnden Ausstellungen. Andere Schulklassen im selben Alter oder auch ein bisschen älter oder jünger, Grundschulkinder, Gruppen geflüchteter Menschen und eben auch Seniorinnen und Senioren. Das ist eine riesige Herausforderung für die zu Beginn meist erst 15- oder 16-jährigen SchülerInnen. Philipp ist erleichtert, dass er es mit Vila so gut getroffen hat und umgekehrt.
12: Ich habe Glück gehabt mit meinem Partner, Begleiter, wirklich. Und ich habe auch viel gelernt.
4: Genauso, ich habe auch viel gelernt. Also ich würde auch sagen, ich habe extrem Glück gehabt. Sie redet fast mehr als ich. Perfekt für so eine erste Führung, finde ich, damit wir auch selber was lernen. Ja.
12: Instinktiv oder bewusst sehr gut gewählt, insofern, als er sich jemand besonders Alten ausgesucht hat. Ja, ich habe noch den Zweiten Weltkrieg erlebt und so. Und ich habe die Nachkriegszeit mitgekriegt.
1: Genau deswegen ist es inzwischen Teil des Konzepts, dass die allererste Führung für die Schülerinnen und Schüler mit kulturbegeisterten und deutlich älteren Menschen stattfindet, so Lehrer Uwe Niemann.
5: Sie sind sehr so wohlwollend und unterstützen die Schüler. Und über 2 Jahre lernt man sich kennen. Man begegnet sich ja wieder. Es ist also ein Geben und Nehmen, ein Hin und Her. Und alle sind glücklich miteinander.
0: Schüler und Schülerinnen des Wilhelm-Gymnasiums in Hamburg und Seniorinnen und Senioren gehen gemeinsam durch die Ausstellung mit Bildern von FC Grundlach im Bucerius Kunstforum. 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

0: Das ist wirklich ein romantisches Stück, dieses Larghetto aus den romantischen Stücken. Opus 75 von Antonín Dvořák mit dem Budapest Festival Orchestra hier unter Leitung von Ivan Fischer. NDR Kultur hören Sie. Gleich nach 10 Uhr geht es hier für Sie weiter mit meiner Kollegin Ralica Nikolov. Und die ist jetzt hier schon mal bei mir im Studio angekommen. Hallo, guten Morgen, Ralica.
1: Guten Morgen, Franziska.
0: Du freust dich auf die Sendung, aber du freust dich vor allem auf den Besuch, den du heute Vormittag erwartest, richtig?
1: Ja, das stimmt und das wird auch sehr romantisch mit dem jungen Klaviertrio, dem Trio ETA. Die kommen heute Mittag live zu uns in Extra und vorher, so in der 12-Uhr-Stunde, dann schon mal zum Aufwärmen zu mir live ins Studio. Und ich finde es immer so schön, wenn man so ein bisschen erfährt, was haben die vor und sie haben eben ein sehr romantisches Programm, eine neue CD, die erst erscheint morgen und wir hören sie heute schon.
0: ETA, ne? Die haben sich nach ETA Hoffmann benannt, deswegen auch ganz so romantisch und ich mag das auch immer gerne, wenn man schon so ein bisschen an der Aufregung vor dem Auftritt schnuppern kann. Ja. Was wirst du sie fragen?
1: Sie haben ein Programm mit César Franck, mit Edvard Grieg und mit Johannes Brahms und da könnte man jetzt denken, naja, welches Trio spielen sie von Brahms? Aber das ist eine Entdeckung, es ist ein Trio in A-Dur, was ihm angedichtet worden ist sozusagen, also attributed steht da. Und ich bin wirklich gespannt, ich habe schon mal reingehört, klingt ganz wunderbar, also das Trio spielt toll und wir hören nachher auch mal schon mal rein, einen Satz daraus und was sie dazu erzählen, wie sie darauf gestoßen sind. ETA Hoffmann, Schriftsteller, Komponist, Dirigent, Musikkritiker. Ich glaube, dieses Trio ist da auch ganz intensiv unterwegs und guckt auch hinter die, ja, normalen Repertoirestücke.
0: Ja, freuen wir uns drauf und natürlich sowieso auf den Vormittag mit Ralica Linkolov. Danke, dass du schon mal vorbeigekommen bist.
1: Danke, dir auch. Alles Gute.

In der Konzertkirche in Neubrandenburg haben wir diese Musik im Juni vor 2 Jahren für Sie aufgenommen. Hold Down von Aaron Copland mit der Neubrandenburger Philharmonie unter Daniel Geis. Ein schönes Wort habe ich kürzlich gelernt, das heißt Knotenaufmachgeduld. Die wünsche ich Ihnen für heute, falls Sie sie brauchen sollten. Und natürlich einen schönen Mittwoch. Tschüss und danke von mir.

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1: Um 10 Uhr mit Klaas Christoffersen. Nach den gegenseitigen Angriffen zwischen dem Iran und den USA in den vergangenen Stunden wächst die Sorge vor einer erneuten Eskalation. Auslöser war ein abgestürzter US-Hubschrauber an der Straße von Hormus. Aus der NDR-Nachrichtenredaktion Martin Seiler.
2: Der Helikopter war nach Angaben aus Washington mit einer iranischen Drohne kollidiert. Ob zielgerichtet oder zufällig, das konnte niemand beantworten. Beide Besatzungsmitglieder überlebten den Absturz und konnten in Sicherheit gebracht werden, hieß es. Daraufhin nahmen die US-Streitkräfte mehrere iranische Ziele ins Visier, zerstörten nach eigenen Angaben unter anderem Abschussrampen und Radarstellungen. Der Iran antwortete mit Angriffen auf mehrere US-Stützpunkte in Bahrain, Kuwait und Jordanien. Offiziell gilt seit 2 Monaten eine Waffenruhe, die sich aber nur durch weniger gegenseitige Attacken bemerkbar macht. US-Präsident Trump sprach auch nach den jüngsten Angriffswellen wieder davon, dass ein Friedensabkommen so gut wie besiegelt sei. Er erwarte, dass die Verhandlungen in den kommenden Tagen abgeschlossen werden.
1: Bundesweit könnten heute viele Arztpraxen geschlossen bleiben. Mehrere Berufsverbände haben zu Protesten gegen die Reformpläne der Bundesregierung aufgerufen. Aus der NDR-Nachrichtenredaktion Christoph Johansen.
3: In Berlin sollen viele Einrichtungen ganz geschlossen bleiben. Etwa 2000 Mitglieder der Kassenärztlichen Vereinigung haben sich dort für eine Fortbildungsveranstaltung im Rahmen des Aktionstages angemeldet. Wie viele Ärzte sich tatsächlich an dem Protest beteiligen, ist aber überall unklar. Der Protest richtet sich gegen das geplante Gesetz zur Stabilisierung der Krankenkassenbeiträge. Die Bundesregierung will die Kassen damit kommendes Jahr um 16,3 Milliarden Euro entlasten, um ein erwartetes Defizit auszugleichen. Konkret sind unter anderem Ausgabenbremsen bei Praxen und Kliniken vorgesehen. Ärzteverbände fürchten dadurch einen steigenden wirtschaftlichen Druck und warnen vor einer schlechteren Gesundheitsversorgung.
1: Und über die Gesundheitsversorgung sprechen heute auch die Gesundheitsminister von Bund und Ländern bei einer Konferenz in Hannover. In der niedersächsischen Landeshauptstadt soll es deshalb ebenfalls Proteste geben. Lobbygruppen und Gewerkschaften wollen gegen die geplanten Sparmaßnahmen auf die Straße gehen. Die Bundesregierung beschäftigt sich noch mit weiteren Reformen, unter anderem im Sozialbereich und zur Stärkung der Wirtschaft. Politiker, Arbeitgeber und Gewerkschaften treffen sich deshalb heute Abend im Kanzleramt. Die Präsidentin des Sozialverbands VdK, Bentele, fordert, Gutverdiener stärker in die Pflicht zu nehmen und warnt vor einem Sozialabbau. Im Morgenmagazin von ARD und ZDF sagte sie, es brauche heute Abend vor allem ein großes Ja zum Sozialstaat und das klare Bekenntnis,
4: dass dieser Sozialstaat Teil unserer Lösung ist und nicht vor allem unser großes Problem. Und das geht mir im Moment in allen öffentlichen Diskussionen viel zu viel unter. Alles einmal abrasieren, einmal drüber mähen, das verängstigt viele Menschen, das macht viele Menschen unsicher. Gerade in unserem Verband Menschen, die beispielsweise von hohen Mieten betroffen sind, die als Rentnerinnen und Rentner an ihrer finanziellen Situation nichts mehr verändern können, die sich eher überlegen müssen, muss ich vielleicht trotz meiner kleinen Rente und mit meiner kleinen Rente Wohngeld beantragen, denen jetzt zu erzählen, jetzt kommt der große Rasenmäher, das halte ich für überhaupt nicht zielführend.
1: Die Präsidentin des Sozialverbands VdK, Bentele. Am Bonner Landgericht startet heute ein weiterer Prozess zu Corona-Masken, der den Bund fast 500 Millionen Euro kosten könnte. Ein Hamburger Textilhändler gibt an, im März 2020 einen Kaufvertrag mit dem Bundesgesundheitsministerium abgeschlossen zu haben. Die Bundesregierung bestreitet das. Dieser Prozess ist einer von mehreren zu Corona-Masken. Rund 100 Unternehmen haben geklagt. Im September will der Bundesgerichtshof in letzter Instanz über 4 ausgewählte Fälle entscheiden. Die Ukraine hat erneut Ziele in Russland attackiert und dabei auch eine Ölraffinerie an der Wolga getroffen. Aktuell gibt es zudem Meldungen, wonach im Hafen von Mariupol am Schwarzen Meer nach einem ukrainischen Angriff der Strom ausgefallen ist. Laut Verteidigungsministerium in Moskau wurde ein Großteil der fast 330 Drohnen aber abgefangen. Auch Russland setzte seine Angriffe auf die Ukraine in der Nacht fort. Besonders betroffen war diesmal die grenznahe Großstadt Kharkiv. Die Regionalverwaltung berichtete von 26 Einschlägen binnen kurzer Zeit und mindestens 5 Verletzten. Das waren die Nachrichten. Das Wetter in Norddeutschland. Neben Sonne teils stark bewölkt, zeitweise Schauer und kräftige Gewitter. 16 Grad in Wittmund bis zu 20 Grad in Lüchow. Morgen wieder ein Mix aus Sonne, Wolken, Schauern und Gewittern bei maximal 16 bis 18 Grad. Am Freitag ganz ähnlich, dazu recht windig bei 16 bis 19 Grad. Und am Sonnabend ebenfalls mehr Wolken als Sonne, einzelne Schauer und Gewitter bei 17 bis 20 Grad. Es ist 10:05 Uhr.
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5: Einen schönen guten Morgen wünsche ich und heiße Sie ganz herzlich willkommen zu einem Vormittag im Zeichen der Fantasie, der Sehnsucht nach Italien, nach dem Sternenhimmel. Und weil heute der neue Film von Steven Spielberg über außerirdisches Leben in die Kinos kommt, wir haben exklusiv einige Bordtagebücher überspielen können aus der Sonde Voyager 1, die vor bald 50 Jahren zu ihrem Erkundungsflug ins All gestartet ist.

Organisms heißt das Album des niederländischen Holzbläserquintetts Califex Reed Quintet. Und da haben sie Orgelstücke bearbeitet für ihr Bläserquintett. Klingt doch ganz, ganz originell. Prälude hier aus Opus 7 von Maurice Durufle. Sie hören NDR Kultur und das ist eine Originalkomposition. Sehr vertraut. Das Forellenquintett von Franz Schubert heißt so, weil der vierte Satz dieses Thema hat, der Forelle, die da durch den Bach schießt. Und wir hören hier Christoph Eschenbach zusammen mit dem Thymos-Quartett.

0: Das Thymos-Quartett mit Christoph Eschenbach mit dem Thema und Variationen aus dem Forellenquintett von Franz Schubert. Thymos steht für Lebenskraft. Ja, wie ist das eigentlich mit dem außerirdischen Leben? Heute startet in Deutschland der neue Film von Steven Spielberg, Disclosure Day, der Tag der Wahrheit. Wieder mal geht's für Spielberg um die Frage, gibt es außerirdisches Leben? Und was geschieht, wenn die Menschen davon erfahren? Grund genug für uns, einen Blick auf die Kontaktversuche zu Außerirdischen zu werfen. Vor bald 50 Jahren, am 5. September 1977, startete die Sonde Voyager 1 zu ihrem Erkundungsflug ins All. Und dank Petra Ries haben wir einige Bordtagebücher überspielen können.
1: 10. Juni 2026. Seit 17.810 Tagen bin ich im All. Meine derzeitige Position ist 25,43 Milliarden Kilometer von der Erde entfernt. Das ist weit weg und es kann hier draußen verdammt einsam werden. Manchmal höre ich meine interstellare Playlist, die goldene Kupferplatte, die man mir an die Außenhülle geschraubt hat. Sie ist eigentlich als Info für Außerirdische gedacht. Bislang bin ich noch keinem begegnet. Ob Aliens Armstrong mögen? Das heimatliche Sonnensystem habe ich schon 2012 hinter mir gelassen. Seitdem bin ich im interstellaren Raum unterwegs. Nicht nur mit Musik von Armstrong, sondern auch Chuck Berry, Beethoven und sogar Songs der australischen Aborigines. Außerdem mit 55 Grußworten an die Außerirdischen in 55 Sprachen. Seit meinem Start am 5. September 1977 sende ich täglich Signale zur Erde über das Deep Space Network. So ein Signal ist 21 Stunden unterwegs. Ich brauche dafür nicht mehr Strom als eine Kühlschrankbirne. Ursprünglich war die Mission für 4 Jahre geplant und jetzt sind es schon fast 50. Meine Schwestersonde und ich sollten Fotos vom Jupiter und Saturn machen. Das haben wir längst erledigt, 1979. Voyager 2 ist ebenfalls noch unterwegs, aber sie ist ein gutes Stück hinter mir. Wie es ihr wohl geht? Es ist kalt hier draußen. Immer öfter spüre ich mein Alter, wie neulich, als mein Computer ausfiel und ich auf alte Reserveschaltkreise wechseln musste. Das hat kurzfristig für Unruhe bei der NASA gesorgt, doch ich bin robust gebaut mit langlebigen Plutoniumgeneratoren. Wer weiß, wie lange ich noch durchhalte. Immerhin fliege ich mit 61.000 Kilometern pro Stunde. Edda Moser singt die Rache-Arie aus Mozarts Zauberflöte. Ein bisschen zu aggressiv für einen ersten außerirdischen Kontakt, wenn ihr mich fragt. Was sollen die von uns denken? Die goldene Kupferplatte soll angeblich 500 Millionen Jahre halten. Ob es dann überhaupt noch Menschen auf der Erde gibt? Die Aliens hören vielleicht dann immer noch unsere Musik. Aber eine Lesebestätigung hat die NASA nicht mit eingebaut. Dafür einen Schallplattenarm, falls die Aliens so etwas nicht haben. Wenn nichts dazwischen kommt, werde ich noch sehr lange hier draußen unterwegs sein, mit 115 Bildern unseres wunderschönen Planeten. Ich bin das erste von Menschenhand geschaffene Objekt, das das heimische Sonnensystem verlassen hat. Unterwegs in Weiten, die vor mir noch niemand gesehen hat. Und das macht mich schon ein wenig stolz. Ist hier draußen wirklich sonst niemand? Hallo?
0: Hallo. Tja, ein paar Auszüge aus den Bordtagebüchern der Sonde Voyager 1 von Petra Ries. Und vielleicht hat die Voyager ja längst Kontakt mit Außerirdischen gehabt. Wir haben es nur nicht mitbekommen. Jedenfalls, was ist eigentlich auf diesen Voyager Golden Records noch drauf, außer Edda Moser? Einiges von Beethoven, Mozart und etliches von Bach. Das ist das erste Stück drauf.

Ja, wie sich die Bach-Interpretation gewandelt hat in den vergangenen Jahrzehnten. Ich bin auch noch mit Karl Richter groß geworden. Hier leitete er das Münchner Bach-Orchester. Und das ist eben genau diese Aufnahme auf den Voyager Golden Records. Die erste Aufnahme, der erste Satz aus dem Brandenburgischen Konzert Nummer 2 F-Dur von Johann Sebastian Bach. NDR Kultur mit einem, den man heute nicht so kennt, Franz Schmidt, der aber ungeheuer begabt war. Mit Anfang 20 komponierte er seine erste Sinfonie und parallel dazu kam er als Mitglied der Wiener Philharmoniker an, als Cellist. Das ist schon was ganz Besonderes und er hat seine erste Sinfonie auch eingereicht für einen Preis der Gesellschaft der Musikfreunde. Und zwar anonym, und er gab dieser Partitur ein poetisches Sprichwort damit: Ich singe, wie der Vogel singt, der in den Zweigen wohnet. Und ja, das Vogelgezwitscher ist doch im Moment wirklich einfach was so besonders Schönes. Ja, er hat den Preis dann auch bekommen, sehr erfolgreich, schon mit 22, 23, 24 Jahren. Wir haben hier eine Aufnahme für Sie mit dem BBC National Orchestra of Wales unter Leitung von Jonathan Berman, das Finale.

0: Das Finale der Sinfonie Nummer 1 E-Dur von Franz Schmidt mit dem BBC National Orchestra of Wales unter Leitung von Jonathan Berman.
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0: Donata Höffer liest das Gedicht »Es riecht nach Weltuntergang« von Christine Lawand.
2: Es riecht nach Weltenuntergang, viel stärker als nach Obst und Korn. Der Vogel, der am Mittag sang, dreht jetzt sein Opfer auf den Dorn. Ergreifend flach und ohne Schein schiebt sich der Mond herein. Hochsommernacht und so voll Frost. Das Windrad geht verzweifelt um, die Sterne scheinen nicht bei Trost, denn jeder dreht sich wild herum, bevor er zuckend untergeht, wie eben mein Gebet. War das der 12. Stundenschlag? Und mittendrin ein Hahnenschrei? Es klang so nach dem jüngsten Tag. Mein Herz tanzt jetzt als hohles Ei vor meinem eigenen Gesicht, und das ist das Gericht.
0: In den 1940er Jahren entstanden das Gedicht »Es riecht nach Weltenuntergang« der österreichischen Dichterin Christine Lawand, gelesen von Donata Höffer.

Jora Feitman und das Rastrelli Cello Quartett mit dem Beatles-Klassiker Michelle von dem Album Feitman Plays Beatles. Die Pianistin Amalie Malling ist 1948 in Lübeck geboren worden. Sie hat in Hannover studiert, regelmäßig mit Alfred Brendel auch zusammengearbeitet. Und hier hören wir sie mit dem dänischen Radiosinfonieorchester unter Leitung von Petter Sundqvist mit diesem Notturno des Klavierkonzerts C-Moll von Otto Malling.

0: Das Notturno aus dem Klavierkonzert C-Moll von Otto Malling, gespielt von Amalie Malling mit der Danish Radio Sinfonietta unter Leitung von Peter Sundqvist. Sie sind bei NDR Kultur. Die Sommernachtstraum-Ouvertüre, das Scherzo, der Hochzeitsmarsch aus der Bühnenmusik zum Sommernachtstraum von Felix Mendelssohn Bartholdy hören Sie immer wieder, auch hier bei uns auf NDR Kultur. Aber die anderen Stücke aus dieser genialen Bühnenmusik für Erzähler, zwei Soprane, Frauenchor und Orchester, die hat man viel seltener. Pablo Heras Casado hat mit dem Rias Kammerchor Berlin und dem Freiburger Barockorchester eine Gesamtaufnahme gemacht, sehr zu empfehlen. Wir hören das Finale. Der Sprecher ist Max Urlacher.
1: 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Wirbelt mir mit zarter Kunst eine Not auf jedes Wort, Hand in Hand mit Feengunst, singt und segnet diesen Ort.

des Tages Wiederkehr, Elfen schwärmt im Haus umher. 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Jedes dieser Paare sei ewiglich im Lieben treu. Ihr Geschlecht soll nimmer schänden, die Natur mit Feindeshänden. Elfen sprengt durchs ganze Haus, Tropfen heilgen Wiesentaus. 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

Finale aus der Bühnenmusik zum Sommernachtstraum von Felix Mendelssohn Bartholdy mit Max Urlacher, dem Rias Kammerchor Berlin und dem Freiburger Barockorchester unter Leitung von Pablo Heras Casado.

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1: Um 11 Uhr mit Klaas Christoffersen. Nach den gegenseitigen Angriffen zwischen dem Iran und den USA in den vergangenen Stunden wächst die Sorge vor einer erneuten Eskalation. Auslöser war ein abgestürzter US-Hubschrauber an der Straße von Hormus. Aus der NDR-Nachrichtenredaktion Martin Seiler.
2: Der Helikopter war nach Angaben aus Washington mit einer iranischen Drohne kollidiert. Ob zielgerichtet oder zufällig, das konnte niemand beantworten. Beide Besatzungsmitglieder überlebten den Absturz und konnten in Sicherheit gebracht werden, hieß es. Daraufhin nahmen die US-Streitkräfte mehrere iranische Ziele ins Visier, zerstörten nach eigenen Angaben unter anderem Abschussrampen und Radarstellungen. Der Iran antwortete mit Angriffen auf mehrere US-Stützpunkte in Bahrain, Kuwait und Jordanien. Offiziell gilt seit 2 Monaten eine Waffenruhe, die sich aber nur durch weniger gegenseitige Attacken bemerkbar macht. US-Präsident Trump sprach auch nach den jüngsten Angriffswellen wieder davon, dass ein Friedensabkommen so gut wie besiegelt sei. Er erwarte, dass die Verhandlungen in den kommenden Tagen abgeschlossen werden.
1: Bundesweit bleiben heute viele Arztpraxen geschlossen. Mehrere Berufsverbände hatten zu Protesten gegen die Reformpläne der Bundesregierung aufgerufen. Aus der NDR-Nachrichtenredaktion Christoph Johansen.
3: In Berlin sollen viele Einrichtungen ganz geschlossen bleiben. Etwa 2000 Mitglieder der Kassenärztlichen Vereinigung haben sich dort für eine Fortbildungsveranstaltung im Rahmen des Aktionstages angemeldet. Wie viele Ärzte sich tatsächlich an dem Protest beteiligen, ist aber überall unklar. Der Protest richtet sich gegen das geplante Gesetz zur Stabilisierung der Krankenkassenbeiträge. Die Bundesregierung will die Kassen damit kommendes Jahr um 16,3 Milliarden Euro entlasten, um ein erwartetes Defizit auszugleichen. Konkret sind unter anderem Ausgabenbremsen bei Praxen und Kliniken vorgesehen. Ärzteverbände fürchten dadurch einen steigenden wirtschaftlichen Druck und warnen vor einer schlechteren Gesundheitsversorgung.
1: Und über die Gesundheitsversorgung sprechen heute auch die Gesundheitsminister von Bund und Ländern bei einer Konferenz in Hannover. In der niedersächsischen Landeshauptstadt soll es deshalb ebenfalls Proteste geben. Lobbygruppen und Gewerkschaften wollen gegen die geplanten Sparmaßnahmen auf die Straße gehen. Die Bundesregierung beschäftigt sich noch mit weiteren Reformen, unter anderem im Sozialbereich und für den Arbeitsmarkt. Vertreter von Politik, Wirtschaft und Gewerkschaften beraten darüber heute im Kanzleramt. Der Präsident des Deutschen Instituts für Wirtschaftsforschung, Fratscher, erwartet von dem Treffen keine konkreten Beschlüsse. Die Bundesregierung müsse allen in Deutschland etwas zumuten, doch dafür fehle ihr der Mut, sagte der Ökonom auf NDR Info. Schon seit Jahren seien Reformen überfällig.
4: Das betrifft beispielsweise, was die ganzen Sozialsysteme betrifft. Wir haben eine Alterung der Gesellschaft. Es ist völlig klar, dass diese Sozialsysteme, die wir haben, dass wir die so nicht erhalten können, dass wir letztlich Anpassungen machen müssen. Und das Gleiche gilt für die Wirtschaft, dass wir an Wettbewerbsfähigkeit verlieren. Wir haben seit 25 Jahren viel zu wenig investiert in Bildung, in eine gute Infrastruktur. Und den Fehler, den man von der Bundesregierung gemacht hat, und übrigens das gilt für alle Parteien im Bundestag, das ist fehlende Ehrlichkeit. Ehrlich wäre gewesen zu sagen, nein, wir alle müssen den Gürtel enger schnallen, wir alle müssen Veränderungen umsetzen, nur so können Reformen gelingen.
1: Der Präsident des Deutschen Instituts für Wirtschaftsforschung, Fratscher, auf NDR Info. Am Bonner Landgericht startet heute ein weiterer Prozess zu Corona-Masken, der den Bund fast 500 Millionen Euro kosten könnte. Ein Hamburger Textilhändler gibt an, im März 2020 einen Kaufvertrag mit dem Bundesgesundheitsministerium abgeschlossen zu haben. Die Bundesregierung bestreitet das. Dieser Prozess ist einer von mehreren zu Corona-Masken. Rund 100 Unternehmen haben geklagt. Im September will der Bundesgerichtshof in letzter Instanz über 4 ausgewählte Fälle entscheiden. Die USA haben das Einreiseverbot für den somalischen Schiedsrichter Omar Abdul Qadir Artan zur Fußball-WM mit Sicherheitsbedenken begründet. Ein Vertreter des US-Außenministeriums sagte, Artan stehe in Verbindung mit mutmaßlichen Mitgliedern terroristischer Organisationen. Artan selbst zeigte sich nach der Entscheidung tief enttäuscht. Der New York Times sagte er, er sei einfach nur ein Schiedsrichter, der versucht, seinen Traum zu verwirklichen. Er habe die richtigen Papiere und ein gültiges Visum gehabt. Artan wäre der erste somalische Schiedsrichter bei einer Fußball-Weltmeisterschaft gewesen. Das waren die Nachrichten. Das Wetter in Norddeutschland. Neben Sonne teils stark bewölkt, zeitweise Schauer und kräftige Gewitter. Bis zu 16 Grad in Wittmund und bis zu 20 Grad in Lüchow. Morgen wieder ein Mix aus Sonne, Wolken, Schauern und Gewittern. Maximal 16 bis 18 Grad. Am Freitag ähnlich dazu, aber recht windig bei 16 bis 19 Grad. Und am Sonnabend ebenfalls mehr Wolken als Sonne. Einzelne Schauer und Gewitter 17 bis 20 Grad. Es ist 11.05 Uhr.
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5: Wir starten in diese Stunde mexikanisch mit diesem ersten Satz des Gitarrenkonzerts Nummer 2 von Eduardo Angulo. Ein bisschen sommerliche Lebensfreude versprüht Michael Tröster zusammen mit dem WDR-Rundfunkorchester unter Leitung von Arthur Fagan.

Der erste Satz des Gitarrenkonzerts Nummer 2 von Eduardo Angulo mit Michael Tröster und dem WDR-Rundfunkorchester unter Leitung von Arthur Fagan. 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Und wir wollen gleich mal nach Kiel schauen. Da probt der Madrigalchor für ein Konzert an die Sterne. Und was das zu bedeuten hat, erzählen wir Ihnen gleich. Vorher hören wir die Stimme von Simone Kermes mit dem Kammerorchester der Oper Warschau von ihrem aktuellen Album La Luce. Da singt sie Mozart, Dittersdorf, Vivaldi, Bernstein, Händel und auch Zbigniew Preisner.

0: von dem neuen, sehr vielfältigen Album La Luce von Simone Kermes mit Kammerchor und Orchester der Oper Warschau unter Leitung von Julien Salemcourt war das Van den Budenmeier aus der Filmmusik zu Die zwei Leben der Veronika von Zbigniew Preisner. 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Es wird Nacht und eine ungewöhnliche Reise zu den Sternen beginnt. Der Madrigalchor Kiel bereitet sich vor auf Konzerte Ende der Woche in der Kieler Nikolaikirche. Und dazu wird die Lichtkünstlerin Katharina Berndt Himmel- und Fantasiebilder an die Kirchenwände projizieren. Jens Zacharias war mal bei der Probe dabei.
1: Hinauf in die Weiten des Himmels mit dem Konzert an die Sterne.
2: Das ist die Gelegenheit, einfach die Augen zu schließen oder auch zu öffnen, nach oben zu gucken und alles auf sich wirken zu lassen. Wie im Planetarium.
1: Der Gesang des Kieler Madrigalchores und die Bilder von Lichtkünstlerin Katharina Berndt leiten uns mit Fantasie durch die Dunkelheit.
2: Die Verbindung von Gesang und Illustration durch Licht.
1: So die ehemalige Professorin für Chorgesang, Friederike Wöbgen. Sonne, Mond und Sterne haben uns schon immer beschäftigt und tauchen in vielen Volksliedern und Gedichten wieder und wieder auf, erzählt die Chorleiterin.
2: Die Sehnsucht des Menschen, dass er seine Wünsche, seine Hoffnungen zum Himmel richtet, die gibt es seit Menschengedenken. Befreiung von Leid oder Wünsche in die Zukunft. Also das ist etwas, was es immer gegeben hat, sodass es gar nicht so ungewöhnlich ist, dass sich auch Dichter, besonders des 19. Jahrhunderts, sehr stark damit auseinandergesetzt haben.
1: Und jetzt können wir dieser Sehnsucht einfach mal nachgeben mit Robert Schumanns An die Sterne, Kompositionen von Johannes Brahms, Caroline Shaw oder Stars vom 1977 geborenen lettischen Komponisten Erik Eschenwalds. Hier werden zunächst Weingläser zum Klingen gebracht. Und da wir noch bei den Proben sind, gibt es auch immer wieder Verbesserungen. Stimmt der Gesamteindruck? Sind die klingenden Gläser auch im Publikumsbereich weiter hinten zu hören oder vielleicht sogar zu laut?
3: Was sagst du, Sebastian?
4: Man hört die Gläser super auch hinten. Auch
3: okay.
4: Bei der leisen Stelle jetzt am Ende, wo der alte Solo hat, ja. Ist fast zu laut.
1: Der Chorgesang des Kieler Madrigalchores besticht durch Vielfalt und die hervorragenden Solostimmen, die immer wieder klar hervorblitzen. Und das Madrigal im Chornamen wird dabei nicht ganz so streng genommen, wie es scheint.
2: Wir nehmen das als Namen, als Etikett, singen aber nicht nur Madrigale, sondern wir singen auch Oratorien, wir singen auch romantische Chorsätze. Also es ist mehr ein Etikett und so heißen wir, seit es uns gibt, seit 1990.
1: Dazu gesellen sich Sopransängerin Levke Hambach und Simon Tetzlaff am Violoncello. Es wird also ein künstlerisch sehr abwechslungsreicher Abend mit Liedern,
2: die von den Texten her sich alle mit dem Thema Sterne und Sternenhimmel beschäftigen.

Der Kieler Madrigalchor bereitet sich auf Konzerte an die Sterne vor und Lichtkünstlerin Katharina Berndt wird ihre leuchtenden Illustrationen in den weiten hohen Kirchenraum werfen. Licht und Chorgesang am Freitag und am Sonnabend in der Kieler Nikolaikirche ab 22 Uhr. Und wir hören eines der Stücke, die da auf dem Programm stehen, an die Sterne von Robert Schumann mit dem schwedischen Rundfunkchor unter Leitung von Kaspar Sputnitsch.

An die Sterne von Robert Schumann mit dem Schwedischen Rundfunkchor unter Leitung von Kaspar Sputnitsch. Der großartige Pianist Lars Vogt ist viel zu früh gestorben, aber seine Aufnahmen, die bleiben uns ja und die kann man immer wieder anhören, immer wieder diese Nähe zur Musik, zu den Menschen spüren, die er so verströmt hat, dass man ihn nicht mal dabei sehen muss, um das zu spüren. Ja, er hatte 1990 den zweiten Preis bekommen beim internationalen Klavierwettbewerb in Leeds und damals dirigierte Simon Rattle und eine besonders enge Zusammenarbeit ist daraus entstanden. Wir hören jetzt die Aufnahme mit Lars Vogt und dem City of Birmingham Symphony Orchestra unter Leitung von Simon Rattle im ersten Satz des Klavierkonzerts A-Moll von Edvard Grieg.

0: Der erste Satz des Klavierkonzerts A-Moll von Edvard Grieg mit Lars Vogt und dem City of Birmingham Symphony Orchestra unter Leitung von Simon Rattle. 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Vor 5 Jahren hat die Sammlung Kulturen der Welt in Lübeck ein millionenschweres Erbe erhalten. Über 3500 Objekte afrikanischer Kunst von dem Kieler Sammler Bernd Mulak, posthum. Doch viele Stücke werfen heute Fragen auf. Wie sind sie erstanden worden? Und wie sollte man Objekte überhaupt ausstellen? Antworten kamen jetzt direkt aus Kamerun. Johanna Domke war für uns bei dem Besuch dabei.
1: Der Kameruner Künstler Maxim Balatagni geht im Lübecker Depot hin und her. Voll mit Masken, Skulpturen, Möbeln und Schmuck. Mit Kultgegenständen seiner Vorfahren kennt er sich aus. Eine Batscham-Maske hat er aber noch nie gesehen. Die Hörnermaske aus dem Kameruner Grasland ist wegen ihrer Seltenheit, der aufwendigen Gestaltung und ihrer Bedeutung für Königshäuser ein begehrtes Sammlerstück. Die perlenbesetzte Kopfbedeckung hat einen riesigen Mund mit breitem Grinsen, darüber ein Augenpaar, das gen Himmel blickt.
2: When you're inside the context of a lot of our cultures,
3: in unserer Kultur waren diese Dinge geheim. Die Maske wurde bei der Wahl des Königs genutzt und war nie für die Öffentlichkeit bestimmt. Sie ist wunderschön und man könnte sie Kunst nennen, aber eigentlich ist sie etwas ganz anderes.
1: Die Maske gehörte einst einem König der Fang. Bei der rituellen Bestimmung seines Nachfolgers wurde ihre spirituelle Kraft genutzt. Bis heute sind Batscham-Masken Träger von Macht, Tradition und spiritueller Bedeutung. Der Kunstsammler Bernd Mulak wollte sie genau aus diesem Grund besitzen, weiß der Leiter der Lübecker Sammlung Lars Frühsorge.
4: Herr Mulak hat mir selbst zu seinen Lebzeiten erzählt, dass er immer wieder zu diesem König gefahren ist, um so eine Maske zu erwerben, dass er immer wieder Geschenke mitgebracht. Er hat dann später sogar ein Küchenstudio, ein Möbelhaus in Kiel gegründet und dann hat er auch Couchgarnituren bis nach Kamerun verschifft und immer wieder dem König Geschenke mitgebracht. Und nach vielen Jahren, so erzählte er mir kurz vor seinem Tod, hat der König dann gesagt, danke für all die Geschenke aus all den Jahrzehnten. Ich habe sie alle dankbar angenommen und jetzt reden wir über den Verkaufspreis dieser Maske.
1: Für den König ein guter Deal, für den Kunsthändler eine Trophäe. Seit den 1950er Jahren war Bernd Mulak als Holzhändler oft in Kamerun. Über die Jahrzehnte brachte er mehr als 3.500 Kunst- und Kultobjekte nach Deutschland. Was aber bedeuten diese Objekte heute und wo gehören sie hin? Maxim Balatagni stammt selbst aus einer Kameruner Königsfamilie.
2: When I think of some of these objects that have unresolved histories.
3: Wenn solche Objekte in ein Museum gelangen, endet ihre Geschichte meiner Meinung nach nicht. Vielleicht endet sie mit einer Rückgabe, vielleicht mit etwas anderem. Aber ich glaube nicht, dass ein Objekt sein spirituelles Leben verliert, nur weil es im Museum steht. Es verändert sich auf eine Weise.
1: Auch Bernd Mulak hatte zu Lebzeiten überlegt, seine Sammlung einem Kameruner Museum zu überlassen. Wegen Korruption und schlechter Lagerbedingungen machte er aber einen Rückzieher. Den Ethnologen Lars Frühsorge interessieren heute weniger die Objekte an sich, sondern was sie zwischen den Menschen bewirken können.
4: Die Objekte stehen ja eigentlich nur für eine Verbindung, die wir haben mit den Ländern in aller Welt. Das ist eine historische Verbindung, auch eine schuldbelastete Verbindung. Aber vor allen Dingen ist da der Wunsch, dass diese Sammlung eben für ein besseres Miteinander stehen. Wir wollen dieses gemeinsame Erbe eben als ein wirkliches gemeinsames Erbe erschließen. Wir wollen Brücken bauen. Wir wollen sehen, wie wir besser zueinander finden können. Das ist eigentlich so die zentrale Aufgabe. Und da geht es nicht immer nur um Raubgut und Rückgaben, sondern es geht einfach um einen guten Weg, miteinander auszukommen.
1: Als nächstes reist Lars Frühsorge nach Kamerun, um dort gemeinsam mit Maxim Balatagni Königshäuser zu besuchen. Er will über den Umgang mit Objekten wie der Batscham-Maske sprechen. Ihr Wunsch, dass aus einem Symbol kolonialer Verflechtung bald ein Zeichen der Verständigung wird.
0: Berichtet uns Johanna Domke aus Lübeck.

Das Philharmonische Orchester Kiel unter Leitung von Benjamin Reiners mit der Suite Orientale von Mel Bunis. Es ist auch eine musikalische Spurensuche, das Album Kiel Road vom Danish String Quartet. Und da findet sich auch diese belgische Volksliedweise.

0: Eine Réjouissance, ein heiterer, jubelnder Satz von Georg Philipp Telemann hier mit dem Instrumentalkollegium Brügge unter der Leitung von Patrick Pehr.
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2: Um 12 Uhr mit Benjamin Kirsch. Die neuen Kampfhandlungen zwischen den USA und dem Iran haben international Besorgnis ausgelöst. China und Russland riefen zur Deeskalation auf. Aus der NDR-Nachrichtenredaktion Christoph Johansen.
3: Das Außenministerium in Peking erklärte, alle Konfliktparteien müssten sich darum bemühen, die Spannungen abzumildern. China ist ein wichtiger Abnehmer von Erdöl aus dem Iran. Auch das russische Außenministerium appellierte an alle Beteiligten, Zurückhaltung zu üben und die militärischen Angriffe unverzüglich einzustellen. Nach dem Absturz eines amerikanischen Militärhubschraubers hatte US-Präsident Trump dem Iran vorgeworfen, die Maschine abgeschossen zu haben. Die Luftwaffe und die Marine der USA führten daraufhin neue Angriffe auf den Iran aus. Ziele waren nach offiziellen Angaben Einrichtungen der Luftverteidigung und Radarstellungen. Der Iran reagierte wiederum mit Angriffen auf amerikanische Stützpunkte in Bahrain, Kuwait und Jordanien. Ein Sprecher des iranischen Außenministeriums erklärt inzwischen, Teheran werde seine Gespräche mit den USA angesichts der jüngsten Angriffe neu bewerten.
2: In diesen Minuten beginnt am Landgericht Bonn ein weiterer Corona-Maskenprozess, der den Bund fast eine halbe Milliarde Euro kosten könnte. Ein Hamburger Textilhändler wirft der Bundesregierung von 2020 vor, einen Auftrag unrechtmäßig abgesagt zu haben. Es ist eine von vielen Verhandlungen zu diesem Thema. Birte Sönnigsen in Berlin mit den Einzelheiten.
4: Das Gesundheitsministerium hat unter dem damaligen Minister Jens Spahn viel zu viel Schutzausrüstung gekauft und das für eine ganze Menge Geld, rund 6 Milliarden Euro. Jens Spahn, der hat damals ein riskantes Verfahren gewählt, um die Masken zu beschaffen. Und das Verfahren, das ist dann aus dem Ruder gelaufen. Die Konsequenz, bis heute laufen Prozesse und Lieferanten, die warten teilweise auf ihr Geld aus unterschiedlichen Gründen. Rund 100 Unternehmen haben geklagt. Da geht es dann eben nochmal um mehr als 2 Milliarden Euro plus Zinsen. Im September will auch der Bundesgerichtshof in letzter Instanz über 4 ausgewählte Fälle entscheiden. Also die Gerichte beschäftigt die Corona-Pandemie immer noch und der Schaden für die Steuerzahler, der könnte noch mal um einige Milliarden Euro größer werden.
2: Viele Arztpraxen bleiben heute zeitweise geschlossen und in Hannover versammeln sich gerade Beschäftigte von Krankenhäusern, Praxen und Pflegeeinrichtungen zu einer Demonstration gegen die Gesundheitsreform von Bundesgesundheitsministerin Wagen. In der niedersächsischen Landeshauptstadt tagen heute auch die Gesundheitsminister der Länder. Warum die Beschäftigten protestieren, erklärt Jule Lampe in Hannover.
5: Weil Wagens Pläne vielen im Gesundheitswesen deutlich zu weit gehen. Gewerkschaften, Krankenhäuser und Sozialverbände werfen Wagen vor, die Finanzprobleme der Kranken- und Pflegeversicherungen vor allem auf dem Rücken von Beschäftigten, Pflegebedürftigen und Versicherten lösen zu wollen. Offiziell geht es bei der Gesundheitsministerkonferenz in den kommenden 2 Tagen um Themen wie die medizinische Versorgung, Prävention und die Zukunft des Gesundheitswesens.
2: In Berlin startet die internationale Luft- und Raumfahrtausstellung ILA. Bundeskanzler Merz will sich dort am Nachmittag auch zur neuen Luftfahrtstrategie der Bundesregierung äußern. Darin geht es zum Beispiel um die Wettbewerbsfähigkeit und die Klimaauswirkungen des Fliegens. Der Bundesverband der deutschen Industrie kritisiert, es gebe zu hohe Standortkosten. Umweltverbände sehen Nachholbedarf beim Klima- und Gesundheitsschutz. Auf der ILA zeigen rund 750 Aussteller aus 37 Ländern neue Produkte und Innovationen aus den Bereichen Luftfahrt, Raumfahrt und Verteidigung. Ein Feuer in der südspanischen Provinz Huelva hat seit Montag mehr als 3600 Hektar Wald und Gestrüpp verbrannt. Derzeit gilt die zweithöchste von 4 Alarmstufen. Die höchste wäre der nationale Notstand. Aus Madrid Hans-Günther Kellner.
6: Windböen aus wechselnden Richtungen mit Geschwindigkeiten von mehr als 40 Kilometern pro Stunde erschweren die Löscharbeiten erheblich. Zeitweise mussten mehr als 370 Anwohner und Erntehelfer ihre Häuser und Unterkünfte verlassen. Die Zugverbindung zwischen Huelva am Atlantik und Zafra weiter im Norden ist unterbrochen. Den Behörden zufolge bekämpfen mehr als 400 Einsatzkräfte den Brand, unterstützt von 25 Hubschraubern und Löschflugzeugen. Seit der Nacht auf Mittwoch werden sie auch vom Katastrophenschutz des spanischen Militärs unterstützt. Zur Brandursache wollten die Behörden bislang keine Angaben machen.
2: Das waren die Nachrichten. Das Wetter in Norddeutschland: Sonne und Wolken, gebietsweise Schauer und Gewitter, Höchstwerte 16 bis 20 Grad. Morgen zeitweise Schauer und einzelne Gewitter, auch länger trocken, Temperaturen um 17 Grad. Am Freitag regnet es zeitweise bei 16 bis 19 Grad und am Sonnabend wechselhaft 17 bis 20 Grad. Es ist jetzt 12.05 Uhr.
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0: Der Komponist und Klarinettist und Dirigent Jörg Wiedmann hat mir vor kurzem in einem Gespräch über Karl Maria von Weber gesagt, ja, den Weber, den hätte er gerne mal kennengelernt. Auch Mendelssohn hätte er gern mal einen Tag lang begleitet in Leipzig. Aber würde er Johann Sebastian Bach gern begegnen? Lieber nicht, sagt Jörg Wiedmann, zu viel Respekt. Kann man verstehen, wenn man das hört, oder? Simon Preston an der Kreuzbergorgel in Bonn.

Toccata und Fuge d-Moll von Johann Sebastian Bach, aufgenommen in der Kreuzbergkirche Bonn von Simon Preston. Ich bekomme gleich Besuch im NDR Kulturstudio, das Trio ETA, 2019 in Hamburg gegründet. Die Geigerin Elena Maiperani, die Cellistin Nadja Reich und der Pianist Till Hoffmann sind nach 13 Uhr live zu erleben in NDR Kultur Extra. Und was sie da spielen werden, erfahren wir nach der Musik von Josef Haydn.

0: das Finale der Sinfonie Nummer 101 D-Dur von Joseph Haydn, die Uhr mit dem Konzertgebauorchester unter Leitung von Colin Davis. Wenn wir auf die Uhr schauen, es ist 12 Uhr und 19, also noch eine Dreiviertelstunde Zeit, bis das Trio ETA live ist bei uns bei NDR Kultur Extra. Ich bin sehr froh, dass die drei hier jetzt noch im Studio vorbeikommen kurz. Hallo.
1: Hallo. Hallo.
0: Die Geigerin Elena May Pariani, die Cellistin Nadja Reich und der Pianist Till Hoffmann. Wie habt ihr euch kennengelernt, Elena May Pariani?
1: Wir haben uns lustigerweise in Hamburg kennengelernt über den Wettbewerb Tonali, den wir alle drei gemacht haben. Der war jedes Jahr für ein einzelnes Instrument ausgeschrieben. Also einmal für Cello, einmal für Geige, einmal für Klavier. Und wir haben den alle drei bestritten und haben uns da kennengelernt.
0: Das ist ja gar nicht weit weg von hier vom Studio, Tonali. Yeah. Interessant. Und wie ist das bei dreien? Wer hat da eigentlich die Mütze auf beim Proben, Nadja Reich?
2: Beim Proben geht's manchmal ganz schön wild her, würde ich sagen, weil alle sich gleichermaßen einbringen wollen. Ich denke, wir bringen alle verschiedene Energien mit. Was vielleicht schön ist zu wissen, Elena, unsere Geigerin, ist im Klaviertrio aufgewachsen. Ihre Eltern haben auch schon Klaviertrio gespielt. Da war sie dabei, seit sie ein kleines Baby war. Und ich glaube, daher kommt so ein richtiges Urfeuer, was sie mitbringt in die Proben und auch in die Planung und alles, was wir gemeinsam machen können.
0: Das ist ja irre. Wie war das dann, Elena, für dich, selber ein Klaviertrio zu gründen? Hast du da immer drauf hingelebt?
1: Ja, tatsächlich. Also es hat sich ganz natürlich angefühlt. Also für mich war klar, dass ich auch dann, sobald ich halbwegs ordentlich Geige spielen kann, auch Klaviertrio spiele. Also seit ich 7 Jahre alt bin, mache ich das. Und das war irgendwie so, hat sich ganz natürlich angefühlt. Und ja, ich hatte eine wunderschöne Kindheit mit ganz viel Musik.
0: Wie herrlich. Was habt ihr mitgebracht, Till Hoffmann?
3: Wir haben ein ganz gemischtes Programm dabei, zum Teil von unserer neuen CD. Wir spielen jetzt gleich in der Sendung ein Stück von diesem fraglichen Brahms, wo nicht klar ist, ob das von Brahms ist oder nicht. Dann haben wir noch etwas Martinu dabei, einen Satz Haydn und den ersten Satz vom Franck Klaviertrio, der auch auf der CD ist. Genau, so eine schöne Mischung.
0: Ja, Unknown heißt diese CD so ein bisschen das Unbekannte. Vielleicht noch kurz, bevor wir jetzt diesen vierten Satz aus diesem A-Dur-Trio von vielleicht Brahms hören. Wie seid ihr auf dieses Stück gekommen?
3: Ich habe das, oder wir haben das irgendwann mal entdeckt, auf einer Liste tatsächlich, wo einfach Kammermusik vermerkt war. Und dann haben wir gemerkt, dass das früher öfters aufgenommen wurde, vom Bozart-Trio zum Beispiel, vom Trio Fontenay, auch hier aus Hamburg. Und dass die Musikwissenschaft irgendwann gesagt hat, das lässt sich leider nicht beweisen, dass das von Brahms ist. Das heißt, es ist einfach nicht klar, wer das komponiert hat, weil die Quellenlage da sehr unklar ist. Was leider zur Folge hatte, dass dieses wunderbare Stück kaum mehr gespielt wird eigentlich. Und dann haben wir gedacht, das müssen wir unbedingt ändern und wollen das unbedingt ins Programm aufnehmen und lieben es sehr. Und das ist eigentlich der Hauptgrund, ob Brahms oder nicht, warum wir es spielen. Das ist einfach sehr, sehr lohnende, ganz tolle Musik.
0: Vielen Dank. Das Trio ETA gleich nach 13 Uhr im Konzert und Gespräch mit meiner Kollegin Friederike Westerhaus. Viel Spaß euch und wir hören jetzt dieses Stück, den vierten Satz aus diesem Trio A-Dur, Brahms oder nicht Brahms, tolle Musik.

Das Trio ETA, Elena May Pariani, Violine, Nadja Reich, Violoncello und Till Hoffmann, Klavier. Mit dem vierten Satz dieses Trios A-Dur, vielleicht von Brahms, vielleicht auch nicht, von dem erst am 10. Juli erscheinenden Album Unknown des Trios. Wir hören heute schon hinein, exklusiv hier auf NDR Kultur. Und Sie können das Trio nachher erleben, live bei NDR Kultur Extra. Später dann auch das Video anschauen in der Mediathek.

0: Der junge Prinz und die junge Prinzessin aus der sinfonischen Suite Scheherazade von Nikolai Rimsky-Korsakow in der Aufnahme mit Anima Aeterna unter Leitung von Jos van Immerseel.
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0: Wir sind kurz vor der Ferienzeit. Was für die einen vor allem Entspannung ist, kann für die anderen Stress bedeuten. Der Schweizer Schriftsteller Max Küng hat vor ein paar Jahren den ebenso lustigen wie spitzen Roman Fremde Freunde veröffentlicht. Da ging es um ein paar Leute, die sich in einem Ferienhaus in Frankreich begegnen. Jetzt kommt die Fortsetzung, Titel Super Toskana. Ja, auf nach Italien. Danny Marcus Marsalo stellt das Buch vor.
2: Drei Paare treffen sich in der Toskana, im Haus von Salome und Philipp. Sie hat es von ihren reichen Eltern geerbt, interessiert sich aber gar nicht so sehr für das Weltliche. Er hingegen sehr. Ein eher erfolgloser als reicher Schauspieler, der sich aber für einen wahren Cineasten hält, der den Film Gladiator schaut.
3: Sie schauten ihn, um in die Landschaft einzutauchen, die sie umgab. Denn Gladiator war ganz in der Nähe gefilmt worden. Natürlich hätten sie auch mit dem Wagen dorthin fahren können, um die epische Pracht der toskanischen Hügel mit den geschwungenen Zypressenreihen zu bestaunen. Aber mit 35mm Panavision-Kameras sah das alles viel besser aus als in der Realität.
2: Eingeladen sind auch Jacqueline und Jean, die Gastgeber aus Max Küngs erstem Ferienroman. Vor allem Jean hat in dieser Reisegruppe eine wichtige Rolle, denn er ist ein hervorragender Koch, der sich jedoch nicht traut, die immensen Kosten der täglichen Köstlichkeiten, die er kredenzt, auf die anderen abzuwälzen.
3: Er hegte die leise Hoffnung, Salome und Philipp würden alle entstandenen Kosten übernehmen. Als super großzügige Gastgeber quasi. Außerdem, die hatten's ja. Für die wären es bloß Peanuts. Er würde versuchen, die beiden bei Gelegenheit nochmals darauf anzusprechen, sobald der Moment stimmte. Denn niemand sprach gern über Geld.
2: Komplettiert wird die Reisegesellschaft durch Bernhard und seine viel jüngere Frau Chrissy, eine Fitness-Influencerin, die in einer Tour Videos dreht, was Gastgeberin Salome gar nicht gefällt.
3: Du bist auch auf Instagram? Das wusste ich gar nicht. Ich habe damit angefangen, um zu sehen, was meine Kinder so tun, bis sie mich blockiert haben. Voll, pflichtete Chrissy bei, denn so krank es war, dass Eltern ihren Kindern auf Insta folgten, so gesund war es, wenn die Kinder ihre Eltern blockierten. Jedenfalls bin ich über dein Konto gestolpert und hab mir deine Beiträge angesehen. Du machst diese Filme, man erkennt dabei das Haus. Wir haben ja bereits einmal darüber gesprochen.
2: Es sind diese kleinen Konflikte, die Super Toskana so wunderbar unterhaltsam machen. Offener Streit bricht kaum aus. Aber Max Küng nimmt einen mit in die Köpfe seines Figurentableaus. Eigentlich findet jeder in dieser Villa in der Toskana doof, was die anderen machen. Wenn miteinander gesprochen wird, dann wird überwiegend aneinander vorbeigeredet.
3: Es gibt welche, die ihre Katze vegetarisch ernähren, hörten sie Jacqueline sagen. Wo sind die Badetücher? Arme Katzen, erwiderte Jean. Unten, beim Pool, sagte Philipp. Eine schöne Vorstellung. Eine Katze, die nur Salat frisst, meinte Jean. Das gibt es durchaus. Hab ich selbst schon gesehen, antwortete seine Frau. Wo gesehen? Auf YouTube. Jean lachte auf. Es gibt hässliche und schöne Tiere. Denk an den Pfau. Das dümmste Tier weit und breit. Alle Tiere sind dumm, hat Adorno geschrieben, sagte Philipp. Und bereute es sofort.
2: Man schmunzelt durchweg. Zu böse wird es nie. Besonders die Männer in diesem Roman sind bemerkenswert beobachtet, geben sich selbstsicher, sind aber doch überfordert mit ihren Rollen. Philipp wäre gerne wer, lebt aber vom Geld seiner Frau. Jean wird von den anderen in die Küche gedrängt. Bernhard versteht seine junge Frau kaum. Am Ende gibt es ein reinigendes Unwetter. Es ist eine hervorragende Ferienlektüre, die ganz leicht erzählt ist, aber viele Angebote zum Nachdenken macht. Alles kann, nichts muss, so wie ein guter Urlaub.
0: Danny Marcus Marsalo über Super Toskana von Max Küng. Bei Kein und Aber 450 Seiten, 27 €. 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

Chantal Santon, Jeffrey und das Brussels Philharmonic unter Leitung von Hervé Niquet mit Désir Ardent aus den 6 humoristischen Liedern La Légende des Ours von Marie Joëlle. Ja, zugegeben, klang jetzt nicht sehr humoristisch. Da müsste man sich den Text dann nochmal anschauen. Apropos Text. Sie wurde gerade mit dem Preis der Leipziger Buchmesse ausgezeichnet in diesem Jahr. Und jetzt haben wir erfahren, dass die russische Autorin Katerina Poladjan auch mit dem niedersächsischen Nikolaus-Born-Preis ausgezeichnet wird. Der Hauptpreis ist mit 20.000 Euro dotiert für ihre Gabe des meisterhaften Erzählens. Katerina Poladjan, die auch die Kunst des Weglassens beherrsche und ein Vertrauen in die Imaginationen ihrer Leserschaft habe, hieß es zur Begründung. Und den Debütpreis, 10.000 Euro, bekommt Henrik Santo, insbesondere für sein jüngstes Werk »Treppe aus Papier«. Der Roman spreche von Verantwortung und Gewalt in Vergangenheit und Gegenwart. Santo zeige die geschärfte Wahrnehmung eines Autors der jungen Generation auf die jüngere deutsche Geschichte. Die Ehrungen werden am 24. September in Hannover überreicht. Und wir haben ausführliche Gespräche mit beiden geführt über ihre aktuellen Werke. Finden Sie bei uns im Netz ndr.de/kultur.

Corrente Italiana von Juan Cabanillas mit der Academia del Piacere unter Leitung von Fami Alkai. Nach den Nachrichten erleben Sie das Trio ETA mit Friederike Westerhaus bei NDR Kultur Extra Live. Ich bin Ralica Nikolov. Ich wünsche Ihnen ganz viel Vergnügen und hören zum Schluss Eric Lesage mit Robert Schumann.

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1: Um 13 Uhr mit Benjamin Kirsch. In Hannover beginnt in diesen Minuten die Gesundheitsministerkonferenz der Länder. Niedersachsen ist Gastgeber. In der Innenstadt laufen Proteste unter anderem von Gewerkschaften und Sozialverbänden. Tausende Menschen haben sich versammelt. Sie halten die Reformpläne der Bundesregierung für falsch. Aus Hannover Bertil Starke.
2: Ja, also die Menschen, die hier auf dem jetzt schon pickepackevollen Platz vor dem Rathaus mitten in Hannover stehen, die sind, man muss es so sagen, aufgebracht. Hier sind aus ganz Deutschland zum Beispiel viele, viele Menschen aus dem Krankenhausbetrieb gekommen und die fürchten, wenn die Pläne der Bundesregierung umgesetzt werden, dann sind die Kliniken und auch die Behandlungen dort, so wie wir sie bisher kennen, Geschichte. Erwartet wird auch Niedersachsens Gesundheitsminister Philippi. Der hat ja gerade den Vorsitz der Gesundheitsministerkonferenz inne. Deshalb findet dieses Treffen heute und morgen in Hannover statt. Die XXL-Reform mit der Bundesgesundheitsministerin Wagen allein im nächsten Jahr mehr als 16 Milliarden Euro im Gesundheitssystem einsparen will, die steht kurioserweise gar nicht auf der offiziellen Tagungsordnung. Aber natürlich ist diese Reform das bestimmende Thema in Hannover.
1: Die neuen Kampfhandlungen zwischen den USA und dem Iran haben international Besorgnis ausgelöst. China und Russland riefen zur Deeskalation auf. Aus der NDR-Nachrichtenredaktion Christoph Johansen.
3: Nach dem Absturz eines amerikanischen Militärhubschraubers hatte US-Präsident Trump dem Iran vorgeworfen, die Maschine abgeschossen zu haben. Die Luftwaffe und die Marine der USA führten daraufhin neue Angriffe auf den Iran aus. Ziele waren nach offiziellen Angaben Einrichtungen der Luftverteidigung und Radarstellungen. Der Iran reagierte wiederum mit Angriffen auf amerikanische Stützpunkte in Bahrain, Kuwait und Jordanien. Ein Sprecher des iranischen Außenministeriums erklärt inzwischen, Teheran werde seine Gespräche mit den USA angesichts der jüngsten Angriffe neu bewerten.
1: Im Kanzleramt kommen am Abend die Spitzen von Union und SPD mit Wirtschaftsverbänden und Gewerkschaften zusammen, um über die anstehenden Reformen zu sprechen. Es geht dabei etwa um die Bereiche Soziales, Rente und Steuern. Ziel ist es, Arbeitgeber und Arbeitnehmer enger in die jeweiligen Pläne einzubinden. Beschlüsse soll es aber nicht geben, wie Katharina Seiler in Berlin berichtet.
4: Wichtig sind die Gespräche der Regierung mit den Arbeitgebern und Gewerkschaften aber trotzdem. Denn dass sich die Regierung zu wenig mit den Sozialpartnern ausgetauscht hat, bevor sie Entscheidung getroffen hat, wird von vielen mittlerweile als Fehler gesehen. Stichwort die gefloppte 1.000-Euro-Entlastungsprämie, die ja von allen Seiten kritisiert worden war und schließlich an den Ländern gescheitert war. Und in einem Punkt sind sich auch alle einig, also Union, SPD, Wirtschaft und Gewerkschaften, die Sozialreformen müssen jetzt schnell, möglichst bis zur Sommerpause kommen.
1: Die Deutsche Bahn plant für die Sommerferien umfangreiche Bauarbeiten in Hamburg, vor allem an drei Brücken zwischen Altona und Sternschanze. Das hat massive Auswirkungen auf den Bahnverkehr auch in Schleswig-Holstein. Aus Hamburg, Reinhard Postelt.
5: Der Großraum Hamburg steht ab 18. Juli vor den größten Fahrplaneinschränkungen der letzten Jahre. Die Regionalzüge von und nach Kiel, Flensburg und Westerland fahren seltener und das ab Pinneberg. Auch die Nordbahn dünnt Züge aus. Problematisch wird es auch für Reisende gen Süden. Übervolle Züge gibt es mindestens bis zum 20. August. Die S2 und die S5 werden umgeleitet. Auch der Autoverkehr ist betroffen. Die zentrale Kreuzung Stresemannstraße, Max-Brauer-Allee ist 6 Wochen lang blockiert.
1: Deutschland soll nach dem Willen der Bundesregierung in den nächsten 15 Jahren ein führender Standort für die Luftfahrt werden. Dafür hat sie eine Strategie beschlossen. Die Branche soll ökonomisch und technologisch gestärkt werden, heißt es aus dem Wirtschaftsministerium. Die Bundesregierung betont auch, dass die Luftfahrt wettbewerbsfähig und resilient sein muss. Der Bundesverband der deutschen Industrie fordert als konkreten Schritt, die staatlichen Standortkosten zu senken. In Hamburg hat der Senat den Entwurf für die neue Kühlbrandbrücke vorgestellt, den eine Jury ausgewählt hat. Von weitem betrachtet soll die neue Brücke am Hafen der Alten ähneln. Der ikonische Charakter solle erhalten bleiben, hieß es auf der Pressekonferenz. Aber die Fahrbahn soll 20 Meter höher sein als bisher, damit noch größere Schiffe darunter durchfahren können. Die über 50 Jahre alte Kühlbrandbrücke muss ersetzt werden, weil sie marode ist und die Sanierung zu aufwendig wäre. Die neue Brücke soll mehr als 5 Milliarden Euro kosten. Das waren die Nachrichten. Das Wetter in Norddeutschland. Sonne und Wolken, gebietsweise Schauer und Gewitter, Höchstwerte 16 bis 20 Grad. Morgen zeitweise Schauer und einzelne Gewitter, auch länger trocken, Temperaturen um 17 Grad. Am Freitag regnet es zeitweise 16 bis 19 Grad und am Sonnabend wechselhaft 17 bis 20 Grad. Es ist jetzt 13.05 Uhr.
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6: Hallo, schön, dass Sie dabei sind. Und bei uns sind heute drei Gewinner, das Trio ETA. Gerade haben sich die drei den Sieg erspielt beim renommierten Osaka International Chamber Music Competition. Nächstes Jahr gehen sie auf große Asien-Tournee. Und am 10. Juli erscheint ihr neues Album Unknown. Uns stellen sie das heute hier schon mal vor, unter anderem mit diesem Stück. Und bei dem weiß man gar nicht so ganz genau, von wem es eigentlich ist.

0: Das Trio ETA live hier bei uns in Extra, das sind Elena Mepariani an der Violine, Nadja Reich am Cello und Till Hoffmann am Klavier. Und das war jetzt Musik, die auch auf ihrem neuen Album zu hören ist, Unknown. Und damit erstmal herzlich willkommen, ihr drei. Hallo, toll, dass ihr da seid.
1: Vielen Dank, wir freuen uns auch.
0: Und erstmal natürlich auch allerherzlichsten Glückwunsch zu eurem Sieg in Osaka beim Kammermusikwettbewerb dort. Ist ja wirklich eine tolle Sache, ist ein renommierter Wettbewerb und ihr könnt euch freuen über 2,5 Millionen Preisgeld. Wahnsinn! Ja, sind Yen, aber ich meine, die 10.000 Euro sind doch auch nicht schlecht, Elena, oder?
1: Ja, das ist fantastisch. Wir sind noch richtig beseelt.
0: Das glaube ich. Nadja, ich meine, bei so einem Wettbewerb dann zu gewinnen, da ist natürlich sofort dann auch das Spotlight drauf auf euch als Trio international, oder? Wie habt ihr das erlebt?
2: Es ist natürlich wahnsinnig schön, dass direkt die japanischen Medien im Fernsehen über uns berichtet haben und dass es dann auch bis ins Strut Magazine transportiert wurde. Ja, das ist natürlich schön, dass es uns da in dem Sinne unterstützt, dass es mehr Sichtbarkeit gibt für unsere Arbeit.
0: Jetzt haben wir gerade ein Stück gehört, was ihr auch für euer neues Album aufgenommen habt. Und ich habe noch keinen Komponistennamen gesagt. Das ist nämlich eine etwas knifflige Angelegenheit damit. Till, wie sieht das aus? Was ist das denn jetzt für ein Stück?
3: Also dieses Stück wurde rausgegeben als Brahms ehemals zugeschrieben. Es ist so, dass das früher aufgenommen wurde als viertes Trio von Brahms und dann kamen irgendwann Musikwissenschaftler und haben gesagt, das lässt sich einfach nicht beweisen. Es gab davon mal so eine Abschrift, die aufgetaucht ist und die ist dann leider auch wieder verschwunden später. Das heißt, man hat heute überhaupt keine originalen Quellen mehr zu diesem Werk. Man weiß nicht, wer das komponiert hat. Wie gesagt, früher wurde das für Brahms gehalten. Und Musiktheoretiker gehen teilweise immer noch davon aus, dass es Brahms sein könnte, aber es lässt sich eben nicht beweisen. Und wir dachten, es ist unheimlich schade, dass deswegen dieses Stück nicht mehr gespielt wird, weil einfach nicht klar ist, wer es komponiert hat. Und das wollten wir gerne ändern und lieben das Stück sehr und finden es einfach sehr, sehr tolle Musik, egal wer das komponiert hat.
0: Was ist denn das, Elena, was ihr an diesem Stück so mögt, dass ihr gesagt habt, wir wollen das aufnehmen?
1: Oh, das ist sehr schwer runterzubrechen. Also ich würde sagen, ich liebe die wunderschönen Melodien, die Vielschichtigkeit, die Tiefe, die dieses Werk mit sich bringt, die Harmonik, die unglaublich an Brahms erinnert. Einfach diese Bandbreite und ich finde schon, dass es Momente gibt in diesem Werk, die ich von anderen Klaviertrios nicht kenne. Mhm. Also es hat eine Einzigartigkeit, die ich sehr liebe und deswegen finde ich, es muss mehr gespielt werden.
0: Nadja, dein Tipp, ist es Brahms oder nicht?
2: Für mich schon. Das Interessante ist vielleicht auch, ich finde, die Schwierigkeiten sind auch sehr wie bei Brahms beim Spielen. Auch ganz aus Cello-Sicht beschrieben. Also spielt viel in der Mittellage. Da muss man auf Transparenz im Ensemble achten. Dann steht in den Noten oft Dolce oder Espressivo und das klar zu unterscheiden im Charakter, dass man da sehr eindeutig spielt. Das sind Schwierigkeiten, die man auch in der Brahms E-Moll-Sonate zum Beispiel findet. Ich könnte damit leben, wenn es Brahms wäre.
0: Ihr habt ja wahrscheinlich auch deswegen diesen Titel gewählt für das Album Unknown, weil es eben nicht so ganz klar ist, wer es denn nun eigentlich geschrieben hat. Aber es ist nicht nur dieses Werk drauf, bei dem man es nicht so genau weiß, dieses Trio, sondern es ist auch Musik drauf von Edvard Grieg und auch von César Franck. Was ist so die grobe Idee, Elena, bei dem Album?
1: Ja, die grobe Idee war unbekannte Bekannte. Also das heißt, Werke, die unbekannt sind, obwohl sie von bekannten Komponisten stammen. Und nicht KomponistInnen, sondern Komponisten, braucht man nicht zu gendern. Aber das war unser Grundgedanke.
0: Ihr habt keine Musik aufgenommen von ETA Hoffmann, aber ihr heißt Trio ETA. Der große ETA Hoffmann, dessen 250. Geburtstag wir in diesem Jahr feiern, 1776 geboren. Till, warum habt ihr diesen Namen gewählt?
3: Also Namenssuche ist ja für alle Ensembles was sehr Schwieriges und es hat auch bei uns ein bisschen gebraucht. Aber wir haben uns natürlich umgeschaut nach Patronen aus der Vergangenheit, die man sich irgendwie so als Vorbilder nehmen kann. Und da ist uns relativ schnell ETA Hoffmann gekommen, weil wir den sehr gerne gelesen haben. Und weil es ja auch Literatur ist, die sich sehr gut lesen lässt. Also die man jetzt vielleicht im Vergleich zu Jean-Paul oder so Zeitgenossen, wo das ein bisschen schwieriger ist, aber bei E.T. Hoffmann durch diese unglaublichen Atmosphären, die er in seine Literatur hineinbringt, geht es eigentlich sehr gut, das zu lesen. Und er hatte ja einen unglaublich großen Einfluss auf Musik, hat auch gerade das 19. Jahrhundert, was danach ihm kam, sehr stark geprägt und hat dadurch auch Komponisten geprägt, die Klaviertrios geschrieben haben, zum Beispiel Schumann oder Brahms, die sich beide sehr, sehr stark mit ihm identifiziert haben, sich auf ihn bezogen haben und ihn sehr stark gelesen haben. Und hat auch zu den Uraufführungen von Beethovens Klaviertrios, Op. 70 zum Beispiel, Kritiken geschrieben. Also er hat einfach diese ganze Zeit unglaublich mitgestaltet und hatte eine wahnsinnige Liebe zur Musik. Und deswegen fanden wir ihn gerade auch für ein Klaviertrio, weil er auch eins komponiert hat, eben auch sehr passend als Vorbild.
0: Ein Künstler, der euch ganz offenbar auf vielerlei Hinsicht inspiriert hat. Jemand, der ja ganz fantastische Geschichten geschrieben hat. Also die uns auch in irgendwelche Welten führen, die so ein bisschen geheimnisvoll sind, wo immer so was Mysteriöses ist. Nadja, inwieweit spielt das für euch auch als Trio in der Musik eine Rolle, so in so unbekannte Welten reinzugehen, in geheimnisvolle Welten reinzugehen und uns als Hörerinnen und Hörer da auch an die Hand zu nehmen?
2: Ja, ich glaube, für uns ist es immer ganz besonders spannend, an Extreme zu gehen, uns da auszuprobieren, zu experimentieren, die richtigen Atmosphären oder Charakter zusammen erzeugen zu lernen, die man dann irgendwie beim Hörer wecken möchte, ist sicher eine Herausforderung, aber auch das, was uns antreibt. Was wir auch spannend finden, wo es darum geht, ist, vielleicht auch mit lebenden Komponisten zu arbeiten, eigentlich da auf Unbekanntes zu stoßen, auf Neues. Das Klaviertrio ist noch nicht zu Ende komponiert. Also da gibt es immer neue Ideen und neue Klangwelten, die sich da so auch erschließen lassen. Und das ist für uns natürlich auch eine schöne Richtung. Deswegen arbeiten wir sehr gerne auch mit lebenden Komponisten zusammen.
0: Und in ganz andere Klangwelten tauchen wir auch jetzt ein. In diesem nächsten Block werdet ihr nämlich Musik von Bohuslav Martinu spielen und von Josef Haydn. Zwei ziemlich unterschiedliche Pole, muss man sagen. Dieser Martinu, was zeichnet dessen Sprache aus, Elene?
1: Also ich würde schon sagen, am meisten fasziniert mich die Harmonik bei Martinu. Die ist wirklich einzigartig. Also sowas habe ich davor noch nie gespielt und höre ich nicht so oft auch. Bei anderen Werken. Wir haben immer ganz unter uns gesagt, wir haben immer gesagt, wir zünden mit dem Stück die Bühne an, wir zünden eine Party. Aber gerade beim Wettbewerb muss man sich ja irgendwie positive Gedanken machen und sich irgendwie was Sinnvolles vornehmen, was nicht so oberflächlich ist. Und da war Martinu wirklich unser Safe Space. Ja,
0: habt ihr also da auch gespielt?
1: Ja, genau, haben wir auch in Japan gespielt, ja.
0: Und wir hören den ersten Satz aus dem Klaviertrio in D-Moll und dann von Josef Haydn ein Presto.

0: Was für ein toller Satz, dieses Presto aus diesem Trio in C-Dur von Joseph Haydn und davor so fesselnd der Satz von Borislav Martinů. Das Trio ETA live hier bei uns in NDR Kultur extra. Es macht wahnsinnig Spaß, den dreien auch zuzuschauen beim Spielen. Sie können das auch in der ARD Mediathek. Da ist in Kürze dann das Video von diesem Konzert. Ja, ein toller Satz, Till. Also Joseph Haydn als der Streichquartett-Papst mit den ganzen Quartetten, die er geschrieben hat. Da ist es immer die erste Geige, die irgendwie wirklich das rasante Zeug zu spielen hat. Unglaublich heikel. Aber hier ist es schon echt das Klavier, was sehr im Vordergrund steht, ne?
1: Ja, also man hat schon einiges zu tun. Ich würde sagen, das ist auch auf jeden Fall der Klaviertrio-Papst. Ja. Also fein. Und er hat ja auch das Klaviertrio im Prinzip erfunden. Oder ohne ihn wäre das nie zu dem geworden, was es dann geworden ist oder was es heute ist. Deswegen lieben wir Haydn sehr und ohne Haydn geht eigentlich bei uns nicht so viel. Also wir versuchen eigentlich überall Haydn unterzubringen. Ist eigentlich so eine Art zweite Figur für uns, die ganz, ganz wichtig ist. Und ja, diese Schlusssätze von Haydn sind einfach unschlagbar, finde ich. Da ist so viel los, harmonisch durch alle Tonarten, immer mit einem Lächeln und es ist es ist einfach super. Also man kriegt davon auch nie genug. Den Satz haben wir ziemlich oft gespielt, aber es ist jedes Mal einfach eine Freude. Es ist
0: ja,
1: es
0: ist auch toll, wie es euch gelingt, diese überraschenden Momente da rauszukitzeln bei Haydn. Das muss man ja auch erstmal so bringen, dass dieser Witz, der da drin ist, dann auch rüberkommt. Eleni und Haydn habt ihr auch schon damals auf eurem Debütalbum aufgenommen. Der begleitet euch also im Grunde schon die ganze Zeit. Ihr habt euch zusammengefunden 2019 und das war hier in Hamburg.
2: Ja, genau, tatsächlich beim Tonali-Wettbewerb. Wir haben alle drei dort teilgenommen. Der war ja jedes Jahr für ein anderes Instrument, manchmal für Cello, Geige und Klavier. Und genau, dann haben wir uns darüber dann anschließend kennengelernt.
0: Ja, und ganz schon am Anfang war auch NDR Kultur schon mit dabei. Wir haben euren Weg echt lange begleitet. Ihr wart 2020 dann schon beim Podium junger Künstler, dann später bei den Foyer-Konzerten auch zu Gast. Für dich ist das Klaviertrio aber auch damals nicht eine Neuentdeckung gewesen.
2: Ja, tatsächlich haben meine Eltern Klaviertrio gespielt und sie haben mich sehr jung bekommen. Sie waren erst 19 und haben noch studiert und dementsprechend war ich dann überall mit dabei, beim Unterricht, in den Konzerten, bei den Wettbewerben auch. Und für mich war das einfach ein Traum, dass ich das später auch machen will.
0: Also eigentlich schon so ein bisschen vorprogrammiert auch.
2: Ja, total.
0: Nadja, du bist als Letzte dann dazugestoßen. Es war erst eine andere Besetzung mit Till Schuler und du bist dann 2024 dazugekommen. Das ist ja nicht so ganz einfach.

0: war schön, das würde ich gerne öfter machen. Und ich hatte das Glück, dass es den beiden dann auch so ging. Und inzwischen haben wir natürlich sehr viel Zeit zum Proben gehabt oder ja, sehr viel zusammen gearbeitet und haben auch keine Lust, damit aufzuhören. Aber ich habe natürlich auch das Glück, dass schon sehr viel Vorarbeit geleistet wurde. Mhm. Und also, ja, wenn man mit zwei fantastischen, inspirierenden Musikerpersönlichkeiten zusammenspielen darf, die noch dazu schon extrem professionell sind in dem, was sie machen, dann ist das für mich ja auch ein großes Glück, dann meinen Senf dazuzugeben.
1: Senf dazugeben, wenn ihr gemeinsam probt, dann gibt wahrscheinlich jeder seinen Senf dazu. Auf oder wie Fall. Macht ihr das? Also nimmt dann einer das in die Hand oder wie läuft das bei euch ab?
0: Nee.
2: Ich würde sagen, es ist ein bisschen stellenabhängig vielleicht. Mhm. Es gibt natürlich so Überthemen, die immer wichtig sind. Zusammenspiel, Intonation, alles, was Interpretation betrifft, wie man phrasiert, das muss irgendwie zu dritt geklärt sein. Intonation zum Beispiel interessiert mich natürlich nicht, ist nicht mein Job. Höchstens, wenn ich es irgendwo höre, dass irgendwas nicht sauber, dann wird das geprobt. Aber ansonsten würde ich sagen, ist das so ein Hin und Her geben und jeder hat auch immer, glaube ich, zu bestimmten Stellen ein Anliegen, was ihn dann auch nicht loslässt. Und das wird dann meistens ausdiskutiert. Und oft gibt es unterschiedliche Meinungen, aber dafür ist es ja da. Und bräuchte man die Proben.
1: Trotzdem ist das ja, wenn man so als eine derartig intensiv zusammenspielende Gruppe unterwegs ist, auch so, dass es immer mal eine Dynamik gibt. Auch jeder kann mal einen schlechten Tag haben oder sowas. Was ist denn euer Trick, damit umzugehen, Elene?
3: Ich glaube, unser Trick ist auf jeden Fall offene Kommunikation, also dass man die Sachen immer sofort anspricht, wenn sie einem auffallen. Und meistens ist es ja dann auch keine so große Sache. Also wenn mal jemand einen schlechten Tag hat, dann, also oft versuche ich die Leute schon im Vorhinein vorzuwarnen. So, Freunde, ich habe heute schlechte Laune, nehmt meinen Gesichtsausdruck nicht ernst, ich habe keine Kraft zu lächeln gerade oder keine Ahnung. Aber an sich verstehen wir uns wirklich sehr gut und mein Traum war es immer, ein Ensemble zu haben, mit Personen, mit denen ich auch im echten Leben, wollte ich gerade schon sagen, aber wenn ich die einfach so kennengelernt hätte, auch befreundet wäre. Und jetzt ist es der Fall und ich bin wirklich sehr glücklich damit. Und es vereinfacht auch einiges.
1: Wir haben jetzt die Chance, nochmal ein sozusagen Sneak Preview in euer neues Album zu bekommen mit dem nächsten Stück von César Franck. Ihr habt nämlich aufgenommen das Klaviertrio in Fis Moll Opus 1 Nummer 1 von Franck und wir hören den ersten Satz, das Andante con Moto. Elene, ich habe auf Instagram gesehen, dass du da erzählst in einem Clip, dass das bei der Aufnahme eine ziemlich heikle Angelegenheit und etwas nervtötend gewesen ist. Was war da los?
3: Also die Sache ist die, ich spiele dieses Trio, seit ich 7 Jahre alt bin. Das heißt jetzt schon über 20 Jahre. Und über 20 Jahre habe ich eine Traumvorstellung von diesem Thema entwickelt. Und wenn ich eine CD aufnehme, die ja auch für eine lange Zeit hoffentlich bleibt und hoffentlich auch gehört werden soll, möchte ich, dass dieses Thema auf der CD genauso drauf ist, wie ich mir das erträumt habe über die Jahre hinweg. Und ich habe... ja, im Studio einfach nicht sofort den Zugang zu diesem Thema gefunden und zum Glück hatte ich einen unfassbar geduldigen Tonmeister und ganz geduldige mit Kammermusik spielende, die mich das haben sehr, sehr oft aufnehmen lassen und tatsächlich ist es mir im letzten Take gelungen, das so einzuspielen, wie ich gerne wollte. Wenn es Ihnen jetzt nicht gefällt, dann tut es mir leid, aber es ist tatsächlich so, wie ich mir das erträumt habe und dann müssen wir vielleicht alle damit leben.
1: Ja, und ich finde es ja auch gerade den Zauber, dass es jetzt bei uns hier im Moment entsteht. Und jetzt ist es so, wie es ist und es wird genau richtig sein für diesen Moment. Ich freue mich darauf.
3: Dafür kann ich keine Verantwortung übernehmen.

0: So viel steckt da drin in diesem ersten Satz Andante con Moto aus dem Fismol-Trio von César Franck. Das Trio ETA live hier bei uns in NDR Kultur Extra. Und das Trio hat dieses Stück auch aufgenommen fürs neue Album Unknown, das am 10. Juli erscheint. Elene, also wunderbar auch das Thema gespielt, über das du vorher gesprochen hast. Und es ist ja einfach wahnsinnig verblüffend, dass der César Franck so unglaublich jung war, als er das komponiert hat. Mit 17 Jahren, wie kann ein 17-Jähriger sowas zu Papier bringen?
1: Das kann ich mir nicht erklären. Also ich glaube auf jeden Fall, dass da eine gute Spur Größenwahn auch geholfen hat. Also so jugendlicher Übermut, dieses Stück ist voll davon. So empfinde ich das. Ich spüre beim Spielen so viel Vertrauen in das Leben und in das eigene Können und so viel Innovationsgeist und also zum Beispiel diese Generalpause und dann dieses lange Fis im Unisono und also solche Dinge hört man eigentlich dann erst wieder in der zeitgenössischen Musik. Sonst habe ich das noch nicht entdeckt in der Trio-Literatur. Also ich finde das unglaublich. Im dritten Satz kommen dann auch alle Themen aus dem ersten, zweiten und dritten Satz übereinander, also wie Schubert. Also er war, glaube ich, voller Selbstbewusstsein. Er wollte sich ja mit den Trios auch vorstellen in Paris. Das ist das erste Werk von ihm, was veröffentlicht wurde. Und er hat das für sich und seinen Geigebruder geschrieben und man merkte auch, er wollte zeigen, was er auf dem Instrument kann, aber auch, was er als Komponist kann und ja, ich liebe es wirklich sehr.
0: Ja, das spürt man auch, dass ihr alle drei dieses Stück wirklich sehr liebt und diese Leidenschaft dafür, die überträgt sich auch. Es ist ja auch eine große Zartheit, eine große Zerbrechlichkeit streckenweise drin und ihr scheint das wie auf Händen zu tragen, indem wie ihr das spielt. Das ganze Trio eben auch auf eurem Album zu hören. Nadja, jetzt bringt ja jeder in so ein Trio auch eine eigene Persönlichkeit mit. Was würdest du denn sagen? Was sind die Persönlichkeiten der beiden, Elene und Till, die sie einbringen? Euer Trio.
2: Das ist jetzt wirklich schwierig, das runterzubrechen auf wenige Worte. Vielleicht fange ich mit Elena an. Sie ist für mich eine extrem leidenschaftliche Musikerin. Gleichzeitig extrem feinsinnig, kommunikativ, immer voller Charakter und das bringt sie auch in die Proben rein, das fordert sie auch ein. Das finde ich schön, dass man nicht verfällt in ein Spiel nach Noten und vielleicht die Musik doch irgendwie verpassen. Auch wie man jetzt vielleicht ja die Musik in den Saal transportiert, da habe ich von euch beiden auf jeden Fall sehr viel gelernt, dass wir immer von außen hören und dann Feedback geben und so. Das sind viel zu wenig Worte, um mich zu beschreiben. Und bei Till wird es genauso sein. Ich finde, Till hat ein unglaublich intelligentes Verständnis von Musik. Vom Klavierpart her gesehen vielleicht auch immer den Überblick durch die Partitur. Kann dann manchmal mit einem Satz uns irgendwie die Musik plötzlich noch viel näher bringen. Weil einfach irgendwas klarer wird, was man aus der eigenen Stimme vielleicht so noch nicht gesehen hat. Und extrem farbenreicher Musiker. Auch sehr extrem in den Dynamiken, was man als Cellistin immer dankt, wenn man hinter sich einen Pianisten hat, der sowohl leise als auch laut sehr vielschichtig spielen kann. Ja, ich könnte sehr lange weitererzählen. Das
3: danke.
0: Ja, schon eine Art Liebeserklärung auch an die beiden. Und Nadja, als die das Fundament gibt, Till, was ist es, was sie euch hinzugefügt hat, als sie 2024 dazugekommen ist?
4: Also ich würde sagen, Nadja ist unglaublich gewissenhaft im besten Sinn der Musik gegenüber und versucht wirklich das zu finden, was das Stück lebendig werden lässt oder was das Stück auch verlangt, glaube ich. Und da gewissenhaft auch in dem Sinn, dass sie immer weiter sucht, wenn sie das Gefühl hat, es ist noch nicht da. Und das ist, glaube ich, was sehr, sehr wichtig ist, auch gerade wenn man dauerhaft zusammenspielt und natürlich Stücke auch öfters spielt, dass man sich nicht einfach auf fertige Lösungen verlässt, sondern dass man immer weitere Wege geht und auch die Wege geht, die im ersten Moment unangenehm sind. Und das ist, glaube ich, extrem wichtig. Und das ist, glaube ich, auch was uns über die nächsten Jahrzehnte hoffentlich auch tragen wird. Und ich glaube, das ist also eine der Grundeigenschaften vielleicht. Aber es ist natürlich auch viel zu wenig gesagt.
0: Also daraus klingt auch heraus, dass ihr auf jeden Fall weitermachen wollt. Ihr müsst auch weitermachen, so wie ihr euch gefunden habt, wie ihr zusammen spielt. Elene, jetzt kriegen wir noch was zu hören, was mit deiner Heimat zu tun hat. Denn du hast auch georgische Wurzeln.
1: Genau, meine Eltern kommen beide aus Georgien. Ich bin zwar in Deutschland geboren und aufgewachsen, aber Ja, ich habe als erstes Georgisch gelernt und dann Deutsch.
0: Was ist das für ein Stück?
1: Das ist ein georgisches Volkslied und ich habe das arrangiert für uns zu dritt.

0: Das georgische Volkslied Alilo. Und da haben die drei jetzt auch gesungen, wie sie gehört haben, auf Georgisch. Eleni, vielleicht magst du uns noch verraten, worum geht es in diesem Volkslied?
1: Ehrlich zu sein, ist es ein Weihnachtslied. Aber wir singen es das ganze Jahr.
0: Ist ja auch wirklich wahnsinnig schön, geht total zu Herzen. Wirklich tolle Musik, du hast das arrangiert. Ja, ihr seid nach diesem Sieg in Osaka nächstes Jahr dann auch auf Tournee in Japan, habt da 10 Konzerte dann. Das wird natürlich eine große Sache. Till, was braucht es für euch, wenn ihr auf Tournee seid, damit ihr das gut über die Bühne kriegt?
2: Ich würde sagen, so ein paar Physio-Gadgets haben wir immer dabei. Das brauchen wir unbedingt. Gutes Essen, gute Laune, gute Organisation. Das ist es eigentlich.
0: Also gutes Essen gibt es auf jeden Fall in Japan. Und ihr massiert euch dann gegenseitig, wenn es nicht mehr geht.
1: Ja, wirklich. Das machen wir immer abends, so eine Physio-Session.
0: Ja, sehr gut. Und dann, jetzt habt ihr aber erstmal ein bisschen Pause, nachdem dann am 10. Juli euer Album rauskommen wird. Da ist ja der große Veröffentlichungstermin unknown. Vorher stellt ihr es in Stuttgart vor, am 19. Juni. Wie sieht der Sommer aus, Nadja?
3: Wir machen tatsächlich Urlaub. Ich fahre nach Norwegen. Ich weiß noch nicht, was ihr vorhabt. Das ist bisher geheim geblieben.
2: Wir wissen es auch noch nicht.
3: Deswegen.
0: Eleni, die Geige einfach mal in den Kasten.
1: Ja, darauf freue ich mich. Also das ist das erste Mal seit 4 Jahren. Und das wird ein großes Event für mich.
0: Das erste Mal seit 4 Jahren, dass du überhaupt Urlaub machst?
1: Ja.
0: Na, also ich würde mal sagen, dann wird es aber echt allerhöchste Zeit.
1: Finde ich auch.
0: Ich danke euch ganz, ganz herzlich, dass ihr da gewesen seid.
1: Vielen Dank für die schöne Frage.
2: Danke auch.
0: Und das war NDR Kultur Extra mit dem Trio ETA. Das sind Eleni Malperani, Violine, Nadja Reich, Cello und Till Hoffmann, Klavier. Das Video, das finden Sie dann auch in Kürze in der ARD Mediathek. In der Technik waren heute Katja Schurigina, Sophie Lentschow und Burak Kana. Die Redaktion hatte Klaus Röck. Nochmal der Hinweis, das Album Unknown kommt jetzt im Sommer raus. Mein Name ist Friederike Westerhaus. Tschüss.
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5: Um 14 Uhr mit Benjamin Kirsch. In Hannover läuft die Gesundheitsministerkonferenz der Länder. Niedersachsen ist Gastgeber. In der Innenstadt laufen Proteste unter anderem von Gewerkschaften und Sozialverbänden. Tausende Menschen haben sich versammelt. Sie halten die Reformpläne der Bundesregierung für falsch. Aus Hannover Bertil Starke.
6: Ja, also die Menschen, die hier auf dem jetzt schon pickepackevollen Platz vor dem Rathaus mitten in Hannover stehen, die sind, man muss es so sagen, aufgebracht. Hier sind aus ganz Deutschland zum Beispiel viele, viele Menschen aus dem Krankenhausbetrieb gekommen. Und die fürchten, wenn die Pläne der Bundesregierung umgesetzt werden, dann sind die Kliniken und auch die Behandlungen dort, so wie wir sie bisher kennen, Geschichte. Erwartet wird auch Niedersachsens Gesundheitsminister Philippi. Der hat ja gerade den Vorsitz der Gesundheitsministerkonferenz inne. Deshalb findet dieses Treffen heute und morgen in Hannover statt. Die XXL-Reform mit der Bundesgesundheitsministerin Wagen allein im nächsten Jahr mehr als 16 Milliarden Euro im Gesundheitssystem einsparen will, die steht kurioserweise gar nicht auf der offiziellen Tagungsordnung. Aber natürlich ist diese Reform das bestimmende Thema in Hannover.
5: Die neuen Kampfhandlungen zwischen den USA und dem Iran haben international Besorgnis ausgelöst. China und Russland riefen zur Deeskalation auf. Aus der NDR-Nachrichtenredaktion Christoph Johansen.
7: Nach dem Absturz eines amerikanischen Militärhubschraubers hatte US-Präsident Trump dem Iran vorgeworfen, die Maschine abgeschossen zu haben. Die Luftwaffe und die Marine der USA führten daraufhin neue Angriffe auf den Iran aus. Ziele waren nach offiziellen Angaben Einrichtungen der Luftverteidigung und Radarstellungen. Der Iran reagierte wiederum mit Angriffen auf amerikanische Stützpunkte in Bahrain, Kuwait und Jordanien. Ein Sprecher des iranischen Außenministeriums erklärt inzwischen, Teheran werde seine Gespräche mit den USA angesichts der jüngsten Angriffe neu bewerten.
5: Um Rüstungsprojekte in der EU zu beschleunigen, sollen die Genehmigungsverfahren dafür verkürzt werden. Vertreter des Europaparlaments und der Mitgliedstaaten haben sich auf konkrete Schritte geeinigt. So ist vorgesehen, dass die zuständigen Behörden künftig nur noch maximal gut 100 Tage Zeit haben, um Projekte im Rüstungsbereich zu genehmigen. Wird die Frist nicht eingehalten, soll der Antrag praktisch einfach so durchgehen. Die EU-Länder und das EU-Parlament müssen die Neuregelung noch bestätigen, das gilt aber als Formsache. Die Deutsche Bahn plant für die Sommerferien umfangreiche Bauarbeiten in Hamburg, vor allem an drei Brücken zwischen Altona und Sternschanze. Das hat massive Auswirkungen auf den Bahnverkehr, auch in Schleswig-Holstein. Aus Hamburg, Reinhard Postelt.
8: Der Großraum Hamburg steht ab 18. Juli vor den größten Fahrplaneinschränkungen der letzten Jahre. Die Regionalzüge von und nach Kiel, Flensburg und Westerland fahren seltener und das ab Pinneberg. Auch die Nordbahn dünnt Züge aus. Problematisch wird es auch für Reisende gen Süden. Übervolle Züge gibt es mindestens bis zum 20. August. Die S2 und die S5 werden umgeleitet. Auch der Autoverkehr ist betroffen. Die zentrale Kreuzung Stresemannstraße-Max-Brauer-Allee ist 6 Wochen lang blockiert.
5: Nach dem tödlichen Messerangriff in einer Diskothek in Trittau in Schleswig-Holstein ist der Täter zu einer Haftstrafe von 10 Jahren und 9 Monaten verurteilt worden. Das Landgericht Lübeck sprach den 22-Jährigen wegen Totschlags schuldig. Die Tat ereignete sich im April vergangenen Jahres in der Disco Fun Park in Trittau. Dort kam es nach einer Auseinandersetzung zu einer Massenschlägerei. Dabei stach der 22-Jährige auf einen 21-Jährigen ein. Laut Gericht belegten dies unter anderem Videoaufnahmen aus der Diskothek. Der 21-Jährige wurde so schwer verletzt, dass er noch vor Ort starb. Kurz vor dem Start der Fußball-WM gibt es Drohungen aus dem Teilnehmerland Iran. Die Weltmeisterschaft in den USA, Mexiko und Kanada startet morgen mit dem Spiel Mexiko gegen Südafrika. Aus dem ARD-WM-Team Maya Gräf.
9: Der Iran hat mit einem Spielabbruch gedroht, wenn es bei Auftritten des Teams in den WM-Stadien zu Protesten gegen die iranische Führung kommen sollte. Außerdem hat der iranische Sportminister angekündigt, dass sein Team das Spielfeld verlassen werde, wenn andere als die offizielle iranische Staatsflagge in den Stadien zugelassen würden. Dann gucken wir nach Somalia. Dort ist unter großem Jubel und mit vielen schwenkenden Fahnen der von den USA abgewiesene somalische WM-Schiedsrichter Omar Atan empfangen worden. Die USA hatten ihn ja nicht einreisen lassen, weil er angeblich Verbindungen zu Terrororganisationen haben soll. Das sagt die US-Regierung.
5: Das waren die Nachrichten. Das Wetter in Norddeutschland: Sonne und Wolken, gebietsweise Schauer und Gewitter, Höchstwerte 16 bis 20 Grad. Morgen zeitweise Schauer und einzelne Gewitter, auch länger trocken, Temperaturen um 17 Grad. Am Freitag regnet es zeitweise 16 bis 19 Grad und am Sonnabend wechselhaft 17 bis 20 Grad. Es ist jetzt 14.05 Uhr.
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10: Wir besuchen eines der urigsten Kinos im Norden, die Insellichtspiele auf Jüst. Hier kann man sogar während des Films Eis, Popcorn oder Getränke direkt an den Platz bestellen. Herzlich willkommen zu Ihrem Mittwochnachmittag. Musik.

Mit der Ouvertüre zur Barockoper Zoroastre von Jean-Philippe Rameau hat der Mittwochnachmittag begonnen hier bei NDR Kultur. Spielten Les Arts Florissants unter Leitung von William Christie. Wir kommen zum Maxwell Quartet, einem britischen Streichquartett. Dieses Album, aus dem wir jetzt Musik hören, von Joseph Haydn, das hat die Formation einem wichtigen Mentor gewidmet. Hatto Beierle vom Alban Berg Quartett, bei dem hat das Maxwell Quartet studiert. Und zwar in Hannover.

0: Das Streichquartett G-Dur von Joseph Haydn, Hoboken-Verzeichnis, Gruppe 3, Nummer 81. Das war der erste Satz auf NDR Kultur. Was tun, wenn's regnet im Sommerurlaub auf der Insel? Ins Kino gehen. Auf der ostfriesischen Insel Jüst ist das eine prima Option, denn dort gibt es noch ein echtes, kleines Kino. Und genau wegen dieser Insel-Lichtspiele hat es sogar eine Schweizerin auf die Insel verschlagen. Unsere Kollegin Christine Huhnfeld hat sie bei der Arbeit getroffen.
1: Das Kino stammt aus 1948. Und zwar war das ursprünglich der Eiskeller des Hotels. Und dann hat die Großmutter des jetzigen Hotelbesitzers hat das ausgebaut zum Kino.
2: Die Tür zum Saal steht schon offen. Caroline Rault knipst schon mal das Licht an.
1: So, einmal hier. Das sind die Tischlampen, die jetzt angehen. Und auch noch die Seitenstrahler. Die sind ja auch vom Stil her gefallen, die mir wahnsinnig gut. Es hat richtig viel Atmosphäre hier drin.
2: Aus der Großstadt Zürich kam Caroline Rault vor 10 Jahren nach Jüst und blieb. Nicht wegen der Liebe, wie man vielleicht vermuten könnte. Sie hatte gerade ihre Arbeitsstelle gewechselt, der neue Job war wenig überzeugend. Und weil sie Norddeutschland schon immer gemocht hat, suchte sie nach Angeboten und fand das Inserat des Kinobetreibers.
1: Und habe da hingeschrieben, das weiß ich noch, an einem Freitag. Und am Montag ruft mich der Pächter des Kinos an und ich bin beinahe zusammengebrochen und wusste irgendwie so gleich, jetzt ändert sich mein Leben.
2: Die Liebe zum Kino, sagt die 64-Jährige, deren Augen mit ihren Ohrringen um die Wette strahlen, habe sie wohl von ihrer Mutter geerbt, die sie immer mitnahm. Auch in Filmklassiker wie zum Beispiel die Musical-Komödie Top Hat mit Fred Astaire und Ginger Rogers.
1: Schwarz-Weiß, den habe ich damals irgendwie 12-mal gesehen. Dann erinnere ich mich an Dr. Zhivago, da weiß ich noch, da bin ich mit 2 Freundinnen hingegangen. Ich bin auch sehr oft, auch schon als Teenager, allein ins Kino gegangen. Taxi Driver kann ich mich erinnern.
2: Nach ihrem Sprachenstudium hat Caroline Rault Filme übersetzt für den Kinomarkt in der Schweiz, wo nicht synchronisiert, sondern alles in der Originalsprache mit Untertiteln gezeigt wird.
1: Ich finde es einen ganz, ganz tollen Beruf. Leider sind die ja sehr schlecht bezahlt, diese Jobs. Aber dieses Tüfteln an der Sprache und mit der Sprache, um den präzisen Ausdruck zu finden, der da verlangt wird, oder um das richtig gut rüberzubringen. Es war natürlich ein bisschen ein einsamer Job.
2: Außer in ihrer Heimatstadt Zürich hat sie in Rotterdam, Hamburg oder Rom gelebt. Kultur bedeutet ihr sehr viel, sagt sie. Trotzdem fühlt sie sich wohl auf der Insel.
1: Ich wusste, hier gibt's ein kleineres Angebot oder ein Kleinstangebot, sage ich mal. Aber das ging von einem Tag auf den anderen, war das halt so. Ich nehme das an, was es hier gibt. Ich vermisse nicht das, was ich schon hatte. Wenn ich dann in eine Großstadt gehe oder im Winter mal irgendwo aufs Festland, dann gehe ich entweder ins Theater oder in die Oper und das reicht mir dann auch wieder.
3: 2-mal.
4: Ja.
3: Wo möchten Sie denn sitzen? Gucken Sie mal hier.
4: Was ist denn hier?
3: Reihe 6? Reihe 10, links am Gang.
4: Ja, gut.
1: Ja.
2: Im Inselkino trudeln nach und nach die Zuschauer ein zur ersten Abendvorstellung.
4: Einmal.
3: Wo haben Sie letztes Mal
4: gesessen? Ich habe gestern gesessen, Reihe 9, Platz 8.
3: War das gut?
4: Das war sehr gut.
2: Wann immer es geht, guckt sich auch Caroline Rault die neuen Filme an, damit sie die Kinogänger besser beraten kann. Was die Leute mögen, kann sie ganz gut einschätzen.
1: Ältere Leute, die mögen oft eben einen netten Film, also einen Wohlfühlfilm, also nichts Trauriges. Das ist oft so, das höre ich oft von den Gästen. Ich bin im Urlaub, ich möchte nichts Beschwerliches sehen. Und da sind die bei uns eigentlich gut bedient.
2: Noch heute kommen Besucher und Besucherinnen ins Kino, die auch schon als Kinder hier waren, wie diese Dame aus Stuttgart. Seit sie 5 ist, kommt sie schon auf die Insel, früher mit Eltern und Geschwistern, dann mit den eigenen Kindern. Diesmal ist sie mit einer Freundin auf Jüst.
4: Wenn ich hier Urlaub mache, bin ich immer hier. 1 bis 2 Mal Kino. Das gehört dazu, weil es so ein Kino eigentlich nirgendwo anders gibt.
5: Diese einfach alte Zeit, die man hier nochmal einmal erleben kann, die ja immer mehr verschwindet.
0: Die Insellichtspiele auf Jüst, Kino ganz wie früher, abseits der Multiplexe. Einen neuen Film, der diese Woche anläuft, stellen wir in dieser Stunde auch noch vor. Den neuen Steven Spielberg, Disclosure Day, der Tag der Wahrheit.

Violine und Viola im Duett. Isabel Faust und Thomas Riebel spielten das Adagio aus dem Duett Nummer 1 C-Dur. Und dieser Komponist Alessandro Rolla, er war der Lehrer von Niccolo Paganini. Ebenso war er Musikdirektor an der Mailänder Scala. Oliver Schnieder ist jetzt der Solist im ersten Satz des Klavierkonzerts A-Moll von Felix Mendelssohn Bartholdy.

0: Das Musikkollegium Winterthur, geleitet von Douglas Boyd und der Pianist Oliver Schnieder im ersten Satz des Klavierkonzerts A-Moll von Felix Mendelssohn Bartholdy.
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0: Steven Spielberg und Außerirdische, das ist eine der großen Erfolgskombinationen des Kinos. Mit Unheimliche Begegnung der dritten Art und E.T. hat Spielberg Generationen geprägt. Nun kehrt er zu diesem Thema zurück. Sein neuer Film, Disclosure Day, der Tag der Wahrheit, startet in dieser Woche. Er erzählt weniger von Außerirdischen als vielmehr von unserer Gegenwart. Ein Film, der eine einfache, aber folgenreiche Frage stellt.
2: Wenn Sie rausfinden würden, dass wir nicht allein sind. Wenn es Ihnen jemand zeigen, es beweisen würde. Würde Ihnen das Angst machen?
3: Regielegende Steven Spielberg stellte in seinem 36. Spielfilm eine zentrale Frage. Und je länger Disclosure Day dauert, desto deutlicher wird, die Antwort darauf interessiert ihn mehr als die Außerirdischen selbst.
4: Guten Morgen, Kansas City. Was erwartet uns heute?
5: Heute ist...
3: Emily Blunt spielt Margaret Fairchild, Wettermoderatorin eines Lokalsenders in Kansas City. Als sie auf Hinweise zu einer jahrzehntelang geheim gehaltenen Wahrheit stößt, gerät ihr Leben aus den Fugen. Gemeinsam mit dem Cybersicherheitsexperten Daniel Kellner, gespielt von Josh O'Connor, macht sie sich auf die Suche nach Antworten. Antworten, die mächtige Kreise um jeden Preis verborgen halten wollen.
6: Die Menschen haben ein Recht auf die Wahrheit. Sie gehört allen 7 Milliarden Menschen.
3: Was nach klassischer Science-Fiction klingt, entwickelt sich schnell zu etwas anderem. Spielberg erzählt keinen Film über die Faszination des ersten Kontakts. Er erzählt einen Verschwörungsthriller, einen Film über Geheimhaltung, Desinformation und die Frage, wem wir überhaupt noch glauben können. Immer wieder erinnert Disclosure Day an die großen paranoiden Politthriller der 1970er Jahre. Die eigentliche Bedrohung kommt nicht aus dem All, sondern aus den Institutionen, die Informationen kontrollieren und Wahrheiten verwalten.
7: Ich höre zu, Noah. Darüber habe ich eine ganze Menge gelernt.
8: Von deinen Freunden?
7: Ja, sie betrachten Empathie als Selektionsvorteil, als den alles übertrumpfenden Selektionsvorteil im Wesentlichen, als den Kern sämtlichen organischen Seins. Unsere mangelnde Einsicht, dies anzuerkennen, wird zu unserem Aussterben führen.
3: Das ist zunächst ausgesprochen spannend. Spielberg erzeugt eine permanente Atmosphäre der Unsicherheit. Visuell bleibt der inzwischen 79-jährige Regisseur dabei beeindruckend souverän. Kameramann Janusz Kaminski taucht den Film in kalte, unheimliche Bilder. John Williams liefert einen melancholischen Score. Und vor allem Emily Blunt und Josh O'Connor sorgen dafür, dass die Geschichte trotz aller Verschwörungsmythen geerdet bleibt.
9: Ich kenne dich.
3: Spielberg interessiert sich letztlich weniger für die Frage, ob es außerirdisches Leben gibt. Ihn interessiert, was passiert, wenn Menschen feststellen müssen, dass ihre Gewissheiten nicht mehr tragen. Der Film kreist um Wahrheit und Desinformation, um Macht und Kontrolle über Wissen. Wer entscheidet, was die Öffentlichkeit erfahren darf? Wie verändert sich eine Gesellschaft, wenn sie das Vertrauen in ihre Institutionen verliert? Das sind Fragen, die Disclosure Day deutlich stärker beschäftigen als die klassischen Motive des Science-Fiction-Kinos. Über mehr als 2 Stunden wächst das Gefühl, dass die große Enthüllung unmittelbar bevorsteht.
10: Was ist nur mit uns passiert? Oh mein Gott! Wer ist das?
3: Doch anstatt diesen Spannungsbogen einzulösen, lässt Spielberg seinen Film bewusst in der Schwebe. Disclosure Day ist ein ungewöhnlicher Spielberg-Film. Kein Film des Staunens wie E.T. oder Unheimliche Begegnung der dritten Art, sondern ein Film des Zweifels. Düster, ernst und von einer fast durchgehenden Paranoia geprägt. Ein aufgeblasener Science-Fiction-Thriller, der mehr vorgibt zu sein, als er am Ende ist.
0: Anna Wollner über den neuen Steven Spielberg-Film Disclosure Day, der Tag der Wahrheit. 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Die folgende Musik stammt von Laura Wallborg-Audlin. Wie bruyante ist der erste Satz ihrer Suite Tableau Parisien überschrieben. Und das spielen die Göteborger Sinfoniker unter Johannes Gustafsson.

Der Pianist Jean-Yves Thibaudet auf NDR Kultur. Er spielte Gollywog's Cakewalk, den sechsten Satz aus dem Klavierzyklus Children's Corner von Claude Debussy. Von Georges Delerue jetzt das Thema zum Film The Pickup Artist.

Unter dem deutschen Titel Jack der Aufreißer kam dieser Film 1987 in die deutschen Kinos. Die Musik lieferte Georges Delerue. Und bis zu den Nachrichten spielt Christoph Schöne an der Orgel Papagenos Arie.

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1: Um 15 Uhr mit Tarek Yusbaschi. In Hannover läuft die Gesundheitsministerkonferenz der Länder. Niedersachsen ist Gastgeber. Begleitet wird das Treffen von Protesten. Tausende Menschen haben sich versammelt. Sie halten die Reformpläne der Bundesregierung im Gesundheitsbereich für falsch. Aus Hannover, Bertil Starke.
2: An dem Protest gegen die Gesundheitsreform haben sich mitten in Hannover Menschen aus ganz Deutschland beteiligt. Krankenpfleger, Psychotherapeuten, Ärzte. Die Teilnehmerinnen und Teilnehmer der lautstarken Demonstration sind in vielen Berufen des Gesundheitswesens tätig. Sie warnen eindringlich vor einschneidenden Folgen für Patienten, Beschäftigte, Praxen und Kliniken, falls das Gesetz in seiner jetzigen Form kommt. Nur wenige Kilometer vom Demonstrationsort entfernt tagen noch bis morgen die deutschen Gesundheitsminister. Die Ressortchefs der Länder haben sich bereits auf einen gemeinsamen Antrag verständigt. Darin fordern sie Bundesgesundheitsministerin Wagen auf, ihre Pläne nachzubessern. Die Länder fürchten, die Reform könnte viele Krankenhäuser in die Pleite treiben. Übermorgen ist die umstrittene Reform dann Thema im Bundesrat.
1: US-Präsident Trump hat dem iranischen Regime erneut gedroht. Auf seiner Plattform Truth Social schrieb er, der Iran habe zu lange gebraucht, um einen Deal zu verhandeln. Jetzt müsse das Land den Preis dafür zahlen. Derweil griffen sich die USA und der Iran erneut gegenseitig an. Washington wirft Teheran vor, einen Kampfhubschrauber abgeschossen zu haben. Als Reaktion attackierte das US-Militär mehrere Ziele im Iran. Die iranischen Streitkräfte nahmen wiederum US-Stützpunkte in Jordanien, Kuwait und Bahrain ins Visier. Ein Sprecher des iranischen Außenministeriums erklärte inzwischen, Teheran werde seine Gespräche mit den USA angesichts der jüngsten Angriffe neu bewerten. Das Lübecker Landgericht hat einen 22-Jährigen nach einem Messerangriff in einer Diskothek wegen Totschlags schuldig gesprochen. Er muss für 10 Jahre und 9 Monate ins Gefängnis. Aus der NDR-Nachrichtenredaktion Gisela Former.
3: Die Richterin sagte bei der Urteilsverkündung, wer mit einem Messer derart in den Oberkörper steche, nehme den Tod des anderen willentlich in Kauf. In der Disco Fun Park in Trittau waren im April vergangenen Jahres 2 Gruppen in Streit geraten. Es gab eine Massenschlägerei. Dabei stach der 22-Jährige auf einen 21-Jährigen ein. Laut Gericht belegen dies unter anderem Videoaufnahmen aus der Disco. Der 21-Jährige wurde so schwer verletzt, dass er noch vor Ort starb. Das Messer hatte sich der Angreifer vor der Tat von einem Bekannten geliehen.
1: Die Bundesregierung will für mehr schnelle Glasfaser-Internetanschlüsse sorgen und hat dafür im Kabinett eine entsprechende Gesetzesänderung auf den Weg gebracht. Bundesdigitalminister Wildberger verspricht vereinfachten Netzausbau und weniger Bürokratie. Aus Berlin, Jan-Friedrich Willems.
4: Sein Gesetzentwurf dazu sieht zum Beispiel vor, dass einfacher als bisher nicht nur das Mehrfamilienhaus, sondern auch die einzelnen Wohnungen darin angeschlossen werden können. Genau diese letzten Meter des Ausbaus blockieren Eigentümer nämlich oft aus Kostengründen. Auch beim Ausbau in ländlichen Gebieten sollen Genehmigungsverfahren vereinfacht werden. Telekommunikationsunternehmen sollen so schneller ausbauen können und jährlich rund 20 Millionen Euro sparen. Die Behörden sollen nochmal knapp 8 Millionen Euro an Bürokratiekosten einsparen. Glasfaser ist die Zukunft des Internetanschlusses. Experten predigen das schon seit Jahren. Deshalb gehen zum Beispiel in Spanien, Rumänien oder Frankreich inzwischen 90-75% der Haushalte über Glasfaser online. Hierzulande sind es Stand 2025 nur knapp 14%.
1: In der Nähe von München hat es einen schweren Busunfall gegeben. In Hebertshausen im Kreis Dachau sind ein Linienbus und ein Reisebus, der mit Schulkindern besetzt war, ineinander gefahren. Mehrere Menschen wurden schwer verletzt, darunter auch Kinder. 15 Rettungswagen und 4 Hubschrauber sind an dem Einsatz beteiligt. Warum die beiden Busse in Oberbayern zusammenstießen, ist unklar. Die Deutsche Bahn plant ab Mitte Juli wochenlange Bauarbeiten mit massiven Auswirkungen in Hamburg und Schleswig-Holstein. An den Bahnhöfen Dammtor und Altona fahren dann keine Fernverkehrszüge und auch am Hamburger Hauptbahnhof fallen Verbindungen aus, vor allem nach Berlin und Richtung Süddeutschland. In Schleswig-Holstein sind vor allem die Strecken von und nach Kiel-Neumünster und Westerland betroffen. Viele Hamburg-Verbindungen im Fern- und Regionalverkehr fallen aus. Das waren die Nachrichten. Das Wetter in Norddeutschland. Sonne und Wolken, gebietsweise Schauer und Gewitter bei Höchstwerten von 16 bis 20 Grad. Nachts häufig trocken, teilweise noch Schauer, Tiefstwerte 13 bis 6 Grad. Morgen zeitweise Schauer und einzelne Gewitter, auch länger trocken. Die Temperaturen liegen um 17 Grad. Am Freitag regnet es zeitweise bei 16 bis 19 Grad und am Sonnabend dann wechselhaft bei 17 bis 20 Grad. Es ist 15.05 Uhr.
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5: König heißt das neue Album, das wir vorstellen. Und das bietet nicht nur die eine allseits bekannte Balladenvertonung von Schubert, sondern noch 12 weitere.

Gemeinsam mit der Academy of St. Martin in the Fields spielte Julia Fischer den ersten Satz aus dem Violinkonzert E-Dur von Johann Sebastian Bach. NDR Kultur in dieser Stunde unter anderem mit der Suite Algérienne von Camille Saint-Saëns, aber gibt's auf dem Saxophon und jetzt zunächst die irische Sinfonie E-Dur von Arthur Sullivan. Das ist der dritte Satz in der Aufnahme des BBC Philharmonic Orchestra.

0: Ein bisschen erinnerte mich schon an Brahms, die irische Sinfonie E-Dur. Das war Musik von Arthur Sullivan auf NDR Kultur mit dem BBC Philharmonic Orchestra unter Leitung von Richard Hickox. Und eben hörten wir den dritten Satz.
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0: Wer reitet so spät durch Nacht und Wind? Dieser Vers zählt vermutlich zu den bekanntesten Zeilen deutscher Literatur. Die berühmte Goethe-Ballade hat Komponisten über die Jahrhunderte immer wieder inspiriert. Wie unterschiedlich diese Verse vertont wurden, das zeigen der Bariton Johannes Held und die Pianistin Doriana Tschakarowa auf ihrem neuen Album. Es heißt Erlkönig.
2: Meine erste Berührung war mit der Vertonung von K.O. Löwe. Und das fand ich so affenspannend, dass ich dachte, okay, dann schaue ich mal, ob es andere Vertonungen gibt.
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2: Natürlich kannte ich die berühmteste Vertonung von Schubert. Also ich müsste mich jetzt irren, aber es waren um die 40, die ich dann rausgefunden habe. Und neben diesen zwei Namen, die ich erwähnt habe, von K.O. Löwe und Franz Schubert, tauchte auf einmal Beethoven auf und Carl Czerny. Und dann dachte ich, oh, das kann ja spannend werden.
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4: 3 Jahre lang hat die Pianistin Doriana Tschakarowa recherchiert. Passend zum düsteren Inhalt der Ballade hat sie gemeinsam mit Johannes Held entschieden, genau 13 Vertonungen des Erlkönigs aufzunehmen. Neben den berühmten Fassungen von Franz Schubert und Karl Löwe befinden sich darunter auch Raritäten, wie zum Beispiel Lieder von Johann Friedrich Reichardt, Karl Friedrich Zelter, Karl Blum und Louis Schlottmann. Goethe schrieb seinen Erlkönig 1782. Die mit ihm befreundete Komponistin, Sängerin und Schauspielerin Corona Schröter war die erste Person, die diese Ballade noch im gleichen Jahr vertont hat.
2: Ganz im traditionellen Stil der damalige Geschmack, nämlich eine Begleitung, die den Text nur etwas untermalt und unterstützt. Also Text ist absolut im Vordergrund. Und ich glaube, dass das der Goethe sehr gemacht hat.
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4: Damit jedes Werk so authentisch wie möglich klingt, haben Doriana Tschakarowa und Johannes Held verschiedene Begleitinstrumente ausgewählt. Darunter eine romantische Gitarre sowie 3 verschiedene Flügel.
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4: Die meisten Vertonungen des Erlkönigs entstanden zwischen 1782 und 1870. Aber auch im 21. Jahrhundert hat der Text dieser Ballade weiterhin Komponisten inspiriert.
2: Wie der Zufall will, habe ich tatsächlich auch eine moderne Vertonung in einem Klassenabend gehört von Stefan Schulzki. Es ist ein Komponist, der in Augsburg lebt. Es ist sehr sinnlich gemacht und sehr der Atmosphäre gedient, mit tollen Mitteln, auch innen im Klavier, Saitenzupfen.
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4: Neben den vielen Raritäten, die Doriana Tschakarowa entdeckt hat, liegt ihr die Komposition von Karl Löwe nach wie vor besonders am Herzen.
2: Klavier ist so lautmalerisch und unterstützt so unglaublich diese 4 Charaktere, die dann vorkommen, der Erzähler, der Vater, das Kind und der König. Ich habe fast immer Gänsehaut, wenn ich das selber spiele.
3: 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Mein Vater, jetzt fasst er mich an, der König hat mir Leid getan.
4: Doriana Tschakarowa und Johannes Held präsentieren eine klanglich authentische Entdeckungsreise durch die Musikgeschichte. Dabei überrascht, wie vielfältig die berühmte Ballade, von der man meist nur die bekannte Fassung von Franz Schubert im Ohr hat, vertont wurde.
0: Ein Hörtipp von Liane Speidel, das neue Album Erlkönig mit dem Bariton Johannes Held und der Pianistin Doriana Chakarova, erschienen beim Label EQT Records. Daraus hören wir jetzt die Vertonung von Louis Schlottmann, einem Komponisten, den der preußische König Friedrich Wilhelm II. Zum königlichen Musikdirektor ernannt hat.

Die Ballade Erlkönig, hier vertont von Louis Schlottmann und gesungen vom Bariton Johannes Held. Und bei dieser neuen Aufnahme wurde er begleitet von Doriana Tschakarowa am Klavier. 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Jean Ziegler ist im Alter von 92 Jahren gestorben. Ein Autor, Politiker und Kapitalismuskritiker, der mit seinen Thesen weit über die Schweiz hinaus bekannt geworden ist. Wir würdigen den Soziologen nach der nächsten Musik in etwa 10 Minuten.

0: Die Ouvertüre zum Fliegenden Holländer von Richard Wagner, gespielt von den Musiciens du Louvre unter Marc Minkowski. Er war der bekannteste linke Intellektuelle der Schweiz, Jean Ziegler. Der Soziologe engagierte sich als Sonderberichterstatter der Vereinten Nationen für das Recht auf Ernährung. Jean Ziegler, so sagte es heute in Genf UN-Hochkommissar Volker Türk, war eine der ganz großen Persönlichkeiten im Ökosystem der Menschenrechte. Im Alter von 92 Jahren ist Jean Ziegler gestorben. Sandra Bieger mit einem Nachruf.
1: Privat galt Jean Ziegler als sanft, humorvoll und umgänglich. Ging es aber um soziale Gerechtigkeit, war er kämpferisch und nahm kein Blatt vor den Mund. Häufig und leidenschaftlich teilte er auch gegen seine Landsleute aus.
2: Unser Volk ist ja das wahrscheinlich politisch gebildetste Volk der Welt.

0: und stimmt immer gegen seine eigenen Interessen.
1: Jean Ziegler wurde am 19. April 1934 als Hans Ziegler in Thun geboren. Seinen Vornamen änderte er später. Auf Drängen der französischen Feministin und Schriftstellerin Simone de Beauvoir. Diese hatte zu ihm gesagt, Hans, das ist doch kein Name. Jean Ziegler wuchs in einem calvinistischen Elternhaus auf, sein Vater war Amtsrichter. Zunächst studierte der Schweizer Recht in Bern und Genf, später dann auch noch Soziologie in Paris und New York. Als Assistent eines UNO-Sonderbeauftragten reiste Ziegler nach Afrika. Im Kongo begegnete er extremer Armut und Gewalt. Auch durch Wachsoldaten, die Frauen und Kinder zurückprügelten, die über den Zaun geworfene Essensreste der UNO-Residenz aufsammeln wollten. Eindrücke, die ihn politisch radikalisierten.
0: Ich sah diesen Spektakel Nacht für Nacht und eines Tages habe ich mir geschworen, was immer auch passieren wird in meinem Leben, ich werde nie mehr auf der Seite der Henker sein.
1: Sein wohl wichtigstes politisches Erweckungserlebnis hatte er 1964 in einem Gespräch mit Che Guevara. Der Argentinier war wegen einer UN-Konferenz in Genf und Ziegler sein Fahrer.
0: Und am letzten Abend habe ich all meinen Mut zusammengenommen und gesagt, Kommandante, ich will mit euch gehen. Dann hat mich der Che an das Fenster gerufen. Da war unten in der Nacht die Seebucht mit all diesen Leuchtreklamen für die Banken, Juweliere, Versicherungen und so weiter. Er hat gesagt, siehst du diese Stadt da unten? Das ist das Gehirn des Monsters, da musst du kämpfen. Und hat sich abgewandt.
1: Zunächst war Jean Ziegler gekränkt. Rückblickend sagte er jedoch, Che Guevara habe ihm den für ihn richtigen Weg gezeigt. Den der, wie er ihn nannte, subversiven Integration. Jean Ziegler wurde Professor für Soziologie an der Universität Genf und ständiger Gastprofessor an der Sorbonne in Paris. Für die Sozialdemokratische Partei der Schweiz saß er im Nationalrat, schrieb zahlreiche Bücher. Wegen massiver Kritik an Schweizer Politik, Wirtschaft und Finanzwesen wurde ihm immer wieder Landesverrat vorgeworfen. Nachdem der Schweizer Nationalrat ihm 1991 die Immunität entzogen hatte, rollte auf Jean Ziegler eine Prozesslawine zu. Er musste so viel Schadenersatz bezahlen, dass er zeitweise mehrere Millionen Franken Schulden hatte. Aufhalten ließ sich der Schweizer davon jedoch nicht.
0: Diese neoliberale Wahnidee, wenn man die bekämpfen will, dann muss man laut und deutlich reden.
1: Und das tat er auch als UN-Sonderberichterstatter für das Recht auf Nahrung und als Mitglied des UN-Menschenrechtsrates. Sein unaufhörliches Engagement und seine Bereitschaft, sich anzulegen, brachten Jean Ziegler weltweit viel Bewunderung, aber auch Kritik ein. Selbst im hohen Alter mischte sich Jean Ziegler noch in aktuelle Debatten ein, laut, polternd und furchtlos. In einem Interview sagte er einmal, er habe jedoch wie jeder andere Mensch auch Angst vor dem Tod. Sein Ziel sei es, lebend zu sterben.
2: Sandra Bieger erinnerte an Jean Ziegler, der im Alter von 92 Jahren gestorben ist.

erste Satz der Cellosonate A-Moll von Henriette Bossmanns mit Kathi Reininen und Bengt Forsberg. Und davor spielte das Orchester der italienischen Schweiz Rêverie du Soir aus der Suite Algérienne von Camille Saint-Saëns. Bis zu den Nachrichten noch eine kongeniale ABBA-Adaption mit Asia Fateyeva und der Lautenkompanie.

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1: Um 16 Uhr mit Tarek Yusbaschi. In Hannover läuft die Gesundheitsministerkonferenz der Länder. Niedersachsen ist Gastgeber. Begleitet wird das Treffen von Protesten. Tausende Menschen haben sich versammelt. Sie halten die Reformpläne der Bundesregierung im Gesundheitsbereich für falsch. Aus Hannover Bertil Starke.
2: An dem Protest gegen die Gesundheitsreform haben sich mitten in Hannover Menschen aus ganz Deutschland beteiligt. Krankenpfleger, Psychotherapeuten, Ärzte. Die Teilnehmerinnen und Teilnehmer der lautstarken Demonstration sind in vielen Berufen des Gesundheitswesens tätig. Sie warnen eindringlich vor einschneidenden Folgen für Patienten, Beschäftigte, Praxen und Kliniken, falls das Gesetz in seiner jetzigen Form kommt. Nur wenige Kilometer vom Demonstrationsort entfernt tagen noch bis morgen die deutschen Gesundheitsminister. Die Ressortchefs der Länder haben sich bereits auf einen gemeinsamen Antrag verständigt. Darin fordern sie Bundesgesundheitsministerin Wagen auf, ihre Pläne nachzubessern. Die Länder fürchten, die Reform könnte viele Krankenhäuser in die Pleite treiben. Übermorgen ist die umstrittene Reform dann Thema im Bundesrat.
1: Die Bundesregierung will mehr schnelle Glasfaser-Internetanschlüsse. Dafür hat das Kabinett heute das Telekommunikationsgesetz entsprechend geändert. Digitalminister Wildberger verspricht sich davon schnellere Verfahren und weniger Bürokratie. Sein Gesetzentwurf sieht zum Beispiel vor, dass einfacher ist, bisher nicht nur das Mehrfamilienhaus, sondern auch die einzelnen Wohnungen darin an das Glasfasernetz angeschlossen werden können. Auch beim Ausbau in ländlichen Gebieten sollen Genehmigungsverfahren vereinfacht werden. Sogenannte Ewigkeitschemikalien sind offenbar noch gefährlicher als vermutet. Die EU-Chemikalienbehörde stufte eine Verbindung der PFAS-Gruppe jetzt als schädlich für die menschliche Fortpflanzung ein. Aus Brüssel Andreas Meyer-Feist.
3: Untersucht wurde die Ewigkeitschemikalie TFA. Sie kommt als Abbauprodukt in Pestiziden und Kühlmitteln vor. Der Prüfausschuss der EU-Behörde stufte die Chemikalie als besonders schädlich und absolut unzerstörbar ein. Nach EU-Angaben kann sie die Fruchtbarkeit verringern, das Kind im Mutterleib schädigen und Schilddrüse und Leber beeinträchtigen. Die Einstufung der EU-Behörde könnte die aktuelle Verbotsdebatte rund um die PFAS-Substanzen beeinflussen, zu der auch dieser Stoff gehört. Die EU-Kommission arbeitet an einem umfassenden Verbot.
1: Nach dem tödlichen Messerangriff in einer Diskothek in Trittau in Schleswig-Holstein ist der Täter zu einer Haftstrafe von 10 Jahren und 9 Monaten verurteilt worden. Das Landgericht Lübeck sprach den 22-Jährigen wegen Totschlags schuldig. Demnach hatte er im April vergangenen Jahres in der Disco bei einer Massenschlägerei auf einen 21-Jährigen eingestochen. Laut Gericht belegen dies unter anderem Videoaufnahmen. Der 21-Jährige wurde so schwer verletzt, dass er noch vor Ort starb. Nach einem Großeinsatz am Ostseekai in Kiel hat die Polizei Entwarnung gegeben. Dort waren am frühen Nachmittag beim Verladen eines Kreuzfahrtschiffes Sprengstoffrückstände festgestellt worden. Der Bereich wurde großräumig abgesperrt. Davon betroffen war demnach auch das Kreuzfahrtschiff Mein Schiff Relax, das dort liegt und am Abend ablegen soll. Die Backbordseite des Schiffes wurde evakuiert. Betroffen waren etwa 2000 Passagiere. Die verdächtige Ladung war bei einer routinemäßigen Kontrolle aufgefallen. Der Schweizer Soziologe und Ex-Politiker Jean Ziegler ist tot. Er starb nach Angaben seiner Frau im Alter von 92 Jahren. Ziegler war jahrelang für die Sozialdemokraten im Parlament. Als Autor und Berater der Vereinten Nationen verschrieb er sich dem Kampf gegen Ungerechtigkeit. In diesem Zusammenhang setzte er sich gegen Globalisierung, Profitgier und eine nach seiner Auffassung verlogene Herrschaftsschicht ein. Kurz vor dem Start der Fußball-WM gibt es Drohungen aus dem Teilnehmerland Iran. Die Weltmeisterschaft in den USA, Mexiko und Kanada startet morgen mit dem Spiel Mexiko gegen Südafrika. Aus dem ARD-WM-Team Maja Gräf.
4: Der Iran hat mit einem Spielabbruch gedroht, wenn es bei Auftritten des Teams in den WM-Stadien zu Protesten gegen die iranische Führung kommen sollte. Außerdem hat der iranische Sportminister angekündigt, dass sein Team das Spielfeld verlassen werde, wenn andere als die offizielle iranische Staatsflagge in den Stadien zugelassen lassen würden. Dann gucken wir nach Somalia. Dort ist unter großem Jubel und mit vielen schwenkenden Fahnen der von den USA abgewiesene somalische WM-Schiedsrichter Omar Atan empfangen worden. Die USA hatten ihn ja nicht einreisen lassen, weil er angebliche Verbindungen zu Terrororganisationen haben soll. Das sagt die US-Regierung.
1: Das waren die Nachrichten. Das Wetter in Norddeutschland, Sonne und Wolken, gebietsweise Schauer und Gewitter bei 16 bis 20 Grad und morgens zeitweise Schauer und einzelne Gewitter, auch länger trocken bei Temperaturen um 17 Grad. Es ist 16.05 Uhr.
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5: Segen oder Bürde? Das ist die Frage, wenn es um Schenkungen an Museen geht. Oft ist es beides. In jedem Fall eine gewaltige Aufgabe, wie wir uns an aktuellen Beispielen erklären lassen. Und vor der Justizministerkonferenz morgen in Hamburg werden Forderungen laut, die Verjährungsfristen wieder zu verlängern, wenn es um Gewalt gegen Frauen geht. Derzeit nämlich schütze das Strafrecht die Täter, sagt Christina Felicitas Wolf. Sie hat die erste Datenbank zu Femiziden in Deutschland aufgebaut und ist im Journalgespräch bei uns.

Swing on Beethoven, die Philharmonics mit einem Arrangement aus den eigenen Reihen von Stefan Konz. Kinder und Jugendliche können in den kommenden Monaten mit der Museumscard wieder kostenlos Ausstellungen und kulturelle Bildungsorte in Schleswig-Holstein besuchen. Mehr als 130 insgesamt. Das hat der Landesjugendring mitgeteilt. Die Museumscard feiert in diesem Jahr ihren 20. Geburtstag. Rund 200.000 Karten sind in diesem Jahr in Sparkassen, Museen, Büchereien, Jugendverbänden, beim Landesjugendring sowie in vielen Touristinformationen erhältlich. Alternativ kann die Museumscard auch als App kostenfrei heruntergeladen werden.

0: Musikgruppe Salzburg Wind Philharmonic mit dem zweiten Satz aus dem Trio für Oboe, Fagott und Klavier von Francis Poulenc. NDR Kultur, Sie hören das Journal am Mittwochnachmittag. Der gebürtige Stader Arndt Siegel, er hat Kunst geliebt. Gemeinsam mit seiner Frau Erika hat er über viele Jahre mit großer Leidenschaft Kunstwerke erworben. So ist eine beachtliche Sammlung zusammengekommen. Mehr als 130 Werke der klassischen Moderne. Darunter Arbeiten von Lionel Feininger, August Macke und Pablo Picasso. Diese Sammlung hat das Kunstmuseum Stade jetzt als Dauerleihgabe bekommen. Ab übermorgen ist sie dort zu sehen. Katrin Schwier.
1: Im Kunstmuseum Stade laufen die letzten Vorbereitungen. Handwerker sind mit Leitern unterwegs, Bilder lehnen an der Wand und warten darauf, aufgehängt zu werden. So auch das Bild von Luis Alberto Solari. Es zeigt eine südamerikanische Marktfrau mit einem Blumenstrauß. 1972 haben Arndt und Erika Siegel dieses Bild gemeinsam auf einer Südamerika-Reise gekauft. Das war der Start der Sammlung, sagt Sebastian Möllers, Direktor der Museen Stade.
2: Und das hat das Ehepaar Siegel einfach begeistert. Sie mochten das Bild und das war so ein bisschen der Startpunkt, dass sie das erste Mal zusammen Kunst gekauft haben.
1: Beruflich arbeiteten Arndt und Erika Siegel sehr erfolgreich als Ärzte. Doch ihre Leidenschaft galt der Kunst. Die beiden ließen sich von einem Kunsthistoriker beraten, der sich für sie auf Messen und Auktionen umsah, sagt Andreas Schäfer von der Stadt Stade.
3: Der hatte einfach ein sehr kunstsinniges Näschen. Er wusste, was wichtig ist, er wusste, was gut ist, aber was auch finanzierbar ist.
1: Über Jahrzehnte ist eine Kunstsammlung entstanden, die einen Überblick über die Moderne gibt. Mit Werken von August Macke, Emil Nolde, Marc Chagall, Pablo Picasso, Lionel Feininger und vielen mehr. Mehr als 130 Werke mit großem Kunstverstand zusammengestellt. Eine Sammlung wie ein persönlicher Wegweiser durch Expressionismus, Bauhaus, Surrealismus und Abstraktion, sagt Museumsdirektor Möllers.
2: Ihn haben schon bestimmte Sujets interessiert, Landschaft, Menschen, sehr viel Menschen. Es gibt ganz viel, es gibt Porträts, es gibt aber auch, sie hatten keine Kinder. Es gibt sehr viele Kinderbilder. Das hat sie immer begeistert. Die haben sie auch sehr geliebt. Es gibt eine große Palette von Bildern zum Thema Tanz, interessanterweise. Ganz viele von unterschiedlichen Künstlerinnen und Künstlern.
1: Es war eine private Sammlung. Eigentlich hatten die Kunstliebhaber nie vor, ihre Sammlung der Öffentlichkeit zugänglich zu machen, erinnert sich Andreas Schäfer. Vor mehr als 20 Jahren hat Schäfer über einen gemeinsamen Bekannten von der außergewöhnlichen Kunstsammlung erfahren. Er weiß noch genau, wie er das erste Mal bei dem Ehepaar Siegel zu Besuch war.
3: In der ganzen Wohnung waren diese Werke, die wir hier auch in der Sammlung oder in der Ausstellung jetzt sehen, alle aufgehängt. Und es war unglaublich. Wir waren hin und weg, weil das eine solche Qualität auf engstem Raum von wirklich kunstsinnig ausgesuchten Bildern waren, die von wirklich bedeutenden Künstlern waren, aber gleichzeitig auch so familiär gehängt waren, dass wir gedacht haben, das ist eigentlich genau das Richtige, wenn wir das vielleicht mal in Stade zeigen könnten.
1: Andreas Schäfer hat oft mit dem Ehepaar Siegel Kaffee getrunken. Erika Siegel starb 2006. Der Kontakt zu Arndt Siegel blieb bestehen. Immer wieder äußerte er den Wunsch, die Sammlung der Öffentlichkeit zugänglich zu machen.
3: Aber es hat einfach auch so den persönlichen Kontakt auch gebraucht. Und man muss halt immer gucken, kommt man mit jemandem klar, ist einem das seriös irgendwie genug, was die da irgendwie machen? Oder sind das irgendwie so Leute, die einem viel versprechen und wenig halten? Und ich glaube, wir haben das Vertrauen von Herrn Siegel auch dann einfach gewonnen. Und deswegen sind wir dann auch irgendwie Jahrzehnte auch miteinander irgendwie bekannt gewesen und haben uns regelmäßig auch getroffen.
1: Vor einem Jahr ist Arndt Siegel gestorben. Seine Entscheidung stand da schon lange fest. Seine Sammlung soll nach Stade kommen, damit alle sich daran erfreuen können.
0: Schenkungen an Museen. Wie oft kommt das vor und welche Herausforderungen bringt das für die Ausstellungshäuser mit sich? Das frage ich die Kuratorin Brigitte Kölle von der Hamburger Kunsthalle gegen 16:30 etwa in dieser Journalstunde.

Die Don Giovanni-Ouvertüre von Wolfgang Amadeus Mozart mit Music Eterna unter Leitung von Theodor Kurenzis. 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Es wurde schon länger gemunkelt, jetzt aber ist offiziell, wer ab 2029 musikalisch die Bayerische Staatsoper leiten wird, Petr Popelka. Der 40 Jahre alte Dirigent aus Prag übernimmt den Chefposten von Wladimir Jurowski. Er gilt als aufstrebendes Talent, obwohl er erst 7 Jahre Dirigentenkarriere hinter sich hat. Davor war Popelka Kontrabassist in der Sächsischen Staatskapelle Dresden. Er hat das norwegische Rundfunkorchester in Oslo geleitet, bevor er als Chefdirigent die Wiener Symphoniker übernommen hat. Außerdem ist er künstlerischer Leiter des Radiosymphonieorchesters Prag. Und mit dem erleben wir ihn jetzt. Musik von Friedrich Smetana, dirigiert von Petr Popelka.

0: Der erste Satz aus dem Streichquartett Nummer 1 E-Moll aus meinem Leben von Friedrich Smetana. Das war die Orchesterfassung mit dem Radio-Sinfonieorchester Prag unter Leitung von Peter Popelka, der, wie wir jetzt erfahren haben, Wladimir Jurowski ablösen wird bei der Bayerischen Staatsoper und zwar 2029. Hier ist NDR Kultur mit dem Journal. Letzte Woche hat Schloss Gottorf eine Sammlung mit mehr als 500 Werken geschenkt bekommen, die Sammlung Horn. Und das Kunsthaus Stade, das freut sich aktuell über die Sammlung von Arndt Siegel. Auch wenn die eine Dauerleihgabe ist, also genau genommen keine Schenkung, wollen wir heute verstärkt darauf schauen, wie es überhaupt zu Schenkungen an Museen kommt. Die Kunsthistorikerin Brigitte Kölle ist Ausstellungskuratorin für die Kunst der Gegenwart in der Hamburger Kunsthalle. Und direkt vor dieser Sendung habe ich mit ihr über die Schenkungen gesprochen. Guten Tag, Frau Dr. Kölle.
1: Guten Tag.
0: Wir haben gerade schon darüber berichtet, das Kunstmuseum Stade bekommt eine umfangreiche Dauerleihgabe. Was passiert denn, wenn ein Museum eine, ich nenne es jetzt mal Schenkung im weitesten Sinne, erhält? Da ist natürlich die Freude groß, aber wird da als erstes die Echtheit überprüft und die Provenienz?
1: Also zunächst freut man sich natürlich, weil ein Schenkungsangebot der Ausdruck ist von einer Verbundenheit mit dem Haus und auch eine Wertschätzung. Aber dann stellt sich die allererste Frage, ob die Schenkung überhaupt Sinn macht. Das heißt, ob man die Schenkung annehmen möchte. Also ob die Schenkung, ob die Werke in die Sammlung passen beispielsweise oder ob die Werke in einem guten Zustand sind oder auch wie die Provenienzen sind. Das heißt, die Eigentumsverhältnisse, die Herkunftsgeschichte des Werks. Das heißt, ein solcher Schenkungsvorgang ist ein sehr komplexer Vorgang, an dem mehrere Abteilungen im Haus auch beteiligt sind. Wir bekommen hier erfreulicherweise in der Hamburger Kunsthalle Schenkungen angeboten, relativ viele. Aber damit ist natürlich auch eine Verantwortung dann auch verbunden, weil man nimmt ja nicht einfach nur ein Geschenk und stellt es dann sozusagen ins Regal, ja, beziehungsweise in der Kunsthalle ins Depot, sondern man möchte sich dann da ja auch um dieses Werk kümmern und es ausstellen und es erforschen und es publizieren und in einem guten Zustand erhalten. Das heißt, man übernimmt da auch eine Verantwortung und die kann man auch nicht dann einfach abgeben, weil ein Museum heißt ja, dass die Werke auch letztlich für die Ewigkeit idealiter im Haus sind.
0: Mhm. Wenn wir am Beispiel der Hamburger Kunsthalle jetzt einmal bleiben, an welche besonders spektakuläre Schenkung erinnern Sie sich aus den letzten Jahren? Haben Sie da ein Beispiel?
1: Mehrere Beispiele sogar. Also ich betreue ja hier als Sammlungsleiterin den Bereich der Gegenwartskunst. Eine sehr große Schenkung war 2024 die von Alexander Schröder, einem Berliner Sammler und Galeristen mit über 40 Werken, große Skulpturen, Rauminstallationen. Das war wirklich die größte Schenkung im Bereich der Gegenwartskunst seit Bestehen der Galerie der Gegenwart. Und wir haben dann da auch eine spezielle Ausstellung dazu gemacht, um diese Werke zu präsentieren. Das war ein ganz schön großes Ding, muss man sagen. Und wir haben aber auch hier in Hamburg und auch darüber hinaus private Sammler, die dem Haus sehr verbunden sind und über die Jahre oder auch teilweise Jahrzehnte, manchmal geht es auch über Generationen hinweg, wunderbare, veritable Kunstwerke schenken. Mitunter ist es so, dass die zunächst als Dauerleihgabe im Haus waren und dann aber umgewandelt werden in Schenkungen, also dann richtig in das Eigentum auch der Hamburger Kunsthalle übergehen. Und da haben wir jetzt ab dem 28. Juni auch einen Raum von einer Schenkung von Peter und Heidrun Hess, ebenfalls Hamburger Kunstsammler mit Fotografien von Thomas Duff und Jörg Sasse etc.
0: Wie

0: da auch drauf angewiesen sind. Und weil es auch die Tradition ja auch der Kunsthalle ist als Bürgermuseum. Also der Grundstein der Sammlung der Hamburger Kunsthalle wurde ja gelegt 1863 durch das Vermächtnis von Ernst Georg Harzen mit über 30.000 Handzeichnungen und Kupferstichen. Und insofern ist es wahnsinnig schön auch zu sehen, wenn das eben so auch weiterentwickelt wird und weitergetragen wird, dass das ein Bürgermuseum ist, dass das von der Zivilgesellschaft gewollt und gewünscht und ja, geschätzt wird. Es gibt auch Schenkungen von Künstlerinnen und Künstlern.
1: Lässt sich denn die Hamburger Kunsthalle immer überraschen von Schenkungen oder kann man auch schon ein bisschen im Vorfeld derartiges vorbereiten, proaktiv zum Beispiel Kontakt mit Sammlern aufnehmen?
0: Ja, das ist ein sehr wichtiger Punkt, den Sie da ansprechen, weil sowas eigentlich nicht aus heiterem Himmel passiert, eine solche Schenkung, sondern schon ja vorbereitet sein möchte, auch meist auf einer Grundlage eines jahrelangen Sich-Kennens. Manchmal muss man das auch ein bisschen direkt ansprechen. Früher persönlich war ich da mal eher so ein bisschen zurückhaltend und fast so ein bisschen schüchtern. Aber wenn ich heute bei Sammlern zu Hause bin und sehe, was sie für tolle Werke haben, dann sage ich dann mitunter schon mal, das ist aber jetzt wirklich hier ein Museumsstück, was Sie hier in den eigenen vier Wänden hängen haben. Und dann hat sich daraus schon auch eine Schenkung ergeben.
1: Genau. Vielen Dank, Frau Dr. Kölle. Die Kunsthistorikerin Brigitte Kölle war das, Ausstellungskuratorin für die Kunst der Gegenwart in der Hamburger Kunsthalle. Also man kann sagen, große Freude im Fall von Schenkungen, aber eben auch viel Arbeit und vor allem Verantwortung.

0: Rufus Wainwright mit Going to a Town und davor spielte Sebastian Knauer gemeinsam mit dem Deutschen Symphonieorchester Berlin Musik von David Newman, von Newman auch selbst dirigiert. Sometime Ago war das für Kontrabass, Klavier, Schlagzeug und Orchester.
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0: Der Krieg im Gazastreifen ist einer äußerst brüchigen Waffenruhe gewichen. Mehr als 60.000 Palästinenser sind ums Leben gekommen. Israel beklagt 1.200 Terroropfer und mehrere hundert gefallene Soldaten. Auf Demonstrationen in Westeuropa und in den USA sind zumeist einseitige Parolen pro Israel oder eben pro Palästina zu hören. Ausgleichende Stimmen gehen in dieser Lage fast völlig unter. Vor kurzem ist in Deutschland ein Buch erschienen, das eine vollkommen neue Perspektive bietet. Der aus Gaza stammende 29-jährige Hamza Abu Hawidi, er hat seine Erinnerungen aufgeschrieben und das ist die Geschichte eines Hamas-Gegners, der sich Frieden mit Israel wünscht. Guido Pauling hat das Buch gelesen.
2: Wer dieses Buch gelesen hat, blickt hinterher anders auf Gaza. Denn Hamza Abu Hawidi gibt den Menschen dort individuelle Züge. Sie sind nicht bloß die Palästinenser, von denen niemand genau sagen kann, wie sehr sie den Terroristen der Hamas zuneigen oder nicht, wie sehr sie in Israel einen Feind sehen oder einfach nur Familie haben, Wünsche haben, arbeiten und leben wollen. In einer Welt, in der viele glauben, es gäbe die eine und die andere Seite, man müsse also pro oder contra sein, schreibt der junge Mann aus Gaza.
3: Ich kritisiere die Hamas und ich kritisiere die israelische Regierung. Und manchmal fühle ich mich wie der einsamste Palästinenser auf der ganzen Welt.
2: Sehr ehrlich erzählt Hamza Abu Hawidi von seiner behüteten Kindheit in einem der besten Viertel von Gaza-Stadt. Von religiöser und nationalistischer Erziehung mit dem Ergebnis:
3: Ich begann, Israel zu hassen.
2: Verblüfft erlebt er jedoch, dass sein Vater israelische Musik im Radio hört. Und er erlebt, wie brutal sich die Hamas in Gaza an die Macht putscht, Fatah-Mitglieder bestialisch umbringt und fortan das Alltagsleben mit Korruption und Drohungen beherrscht.
3: Wenn sie uns Palästinensern so etwas antun konnten, hatte Israel dann vielleicht tatsächlich Grund, sich vor ihnen zu fürchten, sie nicht als Nachbarn zu wollen?
2: Er beginnt einen Schriftwechsel mit einem Israeli, chattet online über gescheiterte Friedensverhandlungen, die Vertreibung der Palästinenser Ende der 40er Jahre.
3: Zum ersten Mal hatte ich das Gefühl, dass jemand auf der anderen Seite wirklich versuchte, unser Leiden zu sehen, anstatt es zu leugnen oder abzutun.
2: In Hamza erwacht ein neuer Gedanke.
3: Die Hoffnung, dass wir tatsächlich in diesem kleinen Landstrich miteinander leben könnten, wenn die Extremisten auf beiden Seiten an den Rand gedrängt würden.
2: Bis hierher ist Muscheln am Strand von Gaza, so der Titel dieser Memoiren, ein Buch über eine Erweckung. Ein junger Mann hinterfragt Autoritäten, denkt kritisch und demonstriert mit Tausenden gegen die Hamas, was manche im Westen verblüffen dürfte. Es gibt sie also, zivile Opposition in Gaza. Der Preis ist hoch. Hamza bezahlt seinen Einsatz mit tagelanger Haft und schwerer Folter. Doch niemand im Westen interessiert sich für den Hamas-Terror gegen die eigene Bevölkerung. Auch nicht die angeblich so palästinafreundliche Linke.
3: Verraten fühlte ich mich vor allem von den westlichen Unterstützern Palästinas. Wie wenig zählen palästinensische Menschenrechte, wenn sie von jemandem verletzt werden, der kein Israeli ist?
2: In Gaza ist er als Hamas-Gegner in Lebensgefahr. Das ist ihm nun klar. Er beschreibt seine Flucht über die Türkei nach Griechenland und sein Entsetzen über den Terror des 7. Oktober.
3: Das war Mord und Selbstmord und Gaza würde den Preis dafür zahlen.
2: Ein spontanes Handyvideo, in dem er den militärischen Hamas-Anführer kritisiert, geht viral. Seither ist Hamza Abu Hawidi weltbekannt als der Palästinenser, der sich mit der Hamas anlegt. Er erhält Morddrohungen, reist weiter nach Deutschland, wird zu einem Friedensaktivisten, der in Gastartikeln für Newsweek erneut die Hamas-Terroristen kritisiert. Sein Asylantrag wird abgelehnt. Griechenland sei für ihn zuständig. Seitdem lautet sein aktueller Status in Deutschland geduldet. Währenddessen erfährt er, wie engste Freunde und Bekannte in Gaza durch israelische Kugeln sterben. Und schreibt schließlich ein Buch. Dieses Buch, in dem er formuliert:
3: Ich glaube nach wie vor an Frieden und Koexistenz. Ich kritisiere die Hamas weiter. Ich spreche mich nach wie vor auch gegen inakzeptables Vorgehen im pro-palästinensischen Lager aus. Aber ich prangere auch die grauenhafte israelische Kriegsführung an. Und ich achte seitdem noch genauer darauf, welche Worte ich wähle.
2: Es gibt sie. Menschen wie Hamza, die zwischen allen Fronten für Versöhnung stehen. Wer dieses Buch gelesen hat, blickt hinterher anders auf Gaza.
0: Hamza Abu Hawidi, ein Palästinenser für Versöhnung und zwischen allen Stühlen. Muscheln am Strand von Gaza heißt sein Buch Erinnerungen an ein zerstörtes Land. Erschienen bei S. Fischer auf 240 Seiten. Es kostet 24 Euro.

0: Gretchen am Spinnrade von Franz Schubert. Das waren The Nights unter Leitung von Eric Jacobson mit dieser Bearbeitung für Orchester. Sie hören das Journal auf NDR Kultur. Morgen beginnt die FIFA-Fußball-Weltmeisterschaft in den USA, Kanada und Mexiko. Und wir suchen heute Abend nach dem Zusammenhang von Jazz und Fußball. Den gibt's nämlich durchaus.
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0: 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Das Ganze ab 22 Uhr bei uns heute. Aus der Symphonie Klassik von Sergei Prokofjew spielt das Göttinger Symphonieorchester jetzt den dritten Satz Gavotta, Musik von Sergei Prokofjew unter Leitung von Nicholas Milton.

Gavotta, dritter Satz aus der Symphonie Classique von Sergei Prokofjew in der Aufnahme des Göttinger Symphonieorchesters. Die Leitung hatte Niklas Milton. Hier folgen nun erstmal die 17 Uhr Nachrichten und danach hören wir uns wieder zur zweiten Journalstunde auf NDR Kultur an diesem 10. Juni heute.

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1: Um 17 Uhr mit Tarek Yusbaşı. Bei einem Treffen im Kanzleramt wollen die Spitzen von Union und SPD mit Arbeitgebern und Gewerkschaften über geplante Reformen beraten. Schon vorab bemühen sich alle Beteiligten, die Erwartungen an das Treffen heute Abend zu dämpfen. Aus Berlin, Benjamin Großkopf.
2: Reformen bei der Rente, auf dem Arbeitsmarkt, bei der Einkommenssteuer und ein Bürokratieabbau, der wirklich wirkt. Das soll das große Paket umfassen. Die schwarz-rote Bundesregierung will es Anfang Juli auf den Weg bringen. Heute geht es darum, die Positionen dazu mit Arbeitgebern und Gewerkschaften abzugleichen. Und darum, wie Unionsfraktionsvize Sepp Müller vorab forderte, keine roten Linien zu ziehen. Er bekräftigte das Ziel, dass die Wirtschaft wieder wachsen müsse, damit der Sozialstaat finanzierbar bleibt. So CSU-Mann Müller.
1: Gegen die Sparpläne im Gesundheitsbereich hat es heute in Hannover schon größere Proteste gegeben. Laut der Gewerkschaft Verdi beteiligten sich mehr als 8000 Menschen, darunter Beschäftigte von Kliniken, Pflege- und Behinderteneinrichtungen aus ganz Deutschland. In Hannover tagen derzeit die Gesundheitsminister der Länder. Auch sie sehen Teile der Sparvorhaben kritisch. Niedersachsens Minister Philippi etwa warnte davor, dass die Pläne zu großen Ungerechtigkeiten führen könnten. Am Abend soll noch ein Treffen mit Bundesgesundheitsministerin Warken stattfinden. Sogenannte Ewigkeitschemikalien sind offenbar noch gefährlicher als vermutet. Die EU-Chemikalienbehörde stufte eine Verbindung der PFAS-Gruppe jetzt als schädlich für die menschliche Fortpflanzung ein. Aus Brüssel Andreas Meyer-Feist.
3: Untersucht wurde die Ewigkeitschemikalie TFA. Sie kommt als Abbauprodukt in Pestiziden und Kühlmitteln vor. Der Prüfausschuss der EU-Behörde stufte die Chemikalie als besonders schädlich und absolut unzerstörbar ein. Nach EU-Angaben kann sie die Fruchtbarkeit verringern, das Kind im Mutterleib schädigen und Schilddrüse und Leber beeinträchtigen. Die Einstufung der EU-Behörde könnte die aktuelle Verbotsdebatte rund um die PFAS-Substanzen beeinflussen, zu der auch dieser Stoff gehört. Die EU-Kommission arbeitet an einem umfassenden Verbot.
1: Nach dem tödlichen Messerangriff in einer Diskothek in Trittau im Kreis Stormarn ist der Täter zu 10 Jahren und 9 Monaten Haft verurteilt worden. Das Lübecker Landgericht sprach den 22-Jährigen wegen Totschlags schuldig. Einzelheiten von Hanna Böhme.
4: Für das Gericht ist klar, dass der 22-jährige Angeklagte vor gut einem Jahr in der Großraumdisco Funpark in Trittau einen 21-Jährigen mit einem Messer so schwer verletzt hatte, dass dieser innerhalb weniger Minuten verblutete. Dabei wollte sich der Täter nach Angaben der vorsitzenden Richterin unter anderem dafür rächen, dass seine Freundin bei einer vorausgegangenen Schlägerei zwischen zwei Gruppen zu Boden gefallen war. Von einer Art Unfall und einer Notwehrhandlung, so wie es die Verteidigung dargestellt hatte, war das Gericht nicht überzeugt.
1: Der Schweizer Soziologe und Ex-Politiker Jean Ziegler ist tot. Er starb nach Angaben seiner Frau im Alter von 92 Jahren. Ziegler war jahrelang für die Sozialdemokraten im Parlament. Als Autor und Berater der Vereinten Nationen verschrieb er sich dem Kampf gegen Ungerechtigkeit. In diesem Zusammenhang setzte er sich gegen Globalisierung, Profitgier und eine nach seiner Auffassung verlogene Herrschaftsschicht ein. Zum Start der Fußball-WM sind im Gastgeberland Mexiko Proteste angekündigt. Mehrere Gruppen haben für morgen zu Großdemonstrationen aufgerufen. Darunter sind Lehrer, die gegen eine Rentenreform protestieren, und Mütter, deren Kinder mutmaßlich von kriminellen Banden entführt worden sind. Die WM beginnt morgen in Mexiko, den USA und Kanada. Aus dem ARD-WM-Team Silke Heine.
5: Einen Tag vor dem Eröffnungsspiel in Mexiko-Stadt zwischen Gastgeber Mexiko und Südafrika bestimmen vor den Toren des Aztekenstadions Straßensperren das Bild. Rund um das Stadion sind 7 Protestmärsche angekündigt. Die Polizei ist in Alarmbereitschaft. Der Iran hat unterdessen der FIFA mit Spielabbrüchen gedroht, sollten während einer Partie der Iraner politische Parolen zu hören sein. Die Spieler würden demnach auch den Platz verlassen, wenn die alte persische Flagge gezeigt werden würde. Auf eine besondere Art und Weise bereitet sich die norwegische Nationalmannschaft auf ihr WM-Comeback vor. Im Training liefen Erling Haaland und Co. in den Jerseys ihrer Jugendclubs auf.
1: Das waren die Nachrichten. Das Wetter in Norddeutschland: heiter oder dichtere Wolken, gebietsweise Schauer und Gewitter, 14 bis 19 Grad. In der Nacht häufig trocken, noch ein paar Schauer, anfangs Gewitter bei Tiefstwerten von 13 bis 7 Grad. Morgen wechselnd wolkig, später Schauer und einzelne Gewitter. Die Höchstwerte liegen bei 16 bis 18 Grad. und am Freitag zeitweise Regen bei Temperaturen um 18 Grad. Es ist 17.05 Uhr.
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6: Giselle Pellicot und Colleen Fernandes. Diese Fälle haben für Aufsehen und Empörung gesorgt, anders als bei Claudia Wuttke. Wie kommt's? Das hat zu tun mit Verjährungsfristen bei Vergewaltigung. Ganz wichtiges Thema bei der Justizministerkonferenz in Hamburg ab morgen. Das Strafrecht schütze derzeit die Täter, sagt Christina Felicitas Wolf, die Gründerin der ersten Datenbank zu Femiziden in Deutschland. Mit ihr sprechen wir und wir erinnern an den Schweizer Soziologen und Kapitalismuskritiker Jean Ziegler, der im Alter von 92 Jahren gestorben ist.

Kazimierz, traditionelle Musik aus Polen mit dem Geiger Nigel Kennedy und der Kroke Band. Hier ist das Journal auf NDR Kultur um gleich 5:10. Der niedersächsische Nikolaus Born Preis Literaturpreis geht in diesem Jahr an Katharina Polatjan und an Henrik Santo. Den mit 20.000 Euro dotierten Hauptpreis erhält die russische Autorin Polatjan. Der Debütpreis mit 10.000 Euro verbunden geht an den in Frankfurt am Main geborenen Santo. Das hat das Kulturministerium heute in Hannover mitgeteilt. Kulturminister Falko Moers wird die Ehrungen am 24. September in der Landeshauptstadt überreichen. Seit 2019 wird der Nikolaus-Born-Preis alle 2 Jahre im Wechsel mit dem Walter-Kempowski-Preis für biografische Literatur vergeben.

0: Das City of Birmingham Symphony Orchestra, geleitet von Andres Nelsons mit dem slawischen Marsch B-Moll von Peter Tschaikowski. Hier ist das Journal auf NDR Kultur um inzwischen 20 Minuten nach 5. Morgen beginnt die Justizministerkonferenz in Hamburg. Dabei soll es unter anderem um die Verjährungsfristen nach Vergewaltigung gehen. Denn 2016 wurde das Gesetz im Rahmen der Nein-heißt-Nein-Debatte geändert. Dabei wollte man mehr Fälle unter Strafe stellen können, hat aber, und so richtig kann heute niemand mehr erklären, wie es dazu kam, für bestimmte Fälle von Vergewaltigung die Verjährungsfrist verkürzt. Von 20 auf 5 Jahre. Und genau das trifft auch auf den Fall der Autorin Claudia Wuttke zu, die gerade ihre Geschichte öffentlich gemacht hat. Susanne Röse hat sich mit Claudia Wuttke im Hamburger Stadtpark getroffen.
1: Vor uns steht eine kleine, zierliche Frau. Sie ist entschlossen zu kämpfen.
2: Ich wünsche mir, dass eine wirklich sichtbar, erkennbar wehrlose, willenlose, zu keiner Willensäußerung fähige Frau schlicht und ergreifend mal als schutzlos anerkannt wird und wir es hier mit einer Vergewaltigung zu tun haben, die nach 20 Jahren verjährt. Punkt.
1: Claudia Wuttke ist vergewaltigt worden. 67 Mal. Über einen Zeitraum von 16 Jahren. Zuletzt 2021. Sie will davon nichts mitbekommen haben. Wuttke, die unter dem Pseudonym Sia Piontek auch Wendland-Krimis schreibt, erfährt es vor einem Jahr. Die Polizei in Lüneburg bittet sie, aufs Revier zu kommen.
2: Und da ich an diesem Tag sowieso Richtung Wendland wollte, habe ich gesagt, na gut, dann mache ich halt den Abstecher über die Polizei, wo meine Krimis ohnehin spielen. Ich fand das eigentlich noch ganz spannend. So, dann sehe ich mal das Dezernat, in dem meine quasi Heldin in den Krimis ermittelt.
1: Was sie dann erfährt, trifft sie gänzlich unvermittelt. Sie soll sich Screenshots von Videoaufnahmen ansehen und die Frau auf den Bildern identifizieren. Aufgetaucht sind diese im Rahmen einer anderen Ermittlung gegen ihren Ex-Partner. Bis heute ist er nicht verurteilt. Was Wuttke sieht? Aufnahmen ihrer eigenen Vergewaltigungen.
2: Ich habe mit der Polizei, die kam mit einem Waschkorb voller roter Aktendeckel an. Wir sind jeden einzelnen dieser 67 Fälle, muss per Videovernehmung mir wahlweise angucken oder anhören, den Tatablauf, der sozusagen schon transkribiert worden ist, um zu bezeugen, ich weiß davon wirklich nichts, ich habe keinen Schimmer. Das habe ich alles gemacht, weil ich gedacht habe, na gut, dann wenigstens Gerechtigkeit. Und als ich dann hören musste, sie sind in keiner schutzlosen Lage, wir müssen leider 65 Verfahren einstellen, da ging wirklich gar nichts mehr.
1: Das war im vergangenen November. Der absolute Tiefpunkt, sagt sie. 65 der Vergewaltigungen gelten seit 2016 durch eine Gesetzesänderung als verjährt. Nur 2 gehen vor Gericht. Auf Fälle wie die von Claudia Wuttke ist Hamburgs Justizsenatorin Anna Gallina aufmerksam gemacht worden.
3: Das ist natürlich ein Problem für die Betroffenen, weil zum einen wissen wir, dass manche doch relativ lange brauchen, auch um die Bereitschaft zu haben, eine solche Tat anzuzeigen, völlig nachvollziehbarerweise. Und zum anderen kann es auch sein, dass man möglicherweise selbst erst spät Kenntnis von dem erhält, was einem eigentlich passiert ist. Und für diese Fälle brauchen wir natürlich wieder eine längere Verjährungsfrist, weil das darf ja nicht dem Täter in die Hände spielen.
1: Und das will sie ändern. 10 Jahre Verjährungsfrist statt 5 für Fälle wie diese. Das ist eine der Hamburger Beschlussvorlagen für die Justizministerkonferenz.
3: Ich halte das für absolut machbar. Ich glaube, da gibt es nicht viel dran rumzudiskutieren. Man kann sich entsprechend verständigen, auf einer politischen Ebene Dinge auch sehr schnell durch Verfahren zu bringen. Es ist keine besonders komplexe Angelegenheit. Insofern bin ich der Auffassung, das können wir 2026 sehr wohl erledigen.
1: Für Claudia Wuttkes Fall kommt eine mögliche Gesetzesänderung zu spät. Dennoch gibt es auch für sie neue Hoffnung. Die Staatsanwaltschaft Hamburg hat gerade die Ermittlungen wieder aufgenommen. Sie prüft, ob weitere Tatbestände gelten können, die die Verjährungsfrist in ihren Fällen verlängern würde. Hat der Täter Gewalt angewendet? Hat er das Opfer bedroht? Oder war das Opfer schutzlos ausgeliefert? Wuttke ist bereit, wenn nötig, bis vor das Bundesverfassungsgericht zu gehen. Inzwischen hat sie einen Spendenaufruf gestartet, um die Verfahrenskosten zu tragen. Und sie will anderen Frauen helfen, denen Ähnliches widerfahren ist. Dafür arbeitet sie gerade an einer Online-Plattform. Ungebrochen soll sie heißen.
2: Um sich gegenseitig zu stärken, um ein gemeinsames Band zu knüpfen und um wirklich wieder in diese Selbstermächtigung zu kommen, die da heißt, ich bin der Souverän über meinen Körper, meine Seele, meinen Geist und ich bin ungebrochen.
0: Das Strafrecht schützt derzeit den Täter. Das sagt Christina Felicitas Wolf, Gründerin der ersten und bisher umfassendsten Datenbank zu Femiziden in Deutschland. Mit ihr spreche ich in etwa 5 Minuten, auch über die Justizministerkonferenz ab morgen in Hamburg, in die sie große Hoffnungen setzt.

Maurizio Pollini spielte von Frédéric Chopin die Etüde Nummer 9 F-Moll. Und Chopin im Überfluss verspricht das 8. Chopin-Festival in Hamburg. Das startet am Sonnabend. Um 20 Uhr geht's los in der Leishalle. Neben Werken des Namensgebers werden auch Stücke von Johannes Brahms und Gustav Mahler präsentiert. Außerdem werden Teilnehmende der internationalen Chopin-Wettbewerbe auftreten. Das Festival findet bis zum 9. Juli statt und will die kulturelle Zusammenarbeit zwischen Deutschland und Polen stärken.

0: Der Marktplatz aus der Suite Die Hornisse von Dmitri Schostakowitsch. Ricardo Chailly leitete das Philadelphia Orchestra. Hier ist NDR Kultur. 17:30 ist es geworden. Sie hören das Journal. Was die Autorin Claudia Wuttke erlebt hat, klingt unfassbar. Sie ist überzeugt, 16 Jahre lang immer wieder betäubt und vergewaltigt worden zu sein von ihrem Ex-Partner. Erst durch die Polizei hat sie davon erfahren, als die Ermittler ihr entsprechendes Videomaterial gezeigt haben. Dem deutschen Recht scheint dieser Fall weitgehend egal zu sein. Die meisten Taten gelten als verjährt. Wie aber hätte Claudia Wuttke sie zur Anzeige bringen können, wo sie doch gar nichts davon wusste? Die Justizministerkonferenz morgen in Hamburg ist eine Chance, hier nachzubessern, sagt Christina Felicitas Wolf. Sie kämpft seit vielen Jahren gegen Gewalt gegen Frauen und Mädchen und dokumentiert in Eigeninitiative Femizide. Sie ist die Gründerin des Femicide Observation Center Deutschland. Guten Tag, Frau Professor Wolf.
1: Schönen guten Tag.
0: Im Fall von Gisèle Pelicot, da war der Aufschrei riesig, die mediale Berichterstattung entsprechend umfassend. Auch in Deutschland gab es Demonstrationen. Im Vergleich dazu ist es im Fall Wuttke relativ ruhig. Wie würden Sie das erklären?
1: Naja, zum einen ist das immer auch eine Frage des Zeitpunktes, wann man damit an die Öffentlichkeit geht. Das Zweite, was ich so damit verbinde, ist, dass natürlich bei Frau Pelicot und auch bei Frau Fernandes es noch möglich war, auf die Bilddateien zuzugreifen. Ich glaube, dann spielt eine Rolle, wie weit sozusagen die Gewalterfahrung über Opfer und Täter hinausging. Also bei Frau Pelicot waren es ja etliche Männer über den eigentlichen Täter hinaus, die Vergewaltigungen begangen haben. Und auch bei Frau Fernandes waren noch Dritte involviert. Und letztlich glaube ich, dass es auch eine Rolle spielt, dass die Töchter involviert waren. Das heißt, die mutigen Mütter haben verhindert, im besten Fall, dass sie mit dem, was sie tun, dafür Sorge tragen, dass den Töchtern nicht dasselbe Schicksal widerfährt.
0: Letztlich scheitert die Ahndung sexualisierter Gewalt auch an Verjährungsfristen. Und da sind wir jetzt beim ganz interessanten Punkt, nämlich im Fall Claudia Wuttke. Wie sieht es damit aus?
1: Nach meiner Kenntnis ist das ein Formfehler. Das ist im Jahr 2016 eben eine Gesetzesnovellierung gegeben hat, die so schlecht ausformuliert wurde, dass eben damit einhergeht, dass die Verjährungsfrist von ursprünglich 20 Jahren jetzt auf 5 Jahre runtergesetzt wurde. Und das soll ja korrigiert werden. Denn es kann ja nicht sein, dass der Täter 16 Jahre lang Gewalt ausübt und das Opfer davon nicht mal Kenntnis hat, weil es sediert ist, im Prinzip nur 5 Jahre Zeit hat, das juristisch auch geltend zu machen.
0: Mhm. Wir sagen es nochmal dazu, die Große Koalition hatte vor 2016 das Sexualstrafrecht im Grunde verschärft, aber paradoxerweise diese Verjährungsfristen, von denen Sie sprechen, bei Vergewaltigungen verkürzt auf eben 5 Jahre. Nun kämpft Claudia Wuttke vor allem dafür, dass eine Gesetzeslücke geschlossen wird, die in ihrem Fall dafür gesorgt hat, dass das Gericht bisher nur 2 von insgesamt 67 Vorwürfen anerkannt hat. Das ist genau diese Lücke, von der wir hier sprechen, ne?
1: Ja, absolut. Also und ich denke, die Überarbeitung ist auf der einen Seite ein sehr gutes Signal für Frauen, auf der anderen Seite ein überfälliges Signal. Wir müssen natürlich auch berücksichtigen, dass die Justiz, egal ob legislative oder judikative, erst immer dann einsetzt, wenn die Gewalterfahrung schon durchlitten ist. Das heißt, eigentlich sind Ministerin Prien gefragt und weil sich eben die geschlechtsspezifisch gegen Frauen gerichtete Gewalt immer mehr auch in den öffentlichen Raum verlagert, natürlich auch Minister Dobrindt.
0: Viele betroffene Frauen, das weiß man ja inzwischen, brauchen Jahre, manchmal auch Jahrzehnte, um Erlebtes einzuordnen, auch darüber überhaupt sprechen zu können und den Schritt in ein Verfahren zu gehen. Ein Abschnitt in Ihrem Buch heißt Tödliches Unrecht wieder geltendes Recht. Also das Strafrecht schützt derzeit also den Täter?
1: Ja, das ist eine Krux in Deutschland, dass unser ganzes Justizsystem, aber tatsächlich auch die sogenannte vierte Gewalt im Staat, die Medien, sehr täterzentriert arbeiten. Und die Folgefrage ist, wer macht es besser? Das ist Spanien beispielsweise. Die haben also wirklich das komplette System mit Bezug auf geschlechtsspezifische Gewalt gegen Mädchen und Frauen opferzentriert aufgebaut. Wir hinken hinterher in Deutschland.
0: Das Buch, das ich angesprochen habe, das haben Sie letztes Jahr veröffentlicht unter dem Titel Wie viele noch? Deutschlands gebilligte Femizide. Auf Basis der Daten des von Ihnen gegründeten Zentrums zur Beobachtung von Femiziden in Deutschland, gibt es eine Entwicklung hierzulande zum Positiven für Frauen oder was stellen Sie insgesamt fest?
1: Also Dr. Stefanie Hubig als Bundesjustizministerin ist eine großartige Verändererin, insbesondere nach Herrn Buschmann. Aber insgesamt verschlechtert sich aus meiner Sicht die Situation, weil auch RepräsentantInnen des Staates Forschungsdaten so auswerten, dass das Ausmaß geschlechtsspezifisch gegen Frauen gerichteter Gewalt minimiert wird. Das passiert zum einen, um ein Beispiel zu nennen, über die Studie Femizide, die vom Niedersächsischen Kriminologischen Institut durchgeführt wurde unter Leitung eines Mannes, der mit nicht repräsentativen Aussagen eigens eine Femizid-Definition herstellt, die wieder international nicht vergleichbar ist und aufgrund dessen seine ohnehin zu kleine Forschungsmasse nochmal minimiert. Es passiert

0: Und das sind nicht irgendwelche Männer, sondern das sind die Männer, die tatsächlich in den Beratungsgremien der Regierung sitzen.
1: Das beklagt Christina Felicitas Wolf, die Gründerin der deutschlandweit ersten und bislang umfassendsten Datenbank zu Femiziden in Deutschland. Und die Frühjahrstagung der 97. Konferenz der Justizministerinnen und Justizminister, die findet morgen und übermorgen in Hamburg statt.

0: Violinromanze B-Dur, ein ganz selten gespieltes Werk von Gabriel Fauré. Deshalb heißt dieses Album auch The Secret Fauré Volume 2 und gehört haben wir Axel Schacher gemeinsam mit dem Sinfonieorchester Basel. Hier ist der NDR Kultur mit dem Journal. Er gehörte zu den schärfsten Globalisierungskritikern, prangerte Kapitalismus und Profitgier an und er polarisierte, vor allem auch in seiner Heimat Schweiz. Nun ist der Soziologe Jean Ziegler im Alter von 92 Jahren gestorben. Mein Kollege Jürgen Deppe hat ihn mehrfach getroffen und ihn gut gekannt. Jürgen, wie hast du Jean Ziegler erlebt?
1: In erster Linie als Mensch, als wirklich unglaublich menschlichen Mensch, voller Empathie und Mitgefühl und Einfühlsamkeit. Und genau das war es dann natürlich auch, was dann umgekehrt dazu geführt hat, dass er alles andere in der Welt als unfassbares Unrecht empfunden hat. Also wenn Menschen auf der einen Seite unfassbar reich waren, Millionäre, Milliardäre, auf der anderen Seite Zehntausende, Hunderttausende, Millionen Menschen Hunger leiden mussten, das hat er als unfassbares Unleid, Unrecht erlebt und deshalb hat er dann auch immer wieder so sehr laut seine Stimme erhoben. Er ist ja mal als Calvinist groß geworden in der Schweiz, das steckte glaube ich auch immer ein bisschen in ihm drin, ist dann erst, als er nach Paris gegangen ist, unter die Fittiche von Jean-Paul Sartre und Simone de Beauvoir geraten. Simone de Beauvoir war es ja auch, die aus dem Hans Ziegler, als der in der Schweiz geboren worden ist, dann den Jean Ziegler gemacht hat und da ist er dann zum Kommunismus konvertiert. Als Mensch war er wirklich ganz anders, wenn er einem so gegenüberstand. Er war höflich, er war eher leise, er hat nachgefragt, er war interessiert an allem und an jedem. Das war eine sehr, sehr angenehme Erscheinung.
0: Zieglers Bücher, in denen er die Not und das Leid in der Welt angeprangert hat, diese Bücher haben weltweit Millionen Auflagen gereicht. Zum Teil sind sie heute schon von der Aktualität überholt, auch wenn man natürlich sagen kann, dass sich vieles, was er beklagt hat, noch zugespitzt hat. Was wird denn von ihm bleiben, von Jean Ziegler?
1: Interessant zu beobachten ist in den vergangenen Jahren, dass vor allem die jungen Menschen wieder sehr an Jean Zieglers Lippen gehangen haben und er da unglaubliches Ansehen genießt. Klar, er war dann irgendwie die Stimme des Alten, der dann da irgendwie reingeredet hat, aber er war eben auch die Stimme von Attac, ältere von uns erinnern sich, das waren diese antikapitalistischen Bewegungen, von denen man heute kaum noch spricht, ja. Oder auch Fridays for Future, ja, nicht ganz so lange her, aber für die hat er als alter weißer Mann dann immer wieder die Stimme erhoben. Und damit war er logischerweise für junge Menschen dann auf einmal einer, der ja gezeigt hat, stimmt, wir müssen uns engagieren, stimmt, wir müssen für das Gute in der Welt wirklich kämpfen und er hat da sehr fest dran geglaubt, wir müssen das Menschliche immer im Auge behalten und damit hat er dann regelrecht Vorbildfunktion erreicht in den letzten Jahren wieder.
0: Ich habe es eingangs schon gesagt, du hattest selbst häufiger mit Jean Ziegler zu tun. Was waren denn die schönsten Erlebnisse für dich mit ihm?
1: Ganz ehrlich, da könnte ich jetzt natürlich Anekdoten erzählen, da ist die Sendezeit gleich vorbei. Nein, eine der schönsten war auch, da saßen wir mal zusammen beim Espresso und dann ließ er sich natürlich nicht nehmen, seine ausgesprochen markante Brille. Also das war ja diese ganz dunkle, schwere Hornbrille, die er da trug, zu erklären und dann fast stolz zu erklären, das ist doch wirklich altes Made in DDR. Und also so viel Realsozialismus musste bei ihm dann schon noch sein, dass er das dann noch vor sich her trug. Besonders schön war aber mein Erlebnis 2020. Da war gerade bekannt gegeben worden, dass das Welternährungsprogramm der Vereinten Nationen den Friedensnobelpreis in dem Jahr bekommen wird. Ich habe dann gleich mal zum Telefonhörer gegriffen, wollte ein Statement von ihm dazu haben. Und habe dann einen Jean Ziegler erwischt, der das überhaupt noch nicht wusste. Und ich habe ihm dann gesagt, ja, Sie haben Frieden. Und diese Freude, die er da erlebt hat, wie er dann auch über die Schulter seiner Frau zurief, wie diese unfassbare Freude, die zeigt einfach auch in aller Uneitelkeit, wie tief er das empfunden hat und wie tief er Mensch war. Und das war für mich ein wirklich ganz, ganz tolles Erlebnis, das mir die Person Jean Ziegler nochmal näher gebracht hat. Er wird fehlen, nicht nur mir.
0: Vielen Dank, Jürgen Deppe, für diese Erinnerungen an Jean Ziegler. Und zum Tod von Jean Ziegler finden Sie bei uns auf der Seite ndr.de/kultur einige Gespräche, die wir hier mit ihm geführt haben.

Serenade für Blasinstrumente, Cello und Kontrabass, D-Moll von Antonín Dvořák, der erste Satz mit dem St. Paul Chamber Orchestra. Tag der Kindersicherheit ist heute, da fällt mir doch ein Komponist und Pianist ein, man glaubt es kaum, bereits mit 10 Jahren hat er in den USA debütiert und in den 70 Tagen danach 52 Konzerte gegeben, der Pole Josef Hartmann, nachdem sich die New Yorker Gesellschaft zur Verhütung von Grausamkeiten an Kindern einschaltete, spendete der Sohn des Mitgründers der Singer-Nähmaschinenfabrik 50.000 US-Dollar Bedingung. Hoffmann solle vor seinem 18. Geburtstag nicht mehr auftreten. Daraufhin konnte Hoffmann bei Moritz Moszkowski in Berlin und bei Anton Rubinstein in Dresden studieren. Wir hören Musik von ihm, die erste Masurka A-Moll, gespielt von Artjom Jasinski.

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0: Anfield Common, ein Tanz von Richard Rodney Bennett. Nach den Nachrichten erwartet sie ein junges Klaviertrio, das Trio ETA. Der Name ist natürlich eine Referenz an ETA Hoffmann, der vor 250 Jahren in Königsberg geboren wurde. Das Trio war heute Mittag bei uns live zu Gast und weil es so schön war, gibt's jetzt die Wiederholung. Beste Unterhaltung wünscht dabei Philipp Kaver.
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2: Um 18 Uhr mit Felix Sprung. Die Spitzen der Bundesregierung treffen heute Abend im Kanzleramt Vertreter von Arbeitgeberverbänden und Gewerkschaften. Es soll um geplante Reformen gehen, zum Beispiel im Sozialbereich, bei Steuern oder Wirtschaftsmaßnahmen. Kanzler Merz soll das Treffen leiten, das auf 3 Stunden angesetzt ist. Unser Hauptstadtkorrespondent Uwe Bernd berichtet, was das Ziel der Gespräche ist.
3: Die Botschaft, die heute von dem Tag ausgehen soll, ist halt, dass Arbeitgeberverbände und Gewerkschaften kompromissbereit sind. Die Arbeitgeber hatten bereits ein Papier veröffentlicht. Da heißt es, positiv wäre es, wenn es gelingt, ein gemeinsames Verständnis über das Ziel und die Prioritäten der Reformen zu erhalten. Von den Gewerkschaften hört man viele warnende Worte. Also es ist noch nicht so eine gemeinsame Spirit zu spüren. Wenn der nicht geschaffen wird, dann droht natürlich, dass im Sommer dann wieder Massendemonstrationen organisiert werden gegen jede einzelne dieser Sparmaßnahmen. Und das gilt es zu vermeiden.
2: Gegen die Sparpläne im Gesundheitsbereich hat es heute in Hannover schon größere Proteste gegeben. Laut der Gewerkschaft Verdi beteiligten sich mehr als 8000 Menschen, darunter Beschäftigte von Kliniken, Pflege- und Behinderteneinrichtungen aus ganz Deutschland. In Hannover tagen derzeit die Gesundheitsminister der Länder. Auch sie sehen Teile der Sparvorhaben kritisch. Niedersachsens Minister Philippi etwa warnte davor, dass die Pläne zu großen Ungerechtigkeiten führen könnten. Am Abend soll noch ein Treffen mit Bundesgesundheitsministerin Warken stattfinden. Sogenannte Ewigkeitschemikalien sind offenbar noch gefährlicher als vermutet. Die EU-Chemikalienbehörde stufte eine Verbindung der PFAS-Gruppe jetzt als schädlich für die menschliche Fortpflanzung ein. Aus Brüssel Andreas Meyer-Feist.
4: Untersucht wurde die Ewigkeitschemikalie TFA. Sie kommt als Abbauprodukt in Pestiziden und Kühlmitteln vor. Der Prüfausschuss der EU-Behörde stufte die Chemikalie als besonders schädlich und absolut unzerstörbar ein. Nach EU-Angaben kann sie die Fruchtbarkeit verringern, das Kind im Mutterleib schädigen und Schilddrüse und Leber beeinträchtigen. Die Einstufung der EU-Behörde könnte die aktuelle Verbotsdebatte rund um die PFAS-Substanzen beeinflussen, zu der auch dieser Stoff gehört. Die EU-Kommission arbeitet an einem umfassenden Verbot.
2: Das Lübecker Landgericht hat einen 22-Jährigen nach einem Messerangriff in einer Diskothek wegen Totschlags schuldig gesprochen. Er muss für 10 Jahre und 9 Monate ins Gefängnis. Aus der NDR-Nachrichtenredaktion Gisela Former.
5: Die Richterin sagte bei der Urteilsverkündung, wer mit einem Messer derart in den Oberkörper steche, nehme den Tod des anderen willentlich in Kauf. In der Disco Fun Park in Trittau waren im April vergangenen Jahres 2 Gruppen in Streit geraten. Es gab eine Massenschlägerei. Dabei stach der 22-Jährige auf einen 21-Jährigen ein. Laut Gericht belegen dies unter anderem Videoaufnahmen aus der Disco. Der 21-Jährige wurde so schwer verletzt, dass er noch vor Ort starb. Das Messer hatte sich der Angreifer vor der Tat von einem Bekannten geliehen.
2: In der Nähe von München hat es einen schweren Busunfall gegeben. Im Kreis Dachau sind ein Linienbus und ein Reisebus, der mit Schulkindern besetzt war, ineinander gefahren. Wie die Behörden jetzt bekannt gaben, starb ein Kind an den Folgen seiner Verletzungen. Außerdem gibt es demnach mehrere Schwerverletzte. Warum die beiden Busse in Oberbayern zusammenstießen, ist unklar. Zum Start der Fußball-WM sind im Gastgeberland Mexiko Proteste angekündigt. Mehrere Gruppen haben für morgen zu Großdemonstrationen aufgerufen. Darunter sind Lehrer, die gegen eine Rentenreform protestieren, und Mütter, deren Kinder mutmaßlich von kriminellen Banden entführt worden sind. Die WM beginnt morgen in Mexiko, den USA und Kanada. Aus dem ARD-WM-Team Silke Heine.
6: Einen Tag vor dem Eröffnungsspiel in Mexiko-Stadt zwischen Gastgeber Mexiko und Südafrika bestimmen vor den Toren des Aztekenstadions Straßensperren das Bild. Rund um das Stadion sind 7 Protestmärsche angekündigt. Die Polizei ist in Alarmbereitschaft. Der Iran hat unterdessen der FIFA mit Spielabbrüchen gedroht, sollten während einer Partie der Iraner politische Parolen zu hören sein. Die Spieler würden demnach auch den Platz verlassen, wenn die alte persische Flagge gezeigt werden würde. Auf eine besondere Art und Weise bereitet sich die norwegische Nationalmannschaft auf ihr WM-Comeback vor. Im Training liefen Erling Haaland und Co. in den Jerseys ihrer Jugendclubs auf.
2: Das waren die Nachrichten. Das Wetter in Norddeutschland: heiter oder dichtere Wolken, gebietsweise Schauer und Gewitter, 14 bis 19 Grad. In der Nacht häufig trocken, noch ein paar Schauer, anfangs Gewitter, Tiefstwerte 13 bis 7 Grad. Morgen wechselnd wolkig, später Schauer und einzelne Gewitter, höchstens 16 bis 18 Grad. Am Freitag zeitweise Regen bei Temperaturen um 18 Grad und am Sonnabend teils länger trocken, 17 bis 20 Grad. Es ist 18.05 Uhr.
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7: Hallo, schön, dass Sie dabei sind. Und bei uns sind heute drei Gewinner, das Trio ETA. Gerade haben sich die drei den Sieg erspielt beim renommierten Osaka International Chamber Music Competition. Nächstes Jahr gehen sie auf große Asien-Tournee. Und am 10. Juli erscheint ihr neues Album Unknown. Uns stellen sie das heute hier schon mal vor, unter anderem mit diesem Stück. Und bei dem weiß man gar nicht so ganz genau, von wem es eigentlich ist.

0: Das Trio ETA live bei uns in Extra, das sind Elena Mepariani an der Violine, Nadja Reich am Cello und Till Hoffmann am Klavier. Und das war jetzt Musik, die auch auf ihrem neuen Album zu hören ist, Unknown. Und damit erstmal herzlich willkommen, ihr drei. Hallo, toll, dass ihr da seid.
1: Vielen Dank, wir freuen uns auch.
0: Und erstmal natürlich auch allerherzlichsten Glückwunsch zu eurem Sieg in Osaka beim Kammermusikwettbewerb dort. Ist ja wirklich eine tolle Sache, ist ein renommierter Wettbewerb und ihr könnt euch freuen über 2,5 Millionen Preisgeld. Wahnsinn! Ja, sind Yen, aber ich meine, die 10.000 Euro sind doch auch nicht schlecht, Elena, oder?
1: Ja, das ist fantastisch. Wir sind noch richtig beseelt.
0: Das glaube ich. Nadja, ich meine, bei so einem Wettbewerb dann zu gewinnen, da ist natürlich sofort dann auch das Spotlight drauf auf euch als Trio international, oder? Wie habt ihr das erlebt?
1: Es ist natürlich wahnsinnig schön, dass direkt die japanischen Medien im Fernsehen über uns berichtet haben und dass es dann auch bis ins Strut Magazine transportiert wurde. Ja, das ist natürlich schön, dass es uns da in dem Sinne unterstützt, dass es mehr Sichtbarkeit gibt für unsere Arbeit.
0: Jetzt haben wir gerade ein Stück gehört, was ihr auch für euer neues Album aufgenommen habt. Und ich habe noch keinen Komponistennamen gesagt. Das ist nämlich eine etwas knifflige Angelegenheit damit. Till, wie sieht das aus? Was ist das denn jetzt für ein Stück?
2: Also dieses Stück wurde rausgegeben als Brahms ehemals zugeschrieben. Es ist so, dass das früher aufgenommen wurde als viertes Trio von Brahms und dann kamen irgendwann Musikwissenschaftler und haben gesagt, das lässt sich einfach nicht beweisen. Es gab davon mal so eine Abschrift, die aufgetaucht ist und die ist dann leider auch wieder verschwunden später. Das heißt, man hat heute überhaupt keine originalen Quellen mehr zu diesem Werk. Man weiß nicht, wer das komponiert hat. Wie gesagt, früher wurde das für Brahms gehalten. Und Musiktheoretiker gehen teilweise immer noch davon aus, dass es Brahms sein könnte, aber es lässt sich eben nicht beweisen. Und wir dachten, es ist unheimlich schade, dass deswegen dieses Stück nicht mehr gespielt wird, weil einfach nicht klar ist, wer es komponiert hat. Und das wollten wir gerne ändern und lieben das Stück sehr und finden es einfach sehr, sehr tolle Musik, egal wer das komponiert hat.
0: Was ist denn das, Elena, was ihr an diesem Stück so mögt, dass ihr gesagt habt, wir wollen das aufnehmen?
1: Oh, das ist sehr schwer runterzubrechen. Also ich würde sagen, also ich liebe die wunderschönen Melodien, die Vielschichtigkeit, die Tiefe, die dieses Werk mit sich bringt, die Harmonik, die unglaublich an Brahms erinnert. Einfach diese Bandbreite. Und ich finde schon, dass es Momente gibt in diesem Werk, die ich von anderen Klaviertrios nicht kenne. Mhm. Also es hat eine Einzigartigkeit, die ich sehr liebe. Und deswegen finde ich, es muss mehr gespielt werden.
0: Nadja, dein Tipp, ist es Brahms oder nicht?
1: Für mich schon. Das Interessante ist vielleicht auch, ich finde, die Schwierigkeiten sind auch sehr wie bei Brahms beim Spielen. Auch ganz aus Cello-Sicht beschrieben. Also spielt viel in der Mittellage. Da muss man auf Transparenz im Ensemble achten. Dann steht in den Noten oft Dolce oder Espressivo und das klar zu unterscheiden im Charakter, dass man da sehr eindeutig spielt. Das sind Schwierigkeiten, die man auch in der Brahms E-Moll-Sonate zum Beispiel findet. Ich könnte damit leben, wenn es Brahms wäre.
0: Ihr habt ja wahrscheinlich auch deswegen diesen Titel gewählt für das Album Unknown, weil es eben nicht so ganz klar ist, wer es denn nun eigentlich geschrieben hat. Aber es ist nicht nur dieses Werk drauf, bei dem man es nicht so genau weiß, dieses Trio, sondern es ist auch Musik drauf von Edvard Grieg und auch von César Franck. Was ist so die grobe Idee, Elena, bei dem Album?
1: Ja, die grobe Idee war Unbekannte Bekannte. Also das heißt, Werke, die unbekannt sind, obwohl sie von bekannten Komponistinnen stammen. Und nicht KomponistInnen, sondern Komponisten, braucht man nicht zu gendern. Aber das war unser Grundgedanke.
0: Ihr habt keine Musik aufgenommen von ETA Hoffmann, aber ihr heißt Trio ETA. Der große ETA Hoffmann, dessen 250. Geburtstag wir in diesem Jahr feiern, 1776 geboren. Till, warum habt ihr diesen Namen gewählt?
2: Also Namenssuche ist ja für alle Ensembles was sehr Schwieriges und es hat auch bei uns ein bisschen gebraucht. Aber wir haben uns natürlich umgeschaut nach Patronen aus der Vergangenheit, die man sich irgendwie so als Vorbilder nehmen kann. Und da ist uns relativ schnell ETA Hoffmann gekommen, weil wir den sehr gerne gelesen haben. Und weil es ja auch Literatur ist, die sich sehr gut lesen lässt. Also die man jetzt vielleicht im Vergleich zu Jean-Paul oder so Zeitgenossen, wo das ein bisschen schwieriger ist, aber bei ETA Hoffmann durch diese unglaublichen Atmosphären, die er in seine Literatur hineinbringt, geht es eigentlich sehr gut, das zu lesen. Und er hatte ja einen unglaublich großen Einfluss auf Musik, hat auch gerade das 19. Jahrhundert, was danach ihm kam, sehr stark geprägt und hat dadurch auch Komponisten geprägt, die Klaviertrios geschrieben haben, zum Beispiel Schumann oder Brahms, die sich beide sehr, sehr stark mit ihm identifiziert haben, sich auf ihn bezogen haben und ihn sehr stark gelesen haben. Und hat auch zu den Uraufführungen von Beethovens Klaviertrios, Opus 70 zum Beispiel, Kritiken geschrieben. Also er hat einfach diese ganze Zeit unglaublich mitgestaltet und hatte eine wahnsinnige Liebe zur Musik. Und deswegen fanden wir ihn gerade auch für ein Klaviertrio, weil er auch eins komponiert hat, eben auch sehr passend als Vorbild.
0: Ein Künstler, der euch ganz offenbar auf vielerlei Hinsicht inspiriert hat. Jemand, der ja ganz fantastische Geschichten geschrieben hat. Also die uns auch in irgendwelche Welten führen, die so ein bisschen geheimnisvoll sind, wo immer so was Mysteriöses ist. Nadja, inwieweit spielt das für euch auch als Trio in der Musik eine Rolle, so in so unbekannte Welten reinzugehen, in geheimnisvolle Welten reinzugehen und uns als Hörerinnen und Hörer da auch an die Hand zu nehmen?
1: Ja, ich glaube, für uns ist es immer ganz besonders spannend, an Extreme zu gehen, uns da auszuprobieren, zu experimentieren, die richtigen Atmosphären oder Charakter zusammen erzeugen zu lernen, die man dann irgendwie beim Hörer wecken möchte, ist sicher eine Herausforderung, aber auch das, was uns antreibt. Was wir auch spannend finden, wo es darum geht, ist vielleicht auch mit lebenden Komponisten zu arbeiten, eigentlich da auf Unbekanntes zu stoßen, auf Neues. Das Klaviertrio ist noch nicht zu Ende komponiert. Also da gibt es immer neue Ideen und neue Klangwelten, die sich da so auch erschließen lassen. Und das ist für uns natürlich auch eine schöne Richtung. Deswegen arbeiten wir sehr gerne auch mit lebenden Komponisten zusammen.
0: Und in ganz andere Klangwelten tauchen wir auch jetzt ein. In diesem nächsten Block werdet ihr nämlich Musik von Bohuslav Martinů spielen und von Joseph Haydn. Zwei ziemlich unterschiedliche Pole, muss man sagen. Dieser Martinů, was zeichnet dessen Sprache aus, Elene?
3: Also ich würde schon sagen, am meisten fasziniert mich die Harmonik bei Martinů. Die ist wirklich einzigartig. Also sowas habe ich davor noch nie gespielt und höre ich nicht so oft auch. Bei anderen Werken. Wir haben immer ganz unter uns gesagt, wir haben immer gesagt, wir zünden mit dem Stück die Bühne an, wir zünden eine Party. Aber gerade beim Wettbewerb muss man sich ja irgendwie positive Gedanken machen und sich irgendwie was Sinnvolles vornehmen, was nicht so oberflächlich ist. Und da war Martinů wirklich unser Safe Space. Ja,
0: habt ihr also da auch gespielt?
3: Ja, genau, haben wir auch in Japan gespielt, ja.
0: Und wir hören den ersten Satz aus dem Klaviertrio in D-Moll und dann von Joseph Haydn ein Presto.

0: Was für ein toller Satz, dieses Presto aus diesem Trio in C-Dur von Josef Haydn und davor so fesselnd der Satz von Bohuslav Martinů. Das Trio ETA live hier bei uns in NDR Kultur Extra. Es macht wahnsinnig Spaß, den dreien auch zuzuschauen beim Spielen. Sie können das auch in der ARD Mediathek. Da ist in Kürze dann das Video von diesem Konzert. Ja, ein toller Satz, Till. Also Josef Haydn als der Streichquartett-Papst mit den ganzen Quartetten, die er geschrieben hat, da ist es immer die erste Geige, die irgendwie wirklich das rasante Zeug zu spielen hat. Unglaublich heikel. Aber hier ist es schon echt das Klavier, was sehr im Vordergrund steht, ne?
1: Ja, also man hat schon einiges zu tun. Ich würde sagen, das ist auch auf jeden Fall der Klaviertrio-Papst. Ja. Also fein. Und er hat ja auch das Klaviertrio im Prinzip erfunden. Oder ohne ihn wäre das nie zu dem geworden, was es dann geworden ist oder was es heute ist. Deswegen lieben wir Haydn sehr und ohne Haydn geht eigentlich bei uns nicht so viel. Also wir versuchen eigentlich überall Haydn unterzubringen. Ist eigentlich so eine Art zweite Figur für uns, die ganz, ganz wichtig ist. Und diese Schlusssätze von Haydn sind einfach unschlagbar, finde ich. Da ist so viel los, harmonisch durch alle Tonarten, immer mit einem Lächeln und es ist es ist einfach super. Also man kriegt davon auch nie genug. Den Satz haben wir ziemlich oft gespielt, aber es ist jedes Mal einfach eine Freude. Es ist
0: ja, es ist auch toll, wie es euch gelingt, diese überraschenden Momente da rauszukitzeln bei Haydn. Das muss man ja auch erstmal so bringen, dass dieser Witz, der da drin ist, dann auch rüberkommt. Eleni und Haydn habt ihr auch schon damals auf eurem Debütalbum aufgenommen. Der begleitet euch also im Grunde schon die ganze Zeit. Ihr habt euch zusammengefunden 2019 und das war hier in Hamburg.
2: Ja, genau, tatsächlich beim Tonali-Wettbewerb. Wir haben alle drei dort teilgenommen. Der war ja jedes Jahr für ein anderes Instrument, manchmal für Cello, Geige und Klavier. Und genau, dann haben wir uns darüber dann anschließend kennengelernt.
0: Ja, und ganz schon am Anfang war auch NDR Kultur schon mit dabei. Wir haben euren Weg echt lange begleitet. Ihr wart 2020 dann schon beim Podium junger Künstler, dann später bei den Foyer-Konzerten auch zu Gast. Für dich ist das Klaviertrio aber auch damals nicht eine Neuentdeckung gewesen.
2: Ja, tatsächlich haben meine Eltern Klaviertrio gespielt und sie haben mich sehr jung bekommen. Sie waren erst 19 und haben noch studiert und dementsprechend war ich dann überall mit dabei, beim Unterricht, in den Konzerten, bei den Wettbewerben auch. Und für mich war das einfach ein Traum, dass ich das später auch machen will.
0: Also eigentlich schon so ein bisschen vorprogrammiert auch.
2: Ja, total.
0: Nadja, du bist als Letzte dann dazugestoßen. Es war erst eine andere Besetzung mit Till Schuler und du bist dann 2024 dazugekommen. Das ist ja nicht so ganz einfach, sich in so ein intimes Gefüge reinzubegeben. Zumal, was man ja auch an dieser Stelle dann durchaus erwähnen kann, Eleni und Till ein Paar sind und du begibst dich da als Dritte rein. Wie ist das damals gewesen, da reinzukommen und wie geht dir das jetzt damit?
3: Für mich hat sich das von Anfang an eigentlich sehr natürlich angefühlt. Also das erste Projekt, was ich mit den beiden spielen durfte, da hatten wir nur einen Nachmittag Zeit zum Proben, weil ich eingesprungen bin. Und haben dann am nächsten Morgen live im Radio gespielt, um 9 Uhr, glaube ich. Und als ich von da wieder weggefahren bin, dachte ich, das war schön, das würde ich gerne öfter machen. Und ich hatte das Glück, dass es den beiden dann auch so ging und inzwischen haben wir natürlich sehr viel Zeit zum Proben gehabt oder ja sehr viel zusammen gearbeitet und haben auch keine Lust, damit aufzuhören. Aber ich habe natürlich auch das Glück, dass schon sehr viel Vorarbeit geleistet wurde. Mhm. Und also ja, wenn man mit zwei fantastischen, inspirierenden Musikerpersönlichkeiten zusammenspielen darf, die noch dazu schon extrem professionell sind in dem, was sie machen, dann ist das für mich ja auch ein großes Glück, dann meinen Senf dazu zu geben.
0: Senf dazu geben, wenn ihr gemeinsam probt, dann gibt wahrscheinlich jeder seinen Senf dazu.
3: Auf
0: oder
3: jeden
0: wie
3: Fall.
0: Macht ihr das? Also nimmt dann einer das in die Hand oder wie läuft das bei euch ab?
3: Nee.
1: Ich würde sagen, es ist ein bisschen stellenabhängig vielleicht. Mhm. Es gibt natürlich so Überthemen, die immer wichtig sind. Zusammenspiel, Intonation, alles, was Interpretation betrifft, wie man phrasiert, das muss irgendwie zu dritt geklärt sein. Intonation zum Beispiel interessiert mich natürlich nicht, ist nicht mein Job. Höchstens, wenn ich es irgendwo höre, dass irgendwas nicht sauber, dann wird das geprobt. Aber ansonsten würde ich sagen, ist das so ein Hin- und Hergeben. Und jeder hat auch immer, glaube ich, zu bestimmten Stellen ein Anliegen, was ihn dann auch nicht loslässt. Und das wird dann meistens ausdiskutiert. Und oft gibt es unterschiedliche Meinungen, aber dafür ist es ja da. Sonst bräuchte man die Proben.
0: Trotzdem ist das ja, wenn man so als eine derartig intensiv zusammenspielende Gruppe unterwegs ist, auch so, dass es immer mal eine Dynamik gibt. Auch jeder kann mal einen schlechten Tag haben oder sowas. Was ist denn euer Trick, damit umzugehen, Elene?
2: Oh, ich glaube, unser Trick ist auf jeden Fall offene Kommunikation, also dass man die Sachen immer sofort anspricht, wenn sie einem auffallen. Und meistens ist es ja dann auch keine so große Sache. Also wenn mal jemand einen schlechten Tag hat, dann, also oft versuche ich die Leute schon im Vorhinein vorzuwarnen. So, Freunde, ich habe heute schlechte Laune, nehmt meinen Gesichtsausdruck nicht ernst, ich habe keine Kraft zu lächeln gerade oder keine Ahnung. Aber an sich verstehen wir uns wirklich sehr gut und mein Traum war es immer, ein Ensemble zu haben mit Personen, mit denen ich auch im echten Leben, wollte ich gerade schon sagen, aber wenn ich die einfach so kennengelernt hätte, auch befreundet wäre. Und jetzt ist es der Fall und ich bin wirklich sehr glücklich damit. Und es vereinfacht auch einiges.
0: Wir haben jetzt die Chance, nochmal ein sozusagen Sneak Preview in euer neues Album zu bekommen mit dem nächsten Stück von César Franck. Ihr habt nämlich aufgenommen das Klaviertrio in Fis Moll Opus 1 Nummer 1 von Franck und wir hören den ersten Satz, das Andante con Moto. Elene, ich habe auf Instagram gesehen, dass du da erzählst in einem Clip, dass das bei der Aufnahme eine ziemlich heikle Angelegenheit und etwas nervtötend gewesen ist. Was war da los?
2: Also die Sache ist die, ich spiele dieses Trio, seit ich 7 Jahre alt bin. Das heißt jetzt schon über 20 Jahre. Und über 20 Jahre habe ich eine Traumvorstellung von diesem Thema entwickelt.

0: dann tut es mir leid, aber es ist tatsächlich so, wie ich mir das erträumt habe und dann müssen wir vielleicht alle damit leben.
1: Ja, und ich finde ja auch gerade den Zauber, dass es jetzt bei uns hier im Moment entsteht. Und jetzt ist es so, wie es ist und es wird genau richtig sein für diesen Moment. Ich freue mich darauf.
0: Dafür kann ich keine Verantwortung übernehmen.

0: So viel steckt da drin in diesem ersten Satz Andante con Moto aus dem Fismol-Trio von César Franck. Das Trio ETA live hier bei uns in NDR Kultur Extra. Und das Trio hat dieses Stück auch aufgenommen fürs neue Album Unknown, das am 10. Juli erscheint. Elene, also wunderbar auch das Thema gespielt, über das du vorher gesprochen hast. Und es ist ja einfach wahnsinnig verblüffend, dass der César Franck so unglaublich jung war, als er das komponiert hat. Mit 17 Jahren, wie kann ein 17-Jähriger sowas zu Papier bringen?
1: Das kann ich mir nicht erklären. Also ich glaube auf jeden Fall, dass da eine gute Spur Größenwahn auch geholfen hat. Also so jugendlicher Übermut, dieses Stück ist voll davon. So empfinde ich das. Ich spüre beim Spielen so viel Vertrauen in das Leben und in das eigene Können und so viel Innovationsgeist und also zum Beispiel diese Generalpause und dann dieses lange Fis im Unisono und also solche Dinge hört man eigentlich dann erst wieder in der zeitgenössischen Musik. Sonst habe ich das noch nicht entdeckt in der Trio-Literatur. Also ich finde das unglaublich. Im dritten Satz kommen dann auch alle Themen aus dem ersten, zweiten und dritten Satz übereinander, also wie Schubert. Also er war, glaube ich, voller Selbstbewusstsein. Er wollte sich ja mit den Trios auch vorstellen in Paris. Das ist das erste Werk von ihm, was veröffentlicht wurde. Und er hat das für sich und seinen Geige Bruder geschrieben und man merkte auch, er wollte zeigen, was er auf dem Instrument kann, aber auch, was er als Komponist kann. Und ja, ich liebe es wirklich sehr.
0: Ja, das spürt man auch, dass ihr alle drei dieses Stück wirklich sehr liebt und diese Leidenschaft dafür, die überträgt sich auch. Es ist ja auch eine große Zartheit, eine große Zerbrechlichkeit streckenweise drin und ihr scheint das wie auf Händen zu tragen, indem wie ihr das spielt. Das ganze Trio eben auch auf eurem Album zu hören. Nadja, jetzt bringt ja jeder in so ein Trio auch eine eigene Persönlichkeit mit. Was würdest du denn sagen? Was sind die Persönlichkeiten der beiden, Elene und Till, die sie einbringen? Euer Trio.
1: Das ist jetzt wirklich schwierig, das runterzubrechen auf wenige Worte. Vielleicht fange ich mit Elene an. Sie ist für mich eine extrem leidenschaftliche Musikerin, gleichzeitig extrem feinsinnig, kommunikativ, immer voller Charakter und das bringt sie auch in die Proben rein, das fordert sie auch ein. Das finde ich schön, dass man nicht verfällt in ein Spiel nach Noten und vielleicht die Musik doch irgendwie verpassen. Auch wie man jetzt vielleicht ja die Musik in den Saal transportiert, da habe ich von euch beiden auf jeden Fall sehr viel gelernt, dass wir immer von außen hören und dann Feedback geben und so. Das sind viel zu wenig Worte, um mich zu beschreiben. Und bei Till wird es genauso sein. Ich finde, Till hat ein unglaublich intelligentes Verständnis von Musik. Vom Klavierpart her gesehen vielleicht auch immer den Überblick durch die Partitur. Kann dann manchmal mit einem Satz uns irgendwie die Musik plötzlich noch viel näher bringen. Weil einfach irgendwas klarer wird, was man aus der eigenen Stimme vielleicht so noch nicht gesehen hat und extrem farbenreicher Musiker, auch sehr extrem in den Dynamiken, was man als Cellistin immer dankt, wenn man hinter sich einen Pianisten hat, der sowohl leiser als auch laut sehr vielschichtig spielen kann. Ja, ich könnte sehr lange weitererzählen. Das
2: danke.
1: Ja,
2: das
0: ist schon eine Art Liebeserklärung auch an die beiden. Und Nadja, als die, die das Fundament gibt, Till, was ist es, was sie euch hinzugefügt hat, als sie 2024 dazugekommen ist?
2: Also ich würde sagen, Nadja ist unglaublich gewissenhaft im besten Sinn der Musik gegenüber und versucht wirklich das zu finden, was das Stück lebendig werden lässt oder was das Stück auch verlangt, glaube ich. Und da gewissenhaft auch in dem Sinn, dass sie immer weiter sucht, wenn sie das Gefühl hat, es ist noch nicht da. Und das ist, glaube ich, was sehr, sehr wichtig ist, auch gerade wenn man dauerhaft zusammenspielt und natürlich Stücke auch öfters spielt, dass man sich nicht einfach auf fertige Lösungen verlässt, sondern dass man immer weitere Wege geht und auch die Wege geht, die im ersten Moment unangenehm sind. Und das ist, glaube ich, extrem wichtig. Und das ist, glaube ich, auch was uns über die nächsten Jahrzehnte hoffentlich auch tragen wird. Und ich glaube, das ist also eine der Grundeigenschaften vielleicht, aber es ist natürlich auch viel zu wenig gesagt.
0: Also daraus klingt auch heraus, dass ihr auf jeden Fall weitermachen wollt. Ihr müsst auch weitermachen, so wie ihr euch gefunden habt, wie ihr zusammenspielt. Elene, jetzt kriegen wir noch was zu hören, was mit deiner Heimat zu tun hat, denn du hast auch georgische Wurzeln.
1: Genau, meine Eltern kommen beide aus Georgien. Ich bin zwar in Deutschland geboren und aufgewachsen, aber ja, ich habe als erstes Georgisch gelernt und dann Deutsch.
0: Was ist das für ein Stück?
1: Das ist ein georgisches Volkslied und ich habe das arrangiert für uns zu dritt.

0: Das georgische Volkslied Alilo. Und da haben die drei jetzt auch gesungen, wie sie gehört haben, auf Georgisch. Eleni, vielleicht magst du uns noch verraten, worum geht es in diesem Volkslied?
1: Ehrlich zu sein, ist es ein Weihnachtslied. Aber wir singen es das ganze Jahr.
0: Ist ja auch wirklich wahnsinnig schön, geht total zu Herzen. Wirklich tolle Musik, du hast das arrangiert. Ja, ihr seid nach diesem Sieg in Osaka nächstes Jahr dann auch auf Tournee in Japan, habt da 10 Konzerte dann. Das wird natürlich eine große Sache. Till, was braucht für euch, wenn ihr auf Tournee seid, damit ihr das gut über die Bühne kriegt?
2: Ich würde sagen, so ein paar Physio-Gadgets haben wir immer dabei. Das brauchen wir unbedingt. Gutes Essen, gute Laune, gute Organisation. Das ist es eigentlich.
0: Also gutes Essen gibt es auf jeden Fall in Japan. Und ihr massiert euch dann gegenseitig, wenn es nicht mehr geht.
1: Ja, wirklich. Das machen wir immer abends, so eine Physio-Session.
0: Ja, sehr gut. Und dann, jetzt habt ihr aber erstmal ein bisschen Pause, nachdem dann am 10. Juli euer Album rauskommen wird. Da ist ja der große Veröffentlichungstermin unknown. Vorher stellt ihr es in Stuttgart vor, am 19. Juni. Wie sieht der Sommer aus, Nadja?
3: Wir machen tatsächlich Urlaub. Ich fahre nach Norwegen. Ich weiß noch nicht, was ihr vorhabt. Das ist bisher geheim geblieben.
2: Wir wissen es auch noch nicht.
3: Deswegen.
0: Eleni, die Geige einfach mal in den Kasten.
1: Ja, darauf freue ich mich. Also das ist das erste Mal seit 4 Jahren. Und das wird ein großes Event für mich.
0: Das erste Mal seit 4 Jahren, dass du überhaupt Urlaub machst?
1: Ja.
0: Na, also ich würde mal sagen, dann wird es aber echt allerhöchste Zeit.
1: Finde ich auch.
0: Ich danke euch ganz, ganz herzlich, dass ihr da gewesen seid.
1: Vielen Dank für die schöne Frage.
2: Danke auch.
0: Und das war NDR Kultur Extra mit dem Trio ETA. Das sind Eleni Malperani, Violine, Nadja Reich, Cello und Till Hoffmann, Klavier. Das Video, das finden Sie dann auch in Kürze in der ARD Mediathek. In der Technik waren heute Katja Schurigina, Sophie Lentschow und Burak Kana. Die Redaktion hatte Klaus Röck. Nochmal der Hinweis, das Album Unknown kommt jetzt im Sommer raus. Mein Name ist Friederike Westerhaus. Tschüss.

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1: Um 19 Uhr mit Felix Sprung. Die Spitzen der schwarz-roten Koalition kommen in diesen Minuten mit Gewerkschaften und Arbeitgeberverbänden zusammen. Themen des Treffens im Kanzleramt sind die geplanten Reformen im Sozialbereich und zur Stärkung der Wirtschaft. Konkrete Ergebnisse soll es nicht geben. Berlin-Korrespondent Christoph Mestmacher erklärt, was sich die Bundesregierung von dem Gespräch erhofft.
2: Das Ausloten, hat man ein gemeinsames Reformverständnis, so hat es die Bundesregierung genannt. Das ist die Hoffnung, dass man damit möglicherweise auch in die Gesellschaft hineinwirken kann, die ja schon sehr polarisiert ist. Und natürlich merkt die Bundesregierung auch, dass das, was jetzt passiert ist, beispielsweise an der angegangenen Reform im Gesundheitswesen, Stichwort Krankenkasse und das, was bei Pflege droht, sofort auch zu Protesten auf der Straße führt.
1: Der sogenannte Tankrabatt fällt offenbar wie geplant Ende Juni weg. Die Fraktionen von Union und SPD hätten das Ende der Aktion nach langen Beratungen beschlossen, sagte Unionsfraktionsvize Müller der Bild-Zeitung. Sollte es einen erneuten starken Preisanstieg geben, könne man auch in den Sommerferien schnell reagieren, so Müller. Der Tankrabatt gilt seit dem 1. Mai. Die Koalition hatte die Spritsteuer um knapp 17 Cent pro Liter gesenkt. Bei dem Zusammenstoß von zwei Bussen in Oberbayern ist ein Kind ums Leben gekommen. Laut den Behörden gehörte der Zweitklässler zu einer Gruppe von Schülern, die in einem der beiden Fahrzeuge auf dem Weg zu einem Ausflug war. Demnach wurden bei dem Unglück im Landkreis Dachau zwei weitere Kinder sowie eine Lehrerin schwer verletzt, viele weitere Menschen leicht. Die Unfallursache ist noch unklar. Zum Start der Fußball-WM sind im Gastgeberland Mexiko Proteste angekündigt. Mehrere Gruppen haben für morgen zu Großdemonstrationen aufgerufen. Darunter sind beispielsweise Lehrer, die gegen eine Rentenreform protestieren. Die WM beginnt morgen in Mexiko, den USA und Kanada. Aus dem ARD-WM-Team Silke Heine.
3: Einen Tag vor dem Eröffnungsspiel in Mexiko-Stadt zwischen Gastgeber Mexiko und Südafrika bestimmen vor den Toren des Aztekenstadions Straßensperren das Bild. Rund um das Stadion sind 7 Protestmärsche angekündigt. Die Polizei ist in Alarmbereitschaft. Der Iran hat unterdessen der FIFA mit Spielabbrüchen gedroht, sollten während einer Partie der Iraner politische Parolen zu hören sein. Die Spieler würden demnach auch den Platz verlassen, wenn die alte persische Flagge gezeigt werden würde. Auf eine besondere Art und Weise bereitet sich die norwegische Nationalmannschaft auf ihr WM-Comeback vor. Im Training liefen Erling Haaland und Co. in den Jerseys ihrer Jugendclubs auf.
1: Das waren die Nachrichten. Das Wetter in Norddeutschland. In der Nacht oft trocken, auch ein paar Schauer, anfangs Gewitter, Tiefstwerte 13 bis 7 Grad. Morgen wechselnd wolkig, später Schauer und einzelne Gewitter, höchstens 16 bis 18 Grad. Am Freitag zeitweise Regen bei Temperaturen um 18 Grad. Es ist 19.03 Uhr.
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4: Morgen startet die FIFA-Fußball-WM der Herren in den USA, Kanada und Mexiko. Mit 48 Teams und 104 Spielen, größer als je zuvor. Doch statt Jubel gibt es viel Kritik im Vorfeld, unter anderem wegen der Einwanderungspolitik von US-Präsident Donald Trump, seinen Annexionsfantasien und Angriffen auf demokratische Institutionen. Boykottaufrufe werden immer lauter und seit gestern gibt es auch den ersten handfesten Skandal. Dem somalischen Schiedsrichter Omar Artan wurde die Einreise in die USA verweigert. In Musika am Mittwoch auf NDR Kultur wollen wir heute auf eine ganz andere Seite der USA blicken, nämlich auf das Einwanderungsland der Vielfalt, des Erfindergeists und der kreativen Freiheit. 4 Orchesterwerke haben wir ausgewählt, die genau das widerspiegeln, von Aaron Copland, Charles Ives, Leonard Bernstein und zum Auftakt von Amy Beach, denn sie hat sich als Komponistin in einer Männerdomäne behauptet und hat über 300 Werke hinterlassen. Hier ist der 4. Satz aus ihrer Sinfonie in E-Moll.

Sie hat sich als Komponistin durchgesetzt, obwohl das Komponieren bis dahin meist nur Männern vorbehalten war. Die US-Amerikanerin Amy Beach, eine Zeitgenossin von Richard Strauss, 300 Werke hat sie hinterlassen. Hier haben wir den vierten Satz ihrer Sinfonie in E-Moll gehört, gespielt vom Nashville Symphony Orchestra unter Leitung von Kenneth Schermerhorn. Sinfonische Musik aus den USA, die als Land der unbegrenzten Möglichkeiten in die Geschichtsbücher eingegangen sind, ein Einwanderungsland von kultureller Vielfalt. Morgen beginnt dort die FIFA-Fußball-WM der Herren mit Spielen auch in den Nachbarländern Kanada und Mexiko. Mit 48 Teams und 104 Spielen ist die WM größer als je zuvor. Doch schon jetzt gibt es den ersten großen Aufreger. Dem für die WM ausgewählten Schiedsrichter Omar Artan aus Somalia ist die Einreise in die USA verweigert worden, obwohl er ein gültiges Visum hatte. Die Folgen der strengen Einwanderungspolitik von US-Präsident Donald Trump. In Musiker am Mittwoch auf NDR Kultur blicken wir auf eine ganz andere Seite Amerikas, nämlich auf das Amerika der großen Sinfonien. Und da kommen wir jetzt zu Aaron Copland, einem Pionier der US-amerikanischen Musik. Am 14. November 1900 in Brooklyn in New York geboren, als Sohn einer jüdischen Einwandererfamilie aus Litauen. Seine Fanfare of the Common Man hat ihn unsterblich gemacht. In verschiedenen Bearbeitungen wird das Stück weltweit aufgeführt, unter anderem 1977 von der britischen Rockband Emerson, Lake & Palmer. Aber auch weitere Werke haben Copland und seine Musik berühmt gemacht. Das Ballett Rodeo, sein Lincoln Portrait, Appalachian Spring oder auch Quiet City für Trompete und English Horn aus dem Jahr 1940. Ein ruhiges, nachdenkliches Orchesterstück, das das Bild einer nächtlichen Großstadt nachzeichnet, voller Einsamkeit, Sehnsucht und stiller Hoffnung. Und das hören wir jetzt mit Miriam Budai, English Horn, Stefan Schulz, Trompete und der NDR Radio Philharmonie unter Leitung von Andrew Menzies.

Er ist ein Pionier der US-amerikanischen Musik, Aaron Copland, Sohn einer jüdischen Einwandererfamilie aus Litauen. Hier hörten wir sein Orchesterstück Quiet City mit Miriam Budai, Englischhorn, Stefan Schulz, Trompete und der NDR Radio Philharmonie unter Leitung von Andrew Manzi. In Musiker am Mittwoch auf NDR Kultur blicken wir heute auf Amerikas große Sinfonik und nach Aaron Copland kommen wir jetzt zu einem weiteren Pionier der amerikanischen Musik, Charles Ives. Ein absoluter Sonderfall, denn er hat frei von jeglichen Traditionen und Zwängen komponiert, originell und kompromisslos. Diese künstlerische Freiheit hat sich der 1874 in Connecticut geborene Komponist vermutlich nur erlauben können, weil er hauptberuflich Versicherungsmakler gewesen ist und die Musik in seinem Leben nur eine Nebentätigkeit eingenommen hat. Sein Orchesterwerk The Unanswered Question, in dem er der ewigen Frage nach der Existenz, nach dem Sinn des Lebens nachgeht, das hat den weltberühmt gemacht. Spannend auch seine dritte Sinfonie. Sie wurde erst 4 Jahrzehnte nach der Vollendung aufgeführt und anschließend mit dem Pulitzer Prize of Music ausgezeichnet. In dieser Sinfonie verarbeitet Ives eine musikalische Erinnerung an eine religiöse Erweckungsveranstaltung unter freiem Himmel, den sogenannten Camp Meetings in seiner Kindheit. Wir hören die Sinfonie Nummer 3, The Camp Meeting von Charles Ives, jetzt mit dem Los Angeles Philharmonic Orchestra unter Leitung von Gustavo Dudamel.

Eine Kindheitserinnerung an ein kirchliches Fest unter freiem Himmel. Das war die Sinfonie Nummer 3, The Camp Meeting von Charles Ives, hier gespielt vom Los Angeles Philharmonic unter Leitung von Gustavo Dudamel. Morgen beginnt die FIFA-Fußball-WM der Herren in den USA, Kanada und Mexiko. Viel Kritik und Boykottaufrufe hat es bereits im Vorfeld gegeben, unter anderem wegen der Einwanderungspolitik von US-Präsident Donald Trump. In Musiker am Mittwoch auf NDR Kultur blicken wir auf das Amerika der großen Sinfonik, auf das Einwandererland, das mit seiner vielfältigen Kultur viel Neues geschaffen hat. Und da kommen wir jetzt zu einem Künstler, der sich als Komponist, Pianist und Dirigent für die Vielfalt der klassischen Musik in seinem Heimatland, den USA, eingesetzt hat, wie kaum ein anderer, Leonard Bernstein. Er hat Brücken geschlagen zwischen Klassik, Jazz und Musical und mit Werken wie West Side Story hat er Amerika einen unverwechselbaren Klang gegeben und Generationen für Musik begeistert. Sein Einfluss wirkt bis heute auf Konzertbühnen und in der Popkultur nach. 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Okay, by me in America. In seinem Musical Candide feiert Leonard Bernstein die Freiheit des Denkens, die Vielfalt menschlicher Erfahrungen und die Hoffnung auf eine offene, bessere Gesellschaft. Eine Welt ohne Ausgrenzung, Abschottung und Queerfeindlichkeit. Candide erzählt die verrückte Reise eines jungen Mannes, der glaubt, dass im Leben alles immer zum Besten läuft. Doch auf seinen Abenteuern erlebt er Kriege, Betrug, Naturkatastrophen und viele Enttäuschungen. Am Ende erkennt Candide, dass Glück nicht nur vom Schicksal kommt, sondern davon, selbst Verantwortung zu übernehmen und gemeinsam etwas Gutes aufzubauen.

Lasst uns unsere Welt gestalten. So in etwa lautet die Botschaft am Ende des Musicals Candide von Leonard Bernstein, Make Our Garden Grow. Hier hörten wir die Schlussszene in einer Bearbeitung für Violine und Orchester mit Joshua Bell und dem Philharmonia Orchestra London unter Leitung von David Zinman. Mehr als die FIFA-Fußball-WM 2026, Amerikas große Sinfonik. Das war unser Thema heute in Musica am Mittwoch auf NDR Kultur aus Anlass der morgen beginnenden Fußball-Weltmeisterschaft der Herren in den USA, Kanada und Mexiko. 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Ich bin Stefan Sturm, schönen Abend noch.

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1: Um 20 Uhr mit Felix Sprung. Im Kanzleramt sind die Spitzen von Union und SPD mit Wirtschaftsverbänden und Gewerkschaften zusammengekommen, um über die anstehenden Reformen zu sprechen. Es geht dabei etwa um die Bereiche Soziales, Rente und Steuern. Beschlüsse soll es nicht geben, wie Katharina Seiler aus Berlin berichtet.
2: Wichtig sind die Gespräche der Regierung mit den Arbeitgebern und Gewerkschaften aber trotzdem. Denn dass sich die Regierung zu wenig mit den Sozialpartnern ausgetauscht hat, bevor sie Entscheidung getroffen hat, wird von vielen mittlerweile als Fehler gesehen. Stichwort die gefloppte 1.000 Euro Entlastungsprämie, die ja von allen Seiten kritisiert worden war und schließlich an den Ländern gescheitert war. Und in einem Punkt sind sich auch alle einig, also Union, SPD, Wirtschaft und Gewerkschaften, die Sozialreformen müssen jetzt schnell, möglichst bis zur Sommerpause kommen.
1: Der sogenannte Tankrabatt fällt wie geplant Ende Juni weg. Die Fraktionen von Union und SPD hätten das Ende der Aktion nach langen Beratungen entschieden, bestätigte Unionsfraktionsvize Müller dem ARD-Hauptstadtstudio. Sollte es einen erneuten starken Preisanstieg geben, könne man auch in den Sommerferien schnell reagieren, so Müller. Der Tankrabatt gilt seit dem 1. Mai. Die Steuersenkung soll an der Tankstelle Entlastung von den stark gestiegenen Spritpreisen bringen. Die Koalition hatte die Spritsteuer um knapp 17 Cent pro Liter gesenkt. Die Bundesregierung will mehr schnelle Glasfaser-Internetanschlüsse. Dafür hat das Kabinett heute eine Änderung des Telekommunikationsgesetzes von Bundesdigitalminister Wildberger auf den Weg gebracht. Er verspricht schnellere Verfahren und weniger Bürokratie. Sein Gesetzentwurf sieht zum Beispiel vor, dass einfacher als bisher nicht nur das Mehrfamilienhaus, sondern auch die einzelnen Wohnungen darin angeschlossen werden können. Auch beim Ausbau in ländlichen Gebieten sollen Genehmigungsverfahren vereinfacht werden. In Deutschland nutzen im europäischen Vergleich bislang wenig Haushalte eine Glasfaserleitung. Bei dem Zusammenstoß von zwei Bussen in Oberbayern ist ein Kind ums Leben gekommen. Laut den Behörden gehört der Zweitklässler zu einer Gruppe von Schülern, die in einem der beiden Busse auf dem Weg zu einem Ausflug war. Demnach wurden zwei weitere Kinder sowie eine Lehrerin schwer verletzt, viele weitere Menschen leicht. Das Unglück passierte im Landkreis Dachau. Die Ursache ist noch unklar. Die Polizei ermittelt. Das waren die Nachrichten. Das Wetter in Norddeutschland. In der Nacht oft trocken, auch ein paar Schauer, anfangs Gewitter, Tiefstwerte 13 bis 7 Grad. Morgen wechselnd wolkig, später Schauer und einzelne Gewitter, höchstens 16 bis 18 Grad. Am Freitag zeitweise Regen bei Temperaturen um 18 Grad und am Sonnabend zum Teil länger trocken, 17 bis 20 Grad. Die Zeit, es ist 20.03 Uhr.
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4: Im Mai war das Münchner Rundfunkorchester unterwegs auf Residenz- und Schlössertournee. An historischen Orten, umgeben von toller Architektur, tourte das Orchester bereits zum 5. Mal durch Bayern und gab Konzerte zum Beispiel in der neuen Residenz Bamberg, im Herzogschloss Straubing oder im markgräflichen Opernhaus Bayreuth. In diesem Jahr standen festliche Klänge von Bach, Händel und Mozart auf dem Programm. Mit dabei waren die Sopranistin Regula Mühlemann und der Trompeter Mario Martos Nieto. Die Leitung hatte Alva Bolten. Am 15. Mai fand das Eröffnungskonzert in Bayreuth statt. BR Klassik hat diesen Abend aufgezeichnet und präsentiert Ihnen das Konzert heute. Herzlich willkommen dazu, sagt Clemens Nicol. Im ersten Teil spielte das Orchester Georg Friedrich Händels Wassermusik Suite Nummer 1, unterbrochen von Werken, die Händel für Sopran und Trompete komponiert hat. Los ging's mit der Ouvertüre zur Wassermusik Suite, gleich gefolgt von der Arie Let the Bright Seraphim aus dem Oratorium Samson von Georg Friedrich Händel. Die Solisten sind die Sopranistin Regula Mühlemann und der Trompeter Mario Martos Nieto. Alva Bolten leitet das Münchner Rundfunkorchester.

Zuletzt hörten wir die Arie Let the Bright Seraphim aus dem Oratorium Samson von Georg Friedrich Händel, wunderbar interpretiert von Regula Mühlemann und Mario Martos Nieto. Ivor Bolten dirigierte das Münchner Rundfunkorchester. Mit den Sätzen 2 bis 6 aus Georg Friedrich Händels Wassermusik, die der Komponist dem englischen König George I. für seine prunkvolle Lustfahrt auf der Themse komponiert hat, ging es weiter.

Ivar Bolton und das Münchner Rundfunkorchester spielten die Sätze 2 bis 6 aus der Wassermusik-Suite Nummer 1 von Georg Friedrich Händel. In Eternal Source of Light Divine verschmilzt jetzt die Sopranstimme von Regula Mühlemann mit dem strahlenden Trompetenklang von Mario Martos Nieto. Diese schwebende Musik komponierte Georg Friedrich Händel für die Geburtstagsode für die Königin Anne im Jahr 1713. Ivar Bolton dirigiert das Münchner Rundfunkorchester.

Das Largo aus der Geburtstagsode für Queen Anne von Georg Friedrich Händel. Eternal Source of Light Divine. Das Münchner Rundfunkorchester musizierte zusammen mit der Sopranistin Regula Mühlemann und dem Trompeter Mario Martos Nieto. Die Leitung hatte Alvar Borten. Und jetzt folgen noch die letzten Sätze 7 bis 10 aus der Wassermusik-Suite Nummer 1 von Georg Friedrich Händel.

Ivar Bolton und das Münchner Rundfunkorchester mit den Sätzen 7 bis 10 aus der Wassermusik-Suite Nummer 1 von Georg Friedrich Händel. Sie hören einen Konzertmitschnitt vom 15. Mai 2026, aufgenommen im Markgräflichen Opernhaus Bayreuth bei der Residenz- und Schlössertournee des Münchner Rundfunkorchesters. Vor der Pause stand noch die Kantate »Jauchzet Gott in allen Landen«, Bach-Werkeverzeichnis 51 von Johann Sebastian Bach auf dem Konzertprogramm. Hier sind noch einmal Regula Mühlemann, Mario Martos Nieto und das Münchner Rundfunkorchester unter der Leitung von Ivar Bolton.

Die Kantate »Jauchzet Gott in allen Landen« von Johann Sebastian Bach haben wir gehört, gespielt vom Münchner Rundfunkorchester. Die Solisten waren Regula Mühlemann Sopran, Mario Martos Nieto Trompete, Stanko Madic und Eugene Nakamura Violine. Dirigent war Ivor Bolton. Nach der Pause standen drei Werke von Wolfgang Amadeus Mozart auf dem Programm. Zuerst seine Symphonie Nummer 1, von der man jedoch nicht genau weiß, ob sie tatsächlich seine erste ist. Ivor Bolton leitet das Münchner Rundfunkorchester.

Ivar Bolton und das Münchner Rundfunkorchester mit der Symphonie Nummer 1 S-Dur des 8-jährigen Wolfgang Amadeus Mozart. Rund 10 Jahre später komponierte Mozart seine Symphonie Nummer 29 in A-Dur, die als nächstes zu hören war, im markgräflichen Opernhaus in Bayreuth.

Die Symphonie Nummer 29 in A-Dur von Wolfgang Amadeus Mozart. Ivor Bolton dirigierte das Münchner Rundfunkorchester. Letztes Werk auf dem Konzertprogramm der Residenz- und Schlössertournee des Münchner Rundfunkorchesters war die Motette Exultate Jubilate von Wolfgang Amadeus Mozart. Wir hören die Sopranistin Regula Mühlemann, begleitet vom Münchner Rundfunkorchester unter Ivor Bolton.

Das ARD-Konzert, heute präsentiert von BR Klassik mit dem jubilierenden Vokalwerk Exultate Jubilate von Wolfgang Amadeus Mozart, ging das Auftaktkonzert der Residenz- und Schlössertournee im Bayreuther Markgräflichen Opernhaus zu Ende. Regula Mühlemann sang diese Motette, begleitet vom Münchner Rundfunkorchester, dirigiert hat Ivor Burton. Das war ein Konzert mit Schnitt vom 15. Mai 2026. Und jetzt hören wir noch die Arabeske für Klavier in C-Dur von Robert Schumann, gespielt von Martin Helmchen.

Wir hörten die Arabeske für Klavier in C-Dur von Robert Schumann, gespielt von Martin Helmchen. Und das war das ARD-Konzert, heute präsentiert von BR Classic. Mit Dank fürs Zuhören verabschiedet sich Clemens Nicol.

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1: Um 22 Uhr mit Felix Sprung. Im Kanzleramt beraten seit dem frühen Abend die Spitzen der Bundesregierung mit Vertretern von Arbeitgebern und Gewerkschaften über die geplanten Reformen, zum Beispiel im Sozialbereich und bei Steuern. Außerdem soll es um Maßnahmen gehen, die die Wirtschaft wieder ankurbeln sollen. Berlin-Korrespondent Markus Preis zum Ziel des Treffens.
2: Ja, das Ziel ist vor allen Dingen erstmal diejenigen an den Tisch zu bringen, die die Reformen am Ende auch betreffen, nämlich die Unternehmer in Deutschland und eben auch die Arbeitnehmer vertreten durch die Gewerkschaften. Und der andere wichtige Punkt ist für die Bundesregierung natürlich, sich auch Verbündete zu schaffen. Denn wenn man am Ende zu diesen Reformen kommt, zum Beispiel auf dem Arbeitsmarkt oder bei der Steuerreform, dann ist es auch gut, wenn man Parteien, andere Gruppen hat, wie zum Beispiel Gewerkschaften und Arbeitgeberverbände, die das dann auch mit verteidigen. Und das ist auch ein bisschen die Hoffnung eines solchen Treffens, dass man sozusagen mehr gesellschaftlich breitere Akzeptanz dadurch womöglich schaffen könnte.
1: Der sogenannte Tankrabatt fällt wie geplant Ende Juni weg. Die Fraktionen von Union und SPD hätten das Ende der Aktion nach langen Beratungen entschieden, bestätigte Unionsfraktionsvize Müller dem ARD-Hauptstadtstudio. Der Tankrabatt gilt seit dem 1. Mai. Die Koalition hatte die Spritsteuer wegen der hohen Preise an den Zapfsäulen um knapp 17 Cent pro Liter gesenkt. Die Bundesregierung will, dass Deutschland in den kommenden 15 Jahren zu einer führenden Luftfahrtnation wird. Das wurde in einer neuen Luftfahrtstrategie festgehalten. Aus Berlin Oliver Neuroth.
3: Deutschland hat zwar keinen eigenen nationalen Flugzeugbauer, wie etwa Boeing in den USA, aber Deutschland ist einer der wichtigsten Standorte des europäischen Luftfahrtkonzerns Airbus. Die Bundesregierung erwähnt in ihrer Strategie auch die militärische Luftfahrt. Deutsche Firmen leisteten einen unverzichtbaren Beitrag dazu, dass die Bundeswehr einsatzfähig bleibe. Die Regierung betont auch, dass die Luftfahrt wettbewerbsfähig und resilient sein muss. Der Bundesverband der deutschen Industrie hat schon eine konkrete Forderung, um die deutsche Luftfahrt tatsächlich wettbewerbsfähig zu halten. Die Steuern für Flüge sollten weiter sinken.
1: Bei dem Zusammenstoß von zwei Bussen in Oberbayern ist ein Kind ums Leben gekommen. Laut den Behörden gehörte der Zweitklässler zu einer Gruppe von Schülern, die in einem der Busse auf dem Weg zu einem Ausflug war. Demnach wurden zwei weitere Kinder sowie eine Lehrerin schwer verletzt, viele weitere Menschen leicht. Das Unglück passierte im Landkreis Dachau. Die Ursache ist noch unklar. Die Polizei ermittelt. Das waren die Nachrichten. Das Wetter in Deutschland. In der Nacht gebietsweise trocken, auch Schauer und einzelne Gewitter, Tiefstwerte 12 bis 3 Grad. Morgen wechselnd bewölkt, später einige Schauer und einzelne Gewitter, im Südwesten länger trocken, höchstens 13 Grad im Erzgebirge bis 21 Grad im Südwesten. Und am Freitag zeitweise Schauer, vereinzelt Gewitter, 14 bis 22 Grad. Es ist 22.03 Uhr.
4: 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Teamwork ist wichtig beim Jazz und beim Fußball. Morgen ist Anpfiff für die WM und deswegen schauen wir heute mal auf die Gemeinsamkeiten zwischen Jazz und Fußball. Ich bin Moretta Heinzelmann, herzlich willkommen zu ARD Jazz, das Magazin. Wir haben frische neue Musik dabei. 400 Jahre alte Sonette von Shakespeare zum Beispiel, verjazzt im modernen Gewand. Wenn Jazz eine Musik ist, die unterdrückten Gruppen mehr Geltung und mehr Selbstbewusstsein verschafft, wie ist es denn mit den Indigenen in den USA? Saxophonist Jim Pepper zum Beispiel, er wäre am 18. Juni 85 Jahre alt geworden. Er hatte Wurzeln bei den Kaw und Muskogee und hatte von seinem Großvater Peyote Gesänge gelernt. 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
1: Jim Pepper, Gesang und dieses Lied Wichitaito, ein traditioneller indigener Gesang über das Wasser, das hat Jim Pepper reharmonisiert und arrangiert als Jazzstandard. Es ist sehr bekannt geworden, zum Beispiel mit Jan Garbarek oder Oregon. Und in dieser Fassung aus dem Jahr 1983 hat Jim Pepper es kombiniert, beide Versionen, den indigenen Gesang, und jetzt setzen John Scofield, Kenny Werner und Nana Vasconcelos ein.

0: Wichy Taito von Saxophonist und Sänger Jim Pepper vom Album Coming and Going aus dem Jahr 1983 mit John Scofield an der Gitarre, Kenny Werner am Klavier, Nana Vasconcelos Perkussion, Amit Drake am Schlagzeug und Lester McFarland am Bass. Wichy Taito ist wahrscheinlich das meistgecoverte indigene Stück bisher vielleicht. Es gibt nämlich jetzt eine Indigenous Big Band. Es ist das Orchester der Sängerin Julia Keefe. Sie kommt aus der Volksgruppe Nez Perce. Das Album Incarnadine ist jetzt erschienen. Über indigenen Jazz weiß mehr mein Kollege Odilo Klausnitzer. Von ihm ist nämlich das Spotlight am kommenden Montag von Cherokee zu Wichy Taito. Ich habe mich vorab mit Odilo über dieses spannende Thema unterhalten.
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0: Indigener Jazz, was ist das überhaupt? Also, oder indigene Musik? Ich meine, es gibt so viele Gruppen, die man zusammenfasst unter indigen.
2: Ja, das ist eine gute Frage. Klar, also es gibt sehr viele Ethnien, sehr viele Stämme in den USA. Da verliert man schnell die Übersicht und die alle zusammenzufassen unter einem Oberbegriff ist ja auch schon eine Verallgemeinerung. Indigener Jazz, der Begriff ist auch schwierig, weil er ja nahelegt, dass es sowas wie eine musikalische Strömung ist oder irgendeine Art von Stil. Davon kann man, glaube ich, meiner Ansicht nach überhaupt nicht reden. Aber wovon man reden kann, ist tatsächlich, dass es viele Indigene gab, die im Jazz Spuren hinterlassen haben mit ganz in Anführungszeichen normaler Jazzmusik, also dass Indigene in der Jazzgeschichte eine Rolle gespielt haben, was tatsächlich auch unterbelichtet ist. Ja, da kann man vielleicht ganz interessante Entdeckungen machen.
0: Mhm. Unterbelichtet meinst du in der Forschung?
2: Genau, also wenn man davon spricht, ja, was gibt es denn da für Leute indigener Herkunft, die im Jazz Spuren hinterlassen haben, da wird einem auf Anhieb vielleicht nicht viel einfallen, aber wenn man da mal so ein bisschen nachforscht, dann war es für mich eine große Überraschung festzustellen, wie viele eigentlich ja so in ihrer Familiengeschichte indigene Wurzeln haben. Also da sind Namen drunter, die zu den ganz Bekannten gehören, zum Beispiel Charlie Parker oder Max Roach, Charles Mingus, Don Cherry, auch weiße Musiker wie Dave Brubeck zum Beispiel oder Frank Trumbauer, der große Einfluss von Lester Young, die haben alle so in ihrem Stammbaum indianische Vorfahren.
0: Ist es in deren Musik hörbar?
2: Ja, eben nicht, würde ich sagen. Also ich habe da keine Spuren gefunden. Vielleicht ist Don Cherry eine Ausnahme, weil der hat sich ja auch dann viel mit Folk-Traditionen auf der ganzen Welt beschäftigt. Und Jim Pepper ist natürlich eine Ausnahme, über den haben wir noch nicht gesprochen. Das war ein indigener Saxophonist, der eben das Wichy Taito, dieses bekannte Stück, auch mehrfach aufgenommen hat. Und der hat sich in seiner Musik dann auch mit traditionellen indigenen Gesängen beschäftigt und das irgendwie zusammengebracht.
0: Also eine Gemeinsamkeit könnte ja sein, dass es immer einen Bezug zum Spirit gibt, oder? Das gibt es ja in der afroamerikanischen und in der afrikanischen Musik sehr stark, aber auch eben in der indigenen Musik, wo Musik verstanden wird, nicht nur als reine Kunstform, sondern irgendwie auch als Kommunikationsform mit den Ahnen zum Beispiel.
2: Das stimmt, ja. Das ist auch der Grund, warum Jim Pepper Ende der 60er, Anfang der 70er Jahre überhaupt mit sowas so ein bisschen populärer werden konnte. Dafür musste die Zeit erstmal reif sein, denke ich. Also in dieser Zeit, wo die westliche Kultur sich auch für Einflüsse anderer Kulturen geöffnet hat, wo die Gegenkultur größer wurde, da war sowas auch überhaupt erst möglich, denke ich. Und das ist auch, glaube ich, der Grund, warum Jim Pepper so viele Leute bei uns in Europa angesprochen hat. Er hat ja eigentlich auch in Deutschland eine relativ große Fangemeinde gehabt, hat auch eine Zeit lang in Österreich gelebt. Und ich glaube, man hat ja diesen Spirit in seiner Musik auch hier gehört und wahrgenommen und geschätzt.
0: Es gibt ja jetzt gerade ein neues Album, Indigenous Big Band von Julia Keefe, das auch in deiner Sendung vorgestellt wird. Was ist das für ein Album und warum erscheint es jetzt?
2: Ja, Julia Keefe ist zur Hälfte Nez Perce, so heißt diese Volksgruppe. Und sie hat sich irgendwie von Anfang an mit der Kultur ihrer Vorfahren beschäftigt und auch damit, welche Rolle das im Jazz gespielt haben könnte. Also sie ist eine Sängerin und ihr erstes großes Idol war Mildred Bailey. Und Mildred Bailey war auch zur Hälfte indigener Herkunft, was viele auch gar nicht wussten. Und es war eigentlich die erste große Big Band-Vokalistin in der Jazzgeschichte. Julia Keefe hatte die Idee, eine rein indigene Big Band zu gründen. Das hat auch eine besondere Vorgeschichte. Es gab in den Reservaten in den USA tatsächlich viele Big Bands, viele Marching Bands, viele Brass Ensembles. Es hat damit zu tun, dass Ende des 19., Anfang des 20. Jahrhunderts viele Kinder indigener Herkunft auch zwangsweise in Internate gesteckt wurden, mit der Absicht, eigentlich ihre Kultur zurückzudrängen oder auszulöschen und ihnen so die westliche Kultur aufzupropfen. Und dafür haben sie dann auch Instrumente gelernt und man hat sie in diese Marching Bands gesteckt, um diese Musik zu spielen. Das Ergebnis war aber tatsächlich, dass sie diese Musik lernten und liebten und dann später zurück mit in ihre Reservate brachten. Und da haben sie dann eigene Big Bands gegründet. Und da gibt es eine ganze Geschichte von Ensembles indigener Herkunft, die dann durch die Welt getourt sind. Also auch Jazz-Big Bands, wobei das eigentlich akustisch nicht dokumentiert ist, aber es gibt darüber Berichte. Und an diese Geschichte wollte Julia Keefe jetzt mit ihrer Idee anknüpfen, eine rein indigene Big Band zu gründen. Und sie hat sich dann für ein Stipendium beworben und hat das dann auch zu ihrer eigenen Überraschung bekommen und hatte sich bei diesem Antrag aber sehr weit aus dem Fenster gelehnt, wie sie sagt. Sie sagte, ja, ich mache einfach eine Big Band aus lauter Indigenen und das wird super. Tatsächlich kannte sie aber selber kaum welche, die dafür in Frage gekommen waren. Und dann hat sie in sozialen Medien Aufrufe gestartet, meldet euch, wenn ihr Lust habt. Und die Resonanz war tatsächlich enorm, wie sie sagt. Und es ist ihr dann gelungen, ein 16-köpfiges Orchester zusammenzustellen. Aber dieses Album ist eben jetzt erschienen und Julia Keefe hat viel dazu gepostet, hat Interviews dazu gegeben und dadurch bin ich darauf aufmerksam geworden. Und das war so ein bisschen auch der Anlass, diese ganze Geschichte für mich nochmal aufzurollen.
3: In deiner Sendung am nächsten Montag kann man auf jeden Fall ganz viel Musik hören. Und wer mehr über indigene Wurzeln im Jazz und indigene Einflüsse im Jazz hören möchte, der kann dann am nächsten Montag das Spotlight von Odilo Klausnitzer einschalten. Odilo, ganz vielen Dank für das Gespräch.
2: Ja, ich danke dir, Marietta. Dankeschön.

0: Iron Horse Gallop vom indigenen Trompeter Delbert Anderson vom neuen Album Incarnadine mit der Indigenous Big Band von Julia Keefe. Mehr davon bei uns im ARD Spotlight am kommenden Montag, dem 15. Juni um 22 Uhr und natürlich wie alle unsere Sendungen in ARD Sounds.
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0: Jetzt nach Europa, und zwar nach Polen. Dorota Piotrowska, sie ist Schlagzeugerin und bekannt geworden mit Cecilie Norby und den Sisters of Jazz. Sie gehört diesem Netzwerk an und auch der Band Sisters of Jazz. Dorota Piotrowskas neues Album heißt Voices of Human Consciousness. Es ist am 1. Juni erschienen, wurde im Studio des Pianisten Leszek Moszczer aufgenommen. Und zwar in einer tieferen Stimmung von 432 Hertz. Er hat einen Flügel in seinem Studio stehen, wo diese tiefere Stimmung möglich ist. Und die wollte Dorota Piotrowska für ihr Projekt. Ich habe sie gestern in Polen angerufen und sie fand zwischen ihren zwei kleinen Kindern Zeit, uns etwas über dieses Album zu erzählen, Voices of Human Consciousness.
2: Hello everyone, my name is Dorota Piotrowska and I would like to share a little bit of the background behind the album. So Voices of Human Consciousness was really born from a very simple idea that music can and should really create dialogue between people, cultures and traditions. The musicians on the album come from different parts of the world, and that's Poland, United States, Norway, Lebanon, Cuba, and Turkey. Each of us carries our own musical heritage, our own cultural experiences, and our own artistic voice. So rather than trying to erase those differences, the idea was to actually celebrate them. And this is why many of the compositions on the albums were written by members of the band themselves, allowing their personal histories and cultural backgrounds to become part of the story. So in this way, I think the project became not just my vision, but a sort of collective conversation. I believe that today, perhaps more than ever, the world needs dialogue, and we often focus on what separates us, our countries, beliefs, languages, and histories. 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Improvisation teaches us to listen, to respond, and to create something meaningful together. I hope that you can hear this, and I hope you will enjoy the music.
0: Schlagzeugerin Dorota Piotrowska sagt, dass sie mit ihrem Album einen Dialog zwischen Menschen, Kulturen und Traditionen erschaffen wollte. Es sind MusikerInnen aus Polen, den USA, Norwegen, Libanon, Kuba und der Türkei dabei. Und sie wollte diese Kulturen nicht einfach vermischen, sondern sie wollte dabei auch tatsächlich die Differenz der verschiedenen Kulturen zelebrieren. Deswegen sind verschiedene Kompositionen von den TeilnehmerInnen selber und es ist mehr wie eine kollektive Unterhaltung. Dorota Piotrowska findet, dass es gerade heute sehr wichtig ist, auf unsere Verbundenheit zu achten und weniger auf das, was uns trennt. Improvisation lehrt uns zuzuhören, zu antworten und gemeinsam etwas zu erschaffen. Dorota Piotrowska hofft, dass sich das in ihrer Musik vermittelt, wünscht viel Freude dabei und wir hören jetzt das Stück Circle.

0: Circle mit der türkischen Sängerin Sanem Kalfa, der norwegischen Trompeterin und Ziegenhornbläserin Hildegun Oyset, mit dem polnischen Pianisten Leszek Moszcza und der Schlagzeugerin Dorota Piotrowska vom neuen Album Voices of Human Consciousness, das am 1. Juni erschien.
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0: Morgen beginnt die Fußball-WM in den USA. Früher waren Fußball- und Jazzfans noch eher verschiedene Spezies. Viele Jazzmusiker und Musikerinnen aber sind fußballaffin. Nils Landgrens berühmte Posaune ist rot, weil in der Farbe seines Lieblingsvereins FC Liverpool gehalten. Das Bundesjazzorchester Bujazzo, die U24-Nationalmannschaft des Jazz, sie tritt bei Europa- und Weltmeisterschaften auf. Und auch sonst gibt's erstaunlich viele Parallelen zwischen den Genres. Henry Altmann über Spielweisen auf Spielwiesen.
2: Unnachahmlich in seiner Melodieführung lässt Saxophon das Horn laufen. Seine Soli sind legendär. Er hat es in die Top-Liga geschafft. Aber wird er dem Druck auch standhalten? Seine Rhythm-Section agiert stabil, bietet einen sicheren Rückhalt, geht aber immer wieder zur Offensive über und forciert das Tempo.
3: Solo! Solo auf der Linken!
2: Wir schalten um nach hinten.
3: Bass hat aus dem Rückraum die Initiative ergriffen, setzt an zu einem furiosen Solo. Links, rechts, links. Er gibt weiter an den Pianisten. Oh, der Flügelspieler überzeugt mich mit seinen risikofreudigen Läufen auf der Rechten. Nimmt die Vorlage geschickt an, spielt weiter nach vorn. Und jetzt der Raum vor dem Saxophon, sperrangelweit offen. Das muss er nutzen, aber nein! Er bekommt das Zuspiel nicht unter Kontrolle. Er gibt stattdessen zurück ins Thema. Da muss er einfach mehr draus machen. Zurück ins Funkhaus.
4: Fußballsprech in Jazz übersetzt. Ein Blues hat 12 Takte. Das Becken ist rund. Jazz ist ein Mannschaftssport. Eine Studie, die Ideologie des Jazz, untersuchte 1984 die Sprache der Jazzkritik. Fazit:
5: Die Verwandtschaft mit dem Sportjournalismus drängt sich geradezu auf.
4: Jazzer setzten als Athleten in Topform Bestmarken, gingen zweikampfstark in Sessions, übertrafen Rivalen durch Einfallsreichtum, Technik und Geschwindigkeit. All-Star-Besetzungen glichen Nationalmannschaften und Leistung wurde in Pauls und am Akteur des Jahres festgemacht. Der afroamerikanische Jazz-Publizist Stanley Crouch rezensierte eine Begegnung des World Saxophone Quartet mit dem Art Ensemble of Chicago mal in der knappen Sportform WSQ 2 AEC 0. Theodor W. Adorno hat weder vom Jazz noch vom Fußball Ahnung, aber der Philosoph erkennt schon in den 1920er Jahren im Jazz-Virtuosen den Sportler.
6: Football, football, send them up the pole.
4: In dieser Zeit werden Fußball und Jazz gemeinsam groß. Es gibt Songs wie Pass, Shoot, Goal über Vereine, sogar vereinseigene Jazzbands.
7: Manchester, Manchester.
4: Was ein Radiosketch von 1924 in Mr. and Mrs. Brown at the Football Wembley thematisiert, das gab bzw. gibt es auch im Jazz. Einer meint einer wortreich erklären zu müssen, was da gerade geschieht oder will mit Hintergrundwissen punkten. Und damit kommen wir zu den Bällen, und zwar nicht nur zu denen auf dem Feld. Mit Fußball und Jazz nämlich tauchen wir ein in die Archaik des Mannes. Fußball und Jazz waren Männersachen. Frauen nur zur Bewunderung mit von der Partie, so Thomas R. Ashe. Der US-Journalist führt weitere Parallelen zum klassischen Jazz an. Stammesfürsten, Standesehre, Kanonisierung, ob Bass oder Ball, ein Spieler muss sein Handwerk erstmal lernen, um in den Inner Circle zu gelangen. Musik und Sport bieten Aufstiegsmöglichkeiten und ähnliche Krisen. Bob Till You Drop.
8: This is that crazy musician I talk about all the time.
9: Oh.
4: Die US-Schriftstellerin Dorothy Baker beschreibt in ihrem 1950 auch verfilmten Roman Young Man with a Horn diese Kehrseite, vergleicht eine Jazzband mit einem Fußballteam. Till E. Herberger, der US-Sportsoziologe, heißt tatsächlich so wie der ehemalige deutsche Nationaltrainer, vergleicht sogar Position und Charaktere. Schlagzeug und Bass sind Torwart und Abwehr, Klavier und Gitarre das Mittelfeld, Solisten der Angriff. Es gäbe in beiden Genres Sololäufe, überraschende Zuspiele, eigensinnige und Mannschaftsspieler, Blender und Bodenständige. Collective Improvisation, Kollektivimprovisation sei in beiden Genres die Fähigkeit, auf sich ändernde Situationen als Gruppe spontan zu reagieren. Herberger spricht von Rhythm Changes, von Rhythmuswechseln und Fluent Phrasing, von Key Changes und der Kunst, Räume zu erweitern oder eng zu machen. Klingt, als ob Fußball-Bundestrainer Nagelsmann eine Taktik referiert. Fehlt nur noch, dass der Solist in der Box performt und die Holding Six einen Vamp spielt. Samba und Football gehören zusammen. Weiß man ja spätestens seit die Samba Boys die brasilianische Seleção 1998 in einem Werbeclip einen Flughafen bespielt. Andre Ballartisten betätigen sich musikalisch als DJs, Rapper, Rutrillit als Reggae.

0: Fußballer Xavi Alonso zitiert Musikalisches, um Spielweisen auf Spielwiesen zu vergleichen. Madrid spiele Rock'n'Roll, der FC Bayern Jazz. Aber
1: wichtig ist der Kopf. Wenn du frisch und motiviert bist, kannst du dich an Rock genauso wie an Jazz gewöhnen.
0: Der beste aller Fußballer, Sänger ist, klar, Pelé. Auch wenn der in seinem selbstgeschriebenen Song Mexamao 1969 behauptet, gar nicht singen zu können, zu Recht übrigens, das aber humorvoll mit der Musica Popular Brasil-Legende Elis Regina. Vielleicht meinte Franz Beckenbauer also was viel Größeres, als er seiner Mannschaft einst sagte, geht's raus und spult's einfach. Denn you'll never swing alone.
2: Henry Altmann über Parallelen von Fußball und Jazz. Und natürlich gibt's wahrscheinlich auch Musiker, die keine Fußballfans sind. Zum Beispiel der Wiener Flitzefinger-Bassist Georg Breinschmidt.

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0: Das Fußball-Aversions-Wienerlied vom österreichischen Bassisten Georg Breinschmidt vom Album Wien bleibt Krk.
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0: Bleiben wir noch ein wenig in Österreich. Sylvia Bruckner ist eine der interessantesten Pianistinnen in Österreich, was das freie Klavierspiel betrifft. Ihr neues Album, das hat sie allerdings auf der Zither eingespielt, auf diesem traditionellen Instrument, und auch da widmet sie sich freien experimentellen Spielformen. Das Album heißt Austrian Wood.

0: Epilog von der österreichischen Pianistin Silvia Bruckner, die auf ihrem neuen Album Zither spielt. Es heißt Austrian Woods und erschien bei Jazzhausmusik. Wenn man einen Song schreiben will, dann kann man natürlich auch auf Weltklasse-Dichtung zurückgreifen. Das hat zum Beispiel die belgische Sängerin Carole van Velden gemacht. Sie hat bereits das vierte Album mit Vertonungen von Shakespeare-Sonetten herausgebracht. Die sind 400 Jahre alt und Carole van Velden hat sich innerhalb dieser Alben immer mehr aus der Deckung gewagt mit verschiedenen stilistischen Mitteln. Sie hat an der Guildhall School of Music and Drama in London studiert, bis 1998, also ungefähr in der gleichen Zeit, als Daniel Craig auch dort studiert hat. Und ihre Erfahrung auch mit Theater und ihre ganz besondere Stimme, die verleihen diesen Shakespeare-Vertonungen eine ganz besondere Note.
1: Diesmal bin ich noch stärker vom Text ausgegangen. Ich habe mich gefragt, was steckt emotional in diesen Sonetten und wie kann ich das noch mehr in Musik übersetzen? Mir war wichtig, dass Shakespeare nicht weit weg oder historisch klingt. Ich wollte daraus Songs machen, die sich heute natürlich anfühlen und die man direkt verstehen und fühlen kann. Im Vergleich zu meinen früheren Shakespeare-Projekten ist die Musik persönlicher, direkter und moderner geworden, denke ich. Vielleicht auch etwas mutiger. Jazz bleibt die Basis, aber ich verbinde ihn stärker mit kammermusikalischen Farben und elektronischen Elementen. Für mich passen Shakespeare und Jazz sehr gut zusammen, weil beide von Freiheit, Rhythmus, Sprache und Emotionen leben. Ein Sonett hat zwar eine klare Form, aber innerhalb dieser Form gibt es sehr viel Freiheit. Das ist im Jazz eigentlich genauso. Shakespeare schreibt über Liebe, Zweifel, Sehnsucht, Verlust, Vergänglichkeit und auch über Humor. Das sind Gefühle, die heute genauso aktuell sind wie vor 400 Jahren. Und der Jazz gibt diesen Gefühlen den Raum, jedes Mal wieder neu zu leben und neu zu atmen. Deshalb denke ich manchmal wirklich, Shakespeare wäre heute vielleicht ein Jazzer gewesen.

0: So Shall I Live Supposing von der belgischen Sängerin und Pianistin Carol van Velden. Eine der drei Single-Auskopplungen der neuen CD Shakespeare Revisited. Es erscheinen jetzt weitere Stücke bis zur Tour im September. Das war ARD Jazz, das Magazin. 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Wünsche, Feedback und Anregungen teilt uns bitte gerne mit unter jazz@ard.de. Ich sage danke fürs Zuhören. Mein Name ist Mauretta Heinzelmann. Und zum Schluss dieser Sendung noch eine traurige Nachricht. Erst heute wurde bekannt, dass der Gitarrist und Sänger James Blood Ulmer verstorben ist im Alter von 86 Jahren. Er war ein Pionier, der mit Ornette Coleman spielte und Jazzrock und Free Jazz miteinander verband. Wir hören ihn aus dem NDR Jazz Konzert von 1986 mit dem Song Funky Lover.
1: Thank you.

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1: Um 23 Uhr mit Felix Sprung. Kanzler Merz und Vizekanzler King Beil haben 3,5 Stunden mit Spitzenvertretern von Gewerkschaften und Arbeitgebern beraten. Sie wollten deren Vorstellungen für Sozial-, Arbeitsmarkt- und Steuerreformen einholen. Außerdem wollten die Teilnehmer ausloten, welche Schnittmengen es bei den anstehenden Reformen gibt. Der stellvertretende Regierungssprecher Mayer hatte im Vorfeld gesagt, es wäre ein Fortschritt, wenn man ein gemeinsames Verständnis dafür fände, welche Herausforderungen es gebe und welche nächsten Schritte es brauche. Das Treffen ist nach Angaben aus Regierungskreisen gerade beendet worden. Ergebnisse sind noch nicht bekannt, allerdings sollten auch keine Entscheidungen getroffen werden. Der sogenannte Tankrabatt fällt wie geplant Ende Juni weg. Das hat Unionsfraktionsvize Müller dem ARD-Hauptstadtstudio bestätigt. Die Aktion galt seit dem 1. Mai und war bis zum 31. Juni vorgesehen. Aus Berlin Bianca Schwarz.
2: Ab dem 1. Juli geht also die Energiesteuer auf Benzin und Diesel wieder hoch, um knapp 17 Cent pro Liter. Der Tankrabatt hat den Staat in den 2 Monaten schätzungsweise 1,6 Milliarden Euro gekostet. Wegen dieser hohen Kosten hatten sich Politikerinnen und Politiker von SPD, Grünen und Linken gegen eine Verlängerung des Tankrabatts ausgesprochen. Auch Bundesverkehrsminister Patrick Schnieder von der CDU hatte die Hoffnungen auf eine Verlängerung der Maßnahme gedämpft. Die AfD hingegen fordert, die Steuersenkung konstant beizubehalten.
1: In Hannover hat es Proteste gegen Sparpläne im Gesundheitswesen gegeben. Gewerkschaften und Sozialverbände hatten dazu aufgerufen. Nach deren Angaben sind dem etwa 8000 Beschäftigte unter anderem aus Krankenhäusern und Pflegeeinrichtungen gefolgt. Hintergrund sind vom Bundesgesundheitsministerium geplante Kürzungen. Sie zielen darauf ab, die gesetzlichen Krankenkassen zu entlasten. In Hannover hat heute ein 2-tägiges Treffen der Gesundheitsminister der Länder begonnen. US-Präsident Trump hat dem iranischen Regime erneut gedroht. Auf seiner Online-Plattform schrieb er, der Iran habe zu lange gebraucht, um einen Deal zu verhandeln. Jetzt müsse das Land den Preis dafür zahlen. Vorher hatten sich beide Seiten gegenseitig angegriffen. Die US-Regierung wirft Teheran vor, einen Kampfhubschrauber abgeschossen zu haben. Als Reaktion griff das US-Militär mehrere Ziele an. Der Iran wies die Anschuldigungen zurück und attackierte seinerseits erneut US-Stützpunkte in Golfstaaten. Das waren die Nachrichten. Das Wetter in Deutschland, in der Nacht gebietsweise trocken, auch Schauer und einzelne Gewitter, Tiefstwerte 12 bis 3 Grad. Morgen wechselnd bewölkt, später einige Schauer und einzelne Gewitter, im Südwesten länger trocken. Höchstens 13 Grad im Erzgebirge bis 21 Grad im Südwesten. Am Freitag zeitweise Schauer, vereinzelt Gewitter, 14 bis 22 Grad. Am Samstag 16 bis 26 Grad. Es ist 23.03 Uhr.
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3: Uli Kniep ist am Mikrofon und im Mittelpunkt der heutigen Ausgabe stehen Taj Mahal and the Family.

Im vergangenen Jahr hat er den Grammy Lifetime Achievement Award verliehen bekommen. Rund 40 Alben hat er im Laufe seiner langen Karriere veröffentlicht und Time ist das Neueste. Den Titelsong habe ich ja bereits in der vergangenen Blues News Ausgabe gespielt und das hier gerade war Life of Love aus eben jenem neuen Album Time. Schicken wir gleich noch einen zweiten Titel hinterher, Wild About My Lovin'. Hier ist Taj Mahal.

0: Der mittlerweile 84-jährige Taj Mahal mit einem Stück aus seinem aktuellen Album Time. Bevor ich darauf gleich noch einmal zurückkomme, hier eine wesentlich jüngere Rock- und Blues-Lady, nämlich Joanne Shaw Taylor. Sie spielte kürzlich in Hannover und ihr neues Album wird erst im Oktober erscheinen. Es gibt aber schon die erste Single daraus, die hören wir jetzt, und zwar This Is Who I Am. Und auch darin, wie in allen anderen Titeln, geht es um die Liebe. Sie selber sagte mir dazu:
1: The Trouble with Love, it's my 11th studio album and I had a great deal of fun writing this one. And it was always on my mind making an album that I think a lot of artists, particularly female artists, who sing and write a lot about love. I got thinking about it and thinking about all the music I love and it's all about love. You know, we've been writing plays on this subject for years, for hundreds of years. We've been writing sonnets and...
0: Mein neues Album The Trouble with Love enthält ausschließlich Songs und Texte über die verschiedenen Spielarten der Liebe, unglückliche oder auch erfüllte Liebe. Dieses ist ja auch das bedeutendste Thema in der Literatur und eben auch in der Musik.
1: So I kind of thought, why should I shy away from it? It's the greatest subject on earth, you know, and it's the greatest thing on earth. So every song is about a different type of love. And it's been really fun to make.

0: This Is Who I Am. Soweit ein Vorgeschmack also auf das kommende Album von Joanne Shaw Taylor, auf das ich sicherlich ausführlich in einer späteren Blues-News-Ausgabe hier im Nachtclub von NDR Blue eingehen werde. Und an Bord, so viel sei schon mal verraten, ist natürlich auch wieder der unvermeidliche Joe Bonamassa, über den Joanne Shaw Taylor witzelt. Wenn man das Wort Workaholic im Wörterbuch nachschlagen würde, würde wahrscheinlich ein Bild von Joe mit seiner Gitarre abgebildet sein.
1: Yeah, that's. I think if you look up that word in the dictionary, there's a picture of a Les Paul and Joe.

Ja, und da ist er natürlich, Joe Bonamassa, Tattooed Lady, von dem kommenden Album Spirit of Rory, live aufgenommen in Cork. Das Original stammte natürlich von Rorys Album Tattoo von 1973. Und auch diese nächste Nummer kennen wirkliche Rory Gallagher-Fans, denn er hat sie mehrfach gespielt auf seiner akustischen Gitarre. The Cuckoo, hier eine neue Interpretation von René Fleming und Bela Fleck.

Rechtzeitig zum 250. Geburtstag der Vereinigten Staaten am 4. Juli nun also diese neue Bluegrass-Version von The Cuckoo. Und damit noch einmal zurück zu Taj Mahal, It's You Voodoo Working.

Das vorherige Album hatte Taj Mahal zusammen mit Cap Mo eingespielt und nach Room on the Porch also nun Time, in Zusammenarbeit mit der auch schon legendären Phantom Blues Band, deren einzelne Mitglieder wie Tony Brownagel mit einer unglaublichen Anzahl großartiger Kollegen gespielt haben, von Eric Burdon über Bonnie Raitt bis Stevie Ray Vaughan und B.B. King. Und diese nächste Nummer ist von King B.B., und zwar von B.B. and the Blues Shacks. Here is Bad Luck.

Blues aus dem Hildesheimer Potte und vom Album Blues is a Stew, dem neuen Werk von BB and the Blues Shacks, die jetzt auch wieder auf ausgedehnte Tournee gehen werden. Zwei Daten möchte ich hier gerne ans Herz legen. Am 21. August sieht man sie umsonst und draußen in Bad Salzdetfurt und am 9. bzw. 10. Oktober in der Bischofsmühle in Hildesheim. Zwei Heimspiele also. So, nun waren wir in Amerika mit Joe Bonamassa und Taj Mahal. Wir waren in England mit Joanne Shaw Taylor, auch gerade in Deutschland. Und nun setzen wir unsere Reise fort in nordische Gefilde, nach Norwegen, um genau zu sein. Chrissy Matthews hat das Album Rock'n'Roll Soldier mit Hilfe mehrerer Gäste aufgenommen. Darunter befindet sich auch Silje Hagen, die an der norwegischen Version von Voice of Norge, wird man wahrscheinlich sagen, teilgenommen hat. Diese nächste Nummer ist ursprünglich geschrieben worden von den White Stripes und erinnert mich ein wenig an Fever. Ungewöhnlich außerdem ist, dass dieses Stück gleich zweimal auf dem Album vertreten ist. Einmal als Fell in Love with a Girl und hier als Fell in Love with a Boy.

Von den Wikingern um Chrissy Matthews sind wir nach Belgrad weitergefahren, denn aus Serbien kommt dieses Quartett namens Cotton Pickers. Sometimes hieß ihr Titel. Und nun zu Bernard Allison. Der hat passend zu seiner jüngsten Tournee zumindest schon mal einen neuen Titel veröffentlicht, bevor das neue Album kommt. Left Me With My Guitar.

Um die Frauen nicht zu kurz kommen zu lassen, hier gerne noch einmal ein Titel von dem kürzlich erschienenen, ausgezeichneten Album von Melissa Etheridge. Rise heißt es, und hier der erste Track gleich, Being Alive.

Im Mittelpunkt der heutigen Blues News hier im Nachtclub von NDR Blue stand das aktuelle Album Time von Taj Mahal und deswegen hier nochmal ein wirklicher Blues von ihm, Ask Me About Nothing.

Das waren die Blues News für heute hier bei NDR Blue im Nachtclub und am Mikrofon war Uli Kniep. Ich verabschiede mich mit einem Blues von Baums Bluesbenders aus Bonn. Entstanden während Covid, der Seuchenzeit, wo keiner raus durfte und erst recht nicht in Bluesclubs. Und damit einen schönen Abend. Tschüss.

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1: Um 0 Uhr mit Juliette Groß. 3,5 Stunden lang haben die Spitzen der schwarz-roten Koalition am Abend mit Wirtschaftsverbänden und Gewerkschaften beraten. Wie angekündigt, sind bei dem Treffen keine Entscheidungen gefallen. Aus Berlin, Bianca Schwarz.
2: Die Bundesregierung hat danach in einer Pressemitteilung mitgeteilt, es sei in konstruktiver und konzentrierter Atmosphäre zu 4 Themenfeldern diskutiert worden. Die Situation am Arbeitsmarkt, die Stabilität und Sicherung der Sozialversicherungen, Bürokratieabbau und Steuerpolitik. Einigkeit habe geherrscht in der Feststellung, dass der Wirtschaftsstandort Deutschland vor großen Herausforderungen steht, dass aber gleichzeitig die Sozialsysteme reformiert und die Bürokratielast verringert werden müsse. Außerdem sollen weitere Gespräche folgen, so die Pressemitteilung der Bundesregierung.
1: Das US-Militär hatte nach eigenen Angaben mit 9 Angriffen auf mehrere Ziele im Iran begonnen. Es handele sich um eine Reaktion auf die ungerechtfertigte und anhaltende Aggression des Irans, teilte das für den Nahen Osten zuständige US-Regionalkommando mit. Iranische Medien meldeten mehrere Explosionen an der Südküste des Landes. Zuvor hatte US-Präsident Trump eine Krisensitzung im Weißen Haus einberufen, um über neue Militärschläge gegen den Iran zu beraten. Sogenannte Ewigkeitschemikalien sind offenbar noch gefährlicher als vermutet. Die EU-Chemikalienbehörde stuft eine Verbindung der PFAS-Gruppe jetzt als schädlich für die menschliche Fortpflanzung ein. Aus Brüssel, Andreas Meyer-Feist.
3: Untersucht wurde die Ewigkeitschemikalie TFA. Sie kommt als Abbauprodukt in Pestiziden und Kühlmitteln vor. Der Prüfausschuss der EU-Behörde stufte die Chemikalie als besonders schädlich und absolut unzerstörbar ein. Nach EU-Angaben kann sie die Fruchtbarkeit verringern, das Kind im Mutterleib schädigen und Schilddrüse und Leber beeinträchtigen. Die Einstufung der EU-Behörde könnte die Verbotsdebatte rund um die PFAS-Substanzen beeinflussen. Die EU-Kommission arbeitet an einem umfassenden Verbot.
1: In der Nähe von München hat es einen schweren Busunfall gegeben. Im Landkreis Dachau sind ein Linienbus und ein Reisebus, der mit Schulkindern besetzt war, ineinander gefahren. Wie die Behörden mitteilten, starb ein Kind an den Folgen seiner Verletzungen. 30 weitere Kinder, eine Lehrerin und 2 Busfahrer wurden verletzt. Warum die Busse in Oberbayern zusammengestoßen sind, ist unklar. Das waren die Nachrichten. Das Wetter in Deutschland. Gebietsweise trocken, auch Schauer und einzelne Gewitter, Tiefstwerte 12 bis 3 Grad. Tagsüber wechselnd bewölkt, später einige Schauer und einzelne Gewitter, im Südwesten länger trocken, Höchstwerte 13 Grad im Erzgebirge bis 21 Grad im Mittelgebirge. Am Freitag zeitweise Schauer, vereinzelt Gewitter 14 bis 22 Grad, am Samstag im Nordosten selten Gewitter. Es ist 0:03 Uhr.
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5: Mit Marlene Reichert am Mikrofon und ich freue mich, dass Sie dabei sind. Und mit Aufnahmen aus den Archiven des NDR im ersten Teil, los geht's mit der NDR-Radiophilharmonie unter Johannes Skuritzky und der zweiten Orchesterouvertüre in Estur von Luis Ferranc.

Unter Leitung von Johannes Skuritzky eröffnete die NDR Radio Philharmonie das ARD-Nachtkonzert mit der S-Dur-Orchester-Ouvertüre von Luis Ferranc. In die Oper geht's mit Mozart. Don Giovanni hat den Komtur, den Vater von Donna Anna, getötet und sie will den Vater rächen. Die Donna Anna ist eine der komplexesten Persönlichkeitsstrukturen bei Mozart. Sie erlebt starke innere Konflikte und ihre Emotionen werden regelrecht gepeitscht von dem alles überlagernden Wunsch nach blutiger Rache. Mozarts Musik für sie repräsentiert ihr Wesen. Sie ist aufgewühlt mit scharfen Rhythmen und extremen Kontrasten in Tempo und Dynamik. Wir hören jetzt Donna Annas Arie aus dem zweiten Akt mit Olga Peretjatko und dem NDR-Sinfonieorchester unter Enrique Mazzola.

Anna Peretiatko als Donna Anna in Wolfgang Amadeus Mozarts Don Giovanni. Wir hörten sie mit der Arie aus dem zweiten Akt Non mi dir belli dol mio. Enrique Mazzola leitet das NDR-Sinfonieorchester. Geiger, Pianist, Dirigent und Komponist der Rumäne George Enescu ist ein äußerst vielseitiger Musiker gewesen. Kammermusik war ein wesentlicher Bestandteil seiner Arbeit und das Klaviertrio in A-Moll von 1916 ist ein wahres Feuerwerk an Leidenschaftlichkeit, Virtuosität, harmonischem Farbenreichtum und melodischer Vielfalt. Und hier kommt's mit Roxandra Klein, Violine, Radu Nautsch, Violoncello und Christian Nicolescu am Klavier.

Xenia Jankovic spielte zusammen mit der NDR-Radiophilharmonie unter Bjarte Engeset das vierte Violoncello-Konzert in H-Moll von Julius Klinge. Für die ungewöhnliche Besetzung mit zwei Violinen und einer Viola hat Soldan Kodály seine Serenade Opus 12 geschrieben. An dieser Kombination war ihm gelegen, daran hat er sich vorher schon mal versucht. Ein einnehmendes Werk ist ihm da gelungen, typisch für seinen Stil, eine Mischung aus folkloristischen Elementen und modernen Harmonien, verpackt in eine klassische Form. Wir hören damit jetzt drei Musikerinnen von der NDR Radiophilharmonie, Katrin Rabus und Friederike Stösser-Violine sowie Jutta Rübnacker-Viola.

Das war die Serenade Opus 12 von Zoltán Kodály und es musizierten Katrin Rabus und Friederike Stösser Violine sowie Jutta Rübenacker Viola. Friedrich Ernst Fesker gehört mit Ferdinand Ries und Georges Anslow zu jenen Komponisten im Schatten Beethovens, für deren Wiederentdeckung als Sinfoniker sich die NDR Radiophilharmonie stark gemacht hat. Und wir hören sie jetzt unter Frank Beermann mit der zweiten Sinfonie Feskers.

Die NDR Radio Philharmonie unter Frank Beermal mit der zweiten Sinfonie von Friedrich Ernst Fisker. Gleich die 2 Uhr Nachrichten und in den zweiten Teil des ARD Nachtkonzerts geht's dann mit Antonin Dvorak.

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1: Um 2 Uhr mit Juliette Groß. Trotz Waffenruhe greifen die USA erneute Ziele im Iran an. Es handele sich um Angriffe zur Selbstverteidigung, hieß es zur Begründung von der US-Armee. Das Regime in Teheran reagierte mit einer kompletten Sperrung der Straße von Hormus. Aus der Nachrichtenredaktion Miriam Ernst.
2: Jedes Schiff, das die Meerenge zu passieren versuche, werde angegriffen, ließ die Militärführung über den staatlichen Rundfunk erklären. Es gibt erste Berichte über Zusammenstöße auf See zwischen iranischen und US-Einheiten. Amerikanische Schiffe sollen demnach nahe der Straße von Hormus mit Raketen und Drohnen beschossen worden sein. Zuvor hatte die US-Armee Ziele nahe der Meerenge angegriffen. Iranische Medien berichten von Explosionen in Hafenstädten. Schon vergangene Nacht gab es dort ähnliche Angriffe der US-Streitkräfte.
1: Die Spitzen der schwarz-roten Koalition haben am Abend mit Arbeitgebern und Gewerkschaften über mögliche Reformen gesprochen. Im Anschluss an die Beratungen im Kanzleramt teilte Regierungssprecher Cornelius mit, dass Koalitionsvertreter die Bereitschaft der Wirtschafts- und Gewerkschaftsvertreter begrüßen, den Reformprozess konstruktiv zu begleiten.